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0: 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Ich bin Friedrich und herzlich willkommen zur aktuellen Ausgabe vom Friesbühler Jugendradio. Der Song gerade war Jupiter Orbit Escape und heißt Dark Triad, eine lokale Band aus Nürnberg. Und wo wir schon bei Jupiter sind, wusstet ihr, dass ausgerechnet hier bei uns in Ansbach vor über 400 Jahren die Jupitermonde entdeckt wurden? Der Hofmathematiker Simon Marius hat 1609 als einer der ersten weltweit vier Monde des Planeten Jupiter beobachtet und 1614 sogar ein Mundus Jovialis geschrieben. Und 1614 sogar ein ganzes Buch darüber geschrieben. Mundus Jovialis, zu Deutsch die Welt des Jupiter. Verrückt, dass unsere Gegend damit gemischt hat, oder? Der September ist jetzt schon langsam vorbei und wir haben für euch eine Menge Vorschläge, was ihr alles in der Luise machen könnt. Für alle, die es nicht kennen. Die Luise ist das Jugendkulturzentrum in Nürnberg, getragen vom Kreis Jugendring, wo junge Leute bis 28 die Hauptrolle spielen. Bleibt dran, denn hier kommt noch viel mehr im Friesbühler Jugendradio auf Max Neo.
1: Hallo, hallo, hallo aus der Luise, eurem Raum für Jugendkultur. Wir kommen so langsam aber sicher wieder aus der Sommerpause zurück und haben einen prall gefüllten Herbst voller Musik, Kunst und Kultur vor uns. Deshalb spanne ich euch nicht länger auf die Folter und präsentiere die Veranstaltungstipps aus der Luise für Oktober 2026. Erstens, wir freuen uns, dass es auch im Herbst weitergeht mit Fierce Flow. Am 8.10. können ab 18 Uhr wieder alle angehenden DJs sich um den Pioneer XCDJ in der Luise scharen, sich austauschen über Musik, Übergänge üben, den Billard antesten und einfach eine gute Zeit haben. Auch Nicht-DJs dürfen natürlich vorbeikommen, den Vorteil unserer super günstigen Raum für alle Drinks ausnutzen und sich am Kicker, der Tischtennisplatte oder dem Brettspielen ausleben. Zweitens. Notorische SammlerInnen von Kram und Krempel, aufgepasst! Am 17.10. ab 13 Uhr gibt es wieder die Möglichkeit, entweder eure Schätze aufzustocken oder lang geliebte, aber ausgediente Stücke beim Luise-Flohmarkt loszuwerden. Anmeldungen für einen Tisch bitte einfach an die info@luise-nbg.de via Mail und mit nur 5 Euro Standgebühr seid ihr dabei. Für leckere Drinks und gute Musik ist natürlich ebenfalls gesorgt. Drittens. Last but not least sind wir ganz aufgeregt, euch von einer Veranstaltungspremiere im Luise Herbst zu erzählen. Der Random Playdance zieht zu uns. Am 25.10. ab 14 Uhr versammeln sich alle leidenschaftlichen K-Pop-Fans im Saal und tanzen zusammen. Eintritt frei, Spenden erlaubt. Ist es nix? Also ihr seht, es wird wieder bunt und nett und warm und lieb und laut und leise und Konzerte gibt's ja eh auch. Schaut dafür einfach auf unserer Instagram-Seite vorbei unter dem Handle @luise_jugendkultur oder besucht unsere Website luise-nbg.de für mehr Infos, mehr Veranstaltungen und alle Updates. Wir freuen uns auf euch!
2: 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Ich bin Ida und jetzt kommt der Song Beauty and the Beat von Justin Bieber. Den Song habe ich ausgesucht, weil ich ihn gerne mag und ich finde diesen Beat auch gut.

0: 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Das war Beauty and the Beat von Justin Bieber featuring Nicki Minaj. Der Song stammt von seinem Album Believe aus dem Jahr 2012, ist also schon ein echter Klassiker, den bestimmt auch eure Eltern kennen. Wir waren diesen Sommer nämlich mit der Sommerradio-Crew mitten in Ansbach unterwegs. Und apropos Ansbach, wusstet ihr, dass unsere Stadt schon über 1250 Jahre alt ist? Die erste Erwähnung stammt aus dem Jahr 748, als hier ein Kloster gegründet wurde und es offiziell als Stadt gilt Ansbach seit 1221. Heute leben hier rund 41.000 Menschen und früher war Ansbach sogar Residenzstadt der Markgrafen von Brandenburg-Ansbach. Deshalb steht bei uns auch dieses riesige Schloss mitten in der Stadt. Aber jetzt zurück zum Sommer. Wir möchten euch jetzt eine der Personen vorstellen, die diesen Sommer mit uns Radio gemacht haben.
1: Wie heißt du?
2: Maya.
3: Wie heißt du?
4: Lorenz.
5: Wie heißt du?
1: Jakob. Welche Witze bringen dich immer zum Lachen?
2: Gute Witze. Wer ist dein Lieblingsschauspieler oder deine Lieblingsschauspielerin?
5: Ich hab keinen.
6: Was unternimmst du besonders gerne im Sommer?
1: Fußball spielen? Was ist dein Lieblingsfilm?
2: Mein Lieblingsfilm ist... Ich habe keinen Lieblingsfilm. Welche ist die wichtigste App auf deinem Handy?
5: Ich habe kein Handy.
0: 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Ich bin Nina und jetzt kommt der Song 194 Länder von Mark Förster. Den Song habe ich ausgesucht, weil ich gut mitsingen kann.

0: Ihr hört Frisbee Jugendradio auf Max Neo. Das war 194 Länder vom Sänger Mark Forster. Er kommt aus Kaiserslautern und ist einer der erfolgreichsten deutschen Popsänger überhaupt. Bekannt auch für Au Revoir oder Chöre. In 194 Länder geht es darum, dass es zwar 194 Länder und über 6500 Sprachen auf der Welt gibt, aber am Ende doch ein einziger Mensch die wichtigste Entdeckung überhaupt ist. Wir haben gerade Maja nach ihrem Lieblingswitz gefragt und hier kommt jetzt der Lieblingswitz von Jonas.
1: Hallo, hier ist euer Jonas von Ansbach. Heute werde ich euch einen Witz von einem Chinesen, der nach Deutschland kam, erzählen. Das ist sie. Ich wollte einen Witz erzählen von einem Chinesen, der nach Deutschland kam und wollte Deutsch lernen. Kam an einer Metzgerei vorbei. Da hörte er am Messer, Messer, Messer, geht es besser, besser, besser. Das merkte er sich natürlich und ging weiter. Dann kam er an einem Fußballstadion vorbei und hörte Uli, Uli, Uli, Uli. Das merkte er sich und ging weiter. Dann kam er an einer Eisdiele vorbei und hörte, aber bitte mit Sahne, aber bitte mit Sahne. Das merkte er sich und ging weiter. Dann kam er an einem Kindergarten vorbei, da hörte er, aber bitte für den Sandmann, für den Sandmann. Das merkte er sich, hockte sich auf eine Bank. Darunter lag eine ermordete Frau. Dann kam die Polizei und fragte,
2: haben Sie diese Frau ermordet?
1: Mit ihrem Messer, Messer, Messer geht es besser, besser, besser.
2: Jetzt kommt sie mitten ins Gefängnis.
1: Uli, Uli, Uli, Uli. Da gibt es auch nur Wasser und Brot. Aber bitte mit Sahne, aber bitte mit Sahne.
2: Es ist doch mal für den Halbzimmer eigentlich.
1: Für den Sandmann, für den Sandmann. Ha, ha, ha, ha.
3: 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Ich bin Andrea und jetzt kommt der Song Du bist gut genug von Blumengarten. Der

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0: Ihr hört Frischbild-Jugendradio auf Max Neo. Das war Du bist gut genug von Blumengarten, Kitsch Creek und Sharon David. Gerade der Sommerhit 2026 schlechthin. Verrückt daran, in den USA wird die Zeile Du bist gut genug oft nur lautmalerisch verstanden als Du bist gut Kanu. Und genau dieses Missverständnis hat den Song viral gemacht. Sogar bis in die US-Billboard-Charts. Vor Du bist gut genug haben das in diesem Jahrtausend noch nicht viele deutschsprachige Songs geschafft. Nur ganz wenige wie 99 Luftballons von Nena oder Rock Me Amadeus von Falco. Und jetzt bekommen wir von unserem Moderator Theo einen Tipp, wo er in Ansbach besonders gerne hingeht. Nämlich zum Döneressen. Übrigens, den Döner, wie wir ihn kennen, gibt es erst seit 1972. Erfunden hat ihn Kadir Nurman, ein türkischer Gastarbeiter, direkt am Bahnhof Zoo in Berlin. Anfangs war nur Fleisch im Brot, Salat und Soße kam erst später dazu. Guten Appetit, Theo.
1: Ich bin euer Moderator Theo. Wenn ihr in Ansbach seid, ist vom Rathaus ein Dönerladen nicht weit entfernt. Auf der Gasse zum Harider Tor ist neben einer Buchhandlung auf der linken Seite ein Dönerladen. Und Döner liebt fast jeder Jugendliche, weil es ein reichhaltiges Essen ist und man immer Döner essen kann.
2: Ihr hört Frisbeere Jugendradio auf Max Neo. Ich bin Leon. Ihr hört, der Zug hat keine Bremse.

0: Ihr hört Freespirit Jugendradio auf Max Neel. Ich bin Friedrich und das war Der Zug hat keine Bremse von Mia Julia, Lorenz Büffel und Malle Anja. Ein typischer, fröhlicher Partyhit, wie man ihn von Festen und Ballermann-Playlists kennt. Jetzt kommt der Tipp von Jonas, was ihr in Ansbach unbedingt mal machen solltet. Ein Ausflug ins Brückencenter. Es ist eines der größten Einkaufszentren der Stadt und mit jeder Menge unterschiedlichen Geschäften. Da ist für jeden was dabei. Schauen wir mal, was Jonas dort besonders empfiehlt.
1: Hallo, ich bin Jonas und befinde mich für euch in der Ansbacher Innenstadt. Und wenn ihr mal in Ansbach Urlaub macht und Geld habt und es ausgeben wollt, empfehle ich euch BIM Brückencenter. Da gibt es sehr viele Geschäfte, Bäcker, es gibt außen was und innen etwas. Blumengeschäfte, Müller. Also, wenn ihr mal in Ansbach seid und Geld ausgeben wollt, empfehle ich euch den Ansbacher Brückencenter. Es gibt sogar für eure Freunde Gutscheine. 5 Euro, 10 Euro und 15 Euro Gutscheine. Das war euer Jonas. Bam,
2: 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Ich bin Jakob und jetzt kommt der Song Waka Waka von Shakira. Den Song habe ich ausgesucht, weil er von der WM ist und mir Freude macht.

0: 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Ich bin Friedrich, jetzt lernen wir Linus von der Sommerradio-Crew näher kennen. Hier kommen Linus' Antworten.
1: Wie heißt du?
2: Ich heiße Linus.
1: Wo bist du aufgewachsen?
2: In Leutershausen.
1: Welche Hobbys hast du?
2: Kanufahren und Fußball spielen.
1: Was ist deine liebste Jahreszeit?
2: Juli, weil da bin ich geboren.
1: Was machst du am liebsten am Wochenende?
2: Chillen.
1: Wo möchtest du mal Urlaub machen?
2: Ich habe keinen Traumurlaub, ich war schon zu oft im Urlaub.
3: Ihr hört Free Spirit Jugendradio auf Max Neo. Ich bin Sophia und jetzt kommt der Song Fire von Sarah Engels. Den Song habe ich ausgesucht, weil der Song beim ersten

0: Ihr hört Freespirit Jugendradio auf Max Neo mit Feier von Sarah Engels. Sophia hat ihn sich ausgesucht, weil sie ihn beim ESC gehört hat. Und das passt super, denn Feier war tatsächlich Deutschlands offizieller Beitrag beim Eurovision Song Contest 2026 in Wien. Sarah Engels hat sich im Februar 2026 im deutschen Vorentscheid gegen 8 andere Songs durchgesetzt. Bekannt wurde sie schon 2011 bei DSDS. Seitdem war sie unter anderem bei Let's Dance und The Masked Singer zu sehen. In Fire geht es um Selbstbewusstsein und darum, sich aus einer schwierigen Situation zu befreien. Und jetzt die gleichen Blitzfragen wie eben an Theo aus unserer Sommerradio-Crew.
1: Hallo, wie heißt du?
2: Ich bin Theo.
1: Was unternimmst du besonders gerne im Sommer?
2: Fußball spielen und einfach draußen im Garten chillen.
1: Und was im Winter?
2: Durch die Stadt laufen, Punsch trinken, keine Ahnung.
1: Was war das Beste, was dir heute passiert ist?
2: Hab was sehr Leckeres zum Frühstück gegessen.
1: Welchen Traumberuf hast du?
2: Noch keinen.
1: Welche 3 Dinge bringen dich so richtig auf die Palme?
2: Dortmund-Fans? Dann auf jeden Fall ein paar Lehrer und Wespen.
3: Ihr hört Freespirit Jugendradio auf Max Neo. Ich bin Leopold und jetzt kommt der Song Be Mine von Kamrat. Den Song habe ich ausgesucht, weil man gut mitsingen kann.

0: Ihr hört Frischbild Jugendradio auf Max Neo. Das war Be Mine von Kamrat. Der Sänger heißt eigentlich Tim Kamrat, kommt aus Welbert bei Wuppertal und ist seit 2024 Coach bei The Voice of Germany. Dort sitzt er neben Marc Forster, den wir euch ja eben schon bekannt gemacht haben. Bekannt wurde Kamrat vor allem mit I Believe und Feel Alive. Seine Musik wurde schon über 300 Millionen Mal gestreamt. Und jetzt lernt ihr Bennett aus der Sommer Radio Crew kennen.
1: Hallo, wie heißt du?
2: Ich heiße Bennett.
1: Wenn du morgen im Lotto gewinnen würdest, welche drei Dinge würdest du dir als erstes anschaffen?
2: Ein Fahrrad.
1: Welche YouTube-Kanäle hast du abonniert?
2: Keine.
1: Was war die beste Veranstaltung, auf der du je warst?
2: Die Sommerfest.
1: Hast du ein Lieblingsbuch?
2: Nein.
1: Wenn du über Nacht eine neue Sprache lernen könntest, welche wäre es und warum?
2: Englisch. Weil man das auf der ganzen Welt spricht.
3: Ihr hört Frischberry Jugendradio auf Max Neo. Ich bin Lorenz und jetzt kommt der Song We Will Rock You von Freddie Mercury. Den Song habe ich ausgesucht, weil ich den Song mag.

Jugendradio auf Max Neo. Ich bin Friedrich und das war We Will Rock You von Queen. Ein Klassiker aus dem Jahre 1977, den wahrscheinlich sogar eure Großeltern mitsingen können. Bekannt für seinen berühmten Stampf-Klatsch-Rhythmus. Wir bleiben bei der Sommerradio-Crew, denn die haben diesen Sommer wirklich den härtesten Job für euch übernommen. Sie mussten für euch in Ansbach die Eisdielen testen. Getestet wurde nach echten Profikriterien. Wie dicht ist die Stracciatella wirklich im Stracciatella-Eis? Gibt's Streusel? Kann man drinnen oder draußen gemütlich sitzen? Gibt's das Eis nur zum Mitnehmen? Klingt ja nach einem ziemlich leckeren Sommerjob.

0: Ihr hört Free Spirit Jugendradio auf Max Neo und wir machen weiter mit einer Band, die wahrscheinlich ziemlich genau das verkörpert, was man sich unter fränkischer, musikalischer, eigenständiger vorstellen kann. Ganz Kinozirkus aus Dietenhofen in Westmittelfranken. Die vier Musiker verbinden traditionelle Volksmusik mit Rock'n'Roll, Polka und einer ziemlich großen Portion schrägen Humor. Die Band bezeichnet ihre Musik selbst gerne als fränkischer Rock'n'Roll und auf der Bühne geht es längst nicht nur um Musik, Geschichten, Kabarett und ziemlich absurde Bühnensituationen gehören genauso dazu. Das hat ihnen auch schon einiges an Aufmerksamkeit eingebracht. 2019 bekamen sie den deutschen Weltsiegpreis Ruth und sie sind mit ihrem Programm nicht nur in Deutschland unterwegs, sondern unter anderem auch in Frankreich, Italien, Österreich, der Schweiz sowie Kasachstan und Kirgistan auf der Bühne. In der aktuellen Free Spirit Anwahl läuft von ihnen Liver La Vida Loca, also Franken, Polka, Rock'n'Roll und jetzt bitte nicht versuchen, das alles in eine Schublade zu stecken. Hier sind...
1: Das ist ein Song, der kommt aus Spanien. Und Spanien ist meines Wissens nach verdammt heiß.

0: Gankino Zirkus mit Lavin, Lafida, Loka. Und ich glaube, bei Gankino Zirkus merkt man ganz gut, warum es spannend ist, nicht immer nur nach Genre-Schubladen zu suchen. Das ist Volksmusik, aber eben nicht die Sorte, bei der man automatisch einen kleinen klassischen Musikkantatenstadel denkt. Da kommen Rock'n'Roll, Polka und traditionelle Elemente zusammen und dazu eine ordentliche Portion Bühnenhumor. Die Band ist aktuell mit mehreren Programmen unterwegs. Eines davon heißt Das Gegenteil von Rock'n'Roll. Darin steht die Musik noch stärker im Mittelpunkt. Aber der typische Gankino-Humor bleibt natürlich dabei. Wenn ihr also mal einen Konzertabend wollt, bei dem ihr nicht so genau wisst, was als nächstes passiert, Gankino-Zirkus könnte eine ziemlich gute Adresse sein.
1: Ihr hört Frisbee Jugendradio auf Max Neo. Ich bin Friedrich und das war La Vida Loca von Gankino Circus. Die Band ist eigentlich schon fast Nachbarschaft. Gankino Circus kommt nämlich aus Dietenhofen, direkt bei uns in der Region Ansbach. Die vier Musiker mischen Volksmusik, Rock'n'Roll und Polka-Pop zu einem verrückten Sound und sind damit schon durch halb Europa getourt. Von Frankreich bis Kasachstan, 2009 verrückten Sound und sind damit schon durch halb Europa getourt. Von Frankreich bis Kasachstan, 2019 haben sie sogar den deutschen Weltmusik.

0: Streusel, wenn man die will, die sind umsonst. Und es gibt eine Waffel, die sind umsonst. Und ich finde, das gibt sich bei jeder Eisdiele. Und ich gebe zu, das Eis hier schmeckt wirklich besser wie am Rathaus. Also das muss man wirklich dazu sagen. Das finde ich, ist hier einfach viel besser. Und jetzt gebe ich weiter an Ida.
1: Ja, ich finde das Eis auch sehr, sehr lecker. Und ich habe hier mal gehört, wenn man einen 1,0er Schnitt in der Schule hat, kriegt man ein Eis kostenlos. Das finde ich auch sehr gut.

0: leider auch schon am Ende der heutigen Sendung angekommen. Vielen Dank fürs Zuhören. Wir sagen Tschüss und bis nächste Woche.
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9: Hey, wir sind Paula
10: und Laila
9: aus dem P-Seminar Radiojournalismus vom Franz-Ludwig-Gymnasium in Bamberg. Ihr hört gerade Funkenflug auf Max Neo. Schön, dass ihr heute mit uns am Start seid.
10: Wir machen heute eine akustische Therapiestunde mit euch, schauen uns verschiedenste Ängste an und vor allem, welche Lösungen es gibt. Lehnt euch einfach zurück und macht's euch bequem.
9: Also, lasst uns euer Safe Space für die nächste Stunde sein. Los geht's mit Miss Me Too von Griff.
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0: Also Paula, wenn ich an meine Ängste denke, fällt mir sofort die Angst vor Prüfungen in der Schule ein.
1: Ja, die Stimmung in der Klasse vor Schulaufgaben ist immer sehr angespannt. Und genau deswegen haben sich Maya, Aileen und Paula genauer mit Prüfungsangst beschäftigt.
2: Guten Morgen!
3: So, setzt euch bitte. Wir schreiben heute ja unsere zweite Schulaufgabe. Ich sage, nehmt jetzt mal bitte alle Sachen weg vom Tisch. Geht ein bisschen auseinander, macht euch bereit.
4: Solche oder ähnliche Situationen kennen alle Schülerinnen und Schüler. Wenn die Aufregung vor einer Prüfung zu groß wird, spricht man von Prüfungsangst. Doch was genau versteht man darunter? Das erklärt Schulpsychologe Herze.
5: Also Prüfungsangst ist ein Angstzustand, der durch Leistungssituationen hervorgerufen wird. Eine Nervosität, die erst dann eintritt, wenn es sich tatsächlich um eine Prüfung dreht.
4: Doch welche Ursachen stecken eigentlich hinter dieser Angst?
5: Das könnten eigene Erwartungen oder Erwartungen von außen sein, die relativ hoch sind oder wo man glaubt, die nicht erfüllen zu können. Oder kein ausreichendes Selbstvertrauen in sich selbst und seine Leistungen. Perfektionistisches Denken.
4: Wir haben auch einige Schülerinnen und Schüler befragt, wie sich diese in solchen Situationen vor Schulaufgaben fühlen.
6: Also es ist eigentlich ein komisches Gefühl. Also es ist halt Angst. Es ist halt wie so eine Stresssituation, weil man halt irgendwie Angst hat, dass man irgendwas vergisst.
7: Ich bin einfach ziemlich nervös.
4: Die Aussagen der Schüler zeigen, dass Prüfungsangst ganz unterschiedlich empfunden wird. Die gute Nachricht ist, es gibt Möglichkeiten, mit dieser Angst umzugehen. Welche Strategien helfen können, erklärt der Schulpsychologe.
5: Atemübungen, progressive Muskelentspannung, wenn man sich einen festen Plan macht, wie man in einer Prüfung agieren soll. Gute Vorbereitung für eine Prüfung, Entspannungstechniken, die einem helfen, die bei einem Funktionieren zurechtlegt, dass man das Selbstbild stärkt, dass man weiß, dass man das auch kann, dass man in der Prüfung auch was leisten wird auf alle Fälle und dass auch das ein Teil von Leistung oder ein Lernprozess ist, dass man gut in Prüfungen agieren kann, also dass es nicht nur um den Inhalt in der Prüfung geht.
4: Neben konkreten Entspannungstechniken spielt aber auch die eigene Einstellung eine wichtige Rolle. Zum Abschluss hat der Schulpsychologe als auch ein Schüler noch einen Rat für Schülerinnen und Schüler.
5: Leistung bildet nur einen kleinen Punkt in jetzt Kontext Schule, der Schulkarriere ab und nicht den Menschen selber. Es ist wichtig, dass man das voneinander trennen kann, weil man selber ja nicht die Leistung ist, sondern ein Mensch und ja, realistische Ziele auch ganz wichtig sind.
7: Ja, einfach nicht so ernst nehmen. Am Ende des Tages ist es nur eine Note und ja, die definiert einen nicht als Menschen.
4: Prüfungsangst gehört für viele zum Schulalltag. Mit guter Vorbereitung, realistischen Erwartungen und dem richtigen Umgang mit Stress lässt sie sich jedoch oft deutlich verringern.
1: Ja, leichter gesagt als getan. Mir persönlich hilft es, einfach 3-mal tief durchzuatmen. Aber du hast ja immer deinen Glücksbringer mit dabei, oder?
0: Ja, also ohne meinen Kunibert gehe ich in keine Prüfung. Das ist so ein kleiner Tiger, ein Kuscheltier, der mich seit der 5. immer begleitet. Jetzt mal ohne Spaß, ich hatte ihn einmal vergessen und die Prüfung ist gar nicht gut gelaufen.
1: Also mich beruhigt das auch immer, wenn ich ihn auf deinem Tisch liegen sehe. Ich sag dir, bei der einen Prüfung, bei der du ihn nicht dabei hattest, da lief's bei mir auch nicht gut.
0: Genug Kunibert an der Stelle. Jetzt kommt Nie wieder normal von Crow und Blumengarten.

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0: Wie ihr schon gehört habt, begleitet uns Angst in vielen Situationen, auch wenn es um die berufliche Zukunft geht.
1: Ich mache mir viele Gedanken um meine Zukunft, vor allem wegen künstlicher Intelligenz. Es ist echt beeindruckend, wie viel KI mittlerweile kann. Und ich habe echt Bedenken, dass mein Traumberuf Staatsanwältin irgendwann durch KI ersetzt werden könnte.
0: Ja, wir haben ja uns ja schon viel darüber unterhalten. Und wir haben uns ja dann auch gefragt, wie realistisch diese Angst überhaupt ist und uns dafür den Bereich Medizin genauer angeschaut.
2: Bürojobs könnten schon durch KI ersetzt werden.
3: Anwälte und Schriftsteller.
4: Ja, also ich habe schon sehr lange den Traum, Medizin zu studieren, aber ich habe schon Angst, dass dann irgendwie durch KI für mich keine Jobs mehr verfügbar sind.
5: Die Sorge, durch künstliche Intelligenz ersetzt zu werden, ist längst kein Randthema mehr. Selbst Berufe, die lange als unersetzbar galten, geraten in den Blick. Auch die Medizin.
6: Klinikum Bamberg. Bilder aus dem Inneren des Darms laufen über den Bildschirm. Chefarzt Professor Dr. Felix Gundling sucht nach Auffälligkeiten, die auf Krankheiten im Verdauungstrakt hindeuten könnten. Eine Aufgabe, bei der er inzwischen Unterstützung bekommt. Von künstlicher Intelligenz.
7: Das ist bei uns mittlerweile Realität. Also wir haben bei der Darmspiegelung zum Beispiel immer die künstliche Intelligenz mitlaufen.
6: Und diese Hilfe wird immer präziser. Die Technik sieht inzwischen oft mehr als das menschliche Auge. Zum Beispiel bei der Früherkennung von Speiseröhrenkrebs.
7: Und es ist so, dass wir nicht sehr gut sind im Erkennen von frühen Vorstufen des Speiseröhrenkrebs. Aber in der Situation ist die Detektionsrate der KI verblüffend. Die KI in wissenschaftlichen Untersuchungen schafft es schon in 97-99%.
6: Und die KI soll künftig auch dort helfen, wo im Klinikalltag die meiste Zeit verloren geht. Beim lästigen Schreibkram. Professor Dr. Felix Gundling hofft hier auf echte Entlastung.
7: Und diese Arbeiten, die ich gar nicht machen will, Befund schreiben, mich nochmal hinsetzen, tippen, dass das übernommen wird.
1: Weniger Papierkram, dafür hochpräzise Diagnosen. Für die Medizin ist das ein Quantensprung. Doch die rasende Entwicklung wirft eine fundamentale Frage auf. Wenn Computer Krankheiten bald sicherer erkennen als jeder Experte, was macht den Beruf des Arztes dann in Zukunft überhaupt noch aus?
6: Momentan zumindest noch die Kontrolle. Denn die künstliche Intelligenz ist im Klinikalltag noch lange nicht fehlerfrei.
7: Ich muss ganz häufig sagen, oh Gott, was hat sie wieder da gesehen? Und oft fliegen Markierungen auf, die da gar nicht sein müssten. Und da ist sicherlich noch ein weiter Weg zu gehen, bis man sich da blind drauf verlassen kann.
6: Während in der Klinik bereits genug Zeit für eine zweite Meinung bleibt, sieht das ein paar Türen weiter ganz anders aus. Dort, wo man Entscheidungen in wenigen Sekunden treffen muss, im Rettungsdienst. Hier arbeitet Notfallsanitäter Tom Ruder. In seinem Arbeitsalltag hat er mit künstlicher Intelligenz bisher noch nichts zu tun.
8: Also der Job des Sanitäters durch KI zu ersetzen, das ist schon sehr schwer, weil es gehört ja doch mehr dazu, als nur jetzt Befunde auswerten. Es ist ja in unserem Job trotzdem einiges an körperlicher Arbeit zu verrichten.
6: Maschinen können nun mal keine Patienten tragen oder Zugänge legen. Und natürlich macht auch eine künstliche Intelligenz Fehler. Trotzdem hätte die Technik einen entscheidenden Vorteil im Dauereinsatz.
8: Wenn dann der 30-jährige Assistenzarzt gerade in Stunde 46 steht und jetzt nachts um 2 den höchstkritischen Patienten bekommt, dann kann auch sein, dass da mal ein Fehler passiert.
1: Genau hier liegt die große Chance der KI. Sie kann den extremen Druck aus dem Klinik- und Rettungsalltag nehmen. Denn blickt man in die Praxis, geht es gar nicht um die Angst, ersetzt zu werden. Algorithmen übernehmen nämlich vor allem das, was ohnehin kaum ein Mensch gerne macht. Endlose Bürokratie oder das Vergleichen von Datensätzen. Wenn die Maschine uns also die Aufgaben abnimmt, die im Grunde gar nicht typisch menschlich sind, dann ist das vielleicht die Chance, den Beruf völlig neu zu definieren. Doch was bleibt dann als Kern übrig?
9: Die Arbeit der Menschen verändert die Welt.
10: Hoffnung, Herzblut,
11: Vertrauen, Zuhören.
1: Wie viel künstliche Intelligenz künftig in der Medizin verändert oder ersetzt, bleibt abzuwarten. Eines ist uns nach all den Gesprächen aber klar geworden. Im Medizinsektor heißt es nicht Mensch oder Maschine, sondern Mensch mit Maschine.
0: Unsere Recherche hat mir wieder Mut gemacht, meinen Traumberuf zu verfolgen. Sie hat mir gezeigt, dass die KI häufig nur zur Unterstützung verwendet wird, aber eben noch keine Jobs wirklich ersetzt. Passend zum Thema spielen wir jetzt 4 von NF. Hello,

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1: Sonnencreme und Gelato. 30 Grad und kein Rückreisedatum. Zumindest bis dato.
2: Manchmal sieht man es in einem Gesicht. Noch lang bevor man darüber spricht. Dass irgendwas ist oder nicht.

0: Das war Gelato von Luana.
1: Angst gehört zum Leben dazu. Für Menschen mit einer Angststörung bestimmt sie aber den gesamten Alltag. Wie Betroffene mit ihrer Erkrankung leben und welche Rolle das Umfeld dabei spielt, haben sich Mika und Anne gefragt. Emily leidet unter Angststörungen. Sie beschreibt ihren Umgang damit so.
2: Seit ich so realisiert habe, dass so Angstzustände sind, dann habe ich schon probiert, das möglichst mit mir selber auszumachen. Und auch heute ist es auch noch so, dass auch bei ganz vielen Personen ich so denke, nee, ich fühle mich jetzt nicht safe genug, so in dem Moment zu sein, wie ich mich eigentlich gerade fühle. Das habe ich nur bei ganz wenigen Personen.
3: Für viele Betroffene bleibt die Angst nicht auf einzelne Situationen beschränkt, sondern wird zu einem ständigen Begleiter im Alltag. Außerdem hat Emily uns erzählt, wie sie in den letzten Jahren damit umgegangen ist.
2: Für mich ist das normal jetzt, dass immer so ein Begleiter von mir ist, aber grundsätzlich ist es auch gewisserweise halt ein bisschen schlimmer geworden, indem halt quasi immer mehr Sachen dazukommen. Also es war ja nicht schon immer so, dass ich im Alltag dann so krasse Angst hatte und so. Also das ist so in den letzten Jahren dann immer mehr geworden, dass ich vor immer mehr Sachen Angst habe. Das hat sich schon an sich verschlimmert, aber trotzdem gehe ich natürlich auch mittlerweile viel besser damit um, weil ich es halt jetzt mittlerweile auch kenne und es so ein Teil von mir ist irgendwie.
3: Dass die Angst über die Jahre stärker geworden ist, hat auch mit dem Umgang mit ihr zu tun. Warum bestimmte Vermeidungsstrategien die Probleme langfristig sogar verstärken können, erklärt nun der Experte Dr. Michael Svitak.
4: Der Mechanismus dahinter ist oft sehr ähnlich, dass man also eine gewisse Intoleranz hat für das Angstgefühl und Dinge macht, um der Angst auszuweichen, die zwar kurzfristig wirken, aber langfristig dazu führen, dass man immer schlechter mit den Situationen umgehen kann.
3: Doch Angst lässt sich nicht allein durch Erklärungen bewältigen. Entscheidend ist oft auch, ob Betroffene Menschen an ihrer Seite haben, die sie unterstützen und Verständnis zeigen.
2: Ich hatte nicht so viele Leute, mit denen ich drüber reden kann. Am Anfang war ich da auch noch so super verschlossen drüber, weil es mir auch unangenehm irgendwie war. Und mein Bruder war halt immer da. Also wenn ich dann irgendwas gebraucht habe, dann war er halt immer da. Und er hat es auch nie so hinterfragt. Also er ist dann halt einfach gekommen. Also es war für ihn kein Problem, sage ich jetzt mal.
3: Unterstützung aus dem persönlichen Umfeld kann eine große Hilfe sein. Sie ist aber nicht immer einfach. Worauf Angehörige achten sollten und wann gut gemeinte Hilfe sogar das Gegenteil bewirken kann, erklärt nun nochmal Herr Svitak.
4: Auf der einen Seite ist es schon gut, erst einmal ja, den anderen in seiner Gefühlswelt anzunehmen, das nicht in Frage zu stellen, so du brauchst keine Angst haben, ne, das bringt auch nichts, aber gleichzeitig nicht anzufangen, die Symptome der Angststörung zu übernehmen. Die Angehörigen, die sehr mitfühlend sind, die sagen, ach ja, du bleib zu Hause, ich kaufe dir das ein, du musst nicht in den Supermarkt gehen, aber damit sagt man dem anderen ja, stimmt, es ist sehr gefährlich. Also man bestätigt eigentlich die Sorge, wenn die Familie und die Partner weniger verständnisvoll sind. Also die müssen sozusagen, die wissen, ja, ich muss es auch schaffen, vielleicht aus dem Haus zu gehen oder selber einzukaufen.
3: Angststörungen können das Leben stark einschränken. Doch mit den richtigen Unterstützungen und dem bewussten Umgang mit der Angst lassen sich neue Wege finden. Offen über die Erkrankung zu sprechen und sich Hilfe zu holen, kann ein wichtiger Schritt sein, um die Angst langfristig zu bewältigen.
5: Wichtig ist, sich nicht für seine Ängste zu schämen und sich Unterstützung zu holen. Dafür gibt es zum Beispiel die Telefonseelsorge Deutschland unter der Nummer 116 123. Ich wiederhole nochmal, Hilfe findet ihr unter der Nummer 116 123.
1: Für den Rest unserer Sendung bleiben wir beim Thema Unterstützung und Hilfe. Jetzt kommen aber erst einmal die Backstreet Boys mit That's the way I like it.
6: Hey!

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0: Also, wenn ich Unterstützung brauche, rede ich mit meiner Familie und meinen Freunden. Aber was ist eigentlich, wenn einem niemand zuhört?
1: Es kann helfen, mit Menschen zu sprechen, denen es ähnlich geht. Dafür gibt es rund 11.000 Selbsthilfegruppen allein in Bayern.
0: Um einen Einblick in eine Selbsthilfegruppe zu bekommen, war Annika vor Ort mit dabei.
2: Ein kleiner Raum in einem eher unscheinbaren Gebäude. Ein Stuhlkreis aus verschiedenen Sofas, Sesseln und Stühlen. Auf dem Tisch ein paar Süßigkeiten und verschiedene Arten von Stressbällen. Und drumherum eine kleine Gruppe aus größtenteils unbekannten Menschen. Es ist kurz still, bis jemand anfängt zu erzählen. Über Einsamkeit, Angst und andere persönliche Probleme. Und auf einmal wird klar, dass man mit seinen Sorgen gar nicht alleine ist. Darum geht es in der Selbsthilfegruppe für und von Jugendlichen im Jugendkulturzentrum Benze in Bamberg. Paul war als einer der Leiter maßgeblich an der Gründung der Gruppe beteiligt.
3: Also wir hatten 2024 die Idee, dass wir eine Selbsthilfegruppe gründen, aus dem Antrieb raus, dass es in Bamberg sehr wenig Hilfsangebote für Jugendliche gibt und man sehr lange auf Therapieplätze wartet und wir dementsprechend ein niedrigschwelliges Angebot machen wollten, wo Jugendliche über ihre Probleme reden können oder generell über Sachen, die sie belasten.
4: In den fehlenden Hilfsangeboten und den langen Wartezeiten sieht auch der Psychotherapeut Dr. Michael Svitak ein alarmierendes Problem.
5: Es ist schon wirklich tragisch und daher jede Idee, diese Lücke zu füllen, egal ob es über KI-basierte Hilfen geht oder um Selbsthilfegruppen oder alles, was da den Jugendlichen hilft, ist eine gute Idee.
2: Deshalb trifft sich die Selbsthilfegruppe mittlerweile regelmäßig alle 2 Wochen. Wie genau so ein Treffen aber abläuft, kann uns Matthias, der die Gruppe mitgegründet hat, besser erklären.
6: Man ist zu nichts gezwungen, wir haben eigentlich keinen krass genauen Ablauf. Man ist sehr frei, ob man überhaupt etwas erzählt. Man kann sich auch einfach nur dazusetzen und zuhören. Und man kann entscheiden, ob man jetzt etwas sagt, wie viel man teilt oder eben auch einfach nur gemeinsam dasitzt und sich auch verstanden fühlt.
2: Auch aus persönlicher Sicht des Leiters können solche Gruppen hilfreich sein.
6: Das hat mir auch gezeigt, dass die einfachsten Gespräche mit Gleichaltrigen schon helfen können, sich eher verstanden zu fühlen und dass es wirklich das Wichtigste einfach ist, sich zu öffnen und über die Probleme aktiv auch zu sprechen. Das ist der allererste und der wichtigste Schritt zur Besserung.
2: Aber nicht nur die Leiter selbst, sondern auch die Mitglieder haben positive Erfahrungen mit der Selbsthilfegruppe gemacht. Mit einem Mitglied, das anonym bleiben möchte, haben wir selbst gesprochen.
7: Also tatsächlich hatte ich in meinem Leben sehr, sehr oft schon das Gefühl, dass ich nicht über meine Probleme reden kann mit bestimmten Personen, generell mit sehr vielen Personen. Aber wenn man sich wirklich bewusst dafür entscheidet, über seine Probleme zu reden und in die Selbsthilfegruppe geht, dann braucht man auch gar keine Angst haben, verurteilt zu werden oder blöd angeschaut zu werden. Man darf einfach erzählen und sie hören dir zu. Und zwischendrin wird noch gelacht und das ist eigentlich sehr, sehr schön.
2: Trotz bestehender Hemmungen im Umgang mit Gefühlen blickt Paul optimistisch in die Zukunft.
3: Also ich glaube, dass wir da auch eigentlich einer Gesellschaft entgegensteuern, einer Gesellschaft im Wandel entgegensteuern, der viel mehr toleriert und da auch eben ein offenes Reden über Probleme akzeptiert und wünscht, weil eben Probleme allgegenwärtig normal sind und jeder irgendwie irgendwo betroffen sein kann oder ist.
1: Wer jetzt neugierig geworden ist oder selbst Unterstützung sucht, kann auf Instagram unter selbsthilfegruppe_juz_ba weitere Informationen finden. Ich wiederhole nochmal, weitere Informationen gibt's unter selbsthilfegruppe_juz_ba.

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0: Wir haben euch ja schon vorgestellt, wie Hilfe von anderen Menschen aussehen kann. Aber wisst ihr eigentlich, dass auch Tiere helfen können?
1: Ich habe selbst 2 Hunde und kenne auch das Gefühl, dass sie einfach allein durch ihre Anwesenheit und ihre Art helfen können. Wie das auf professioneller Ebene aussieht, zeigen Hannah und Annika.
2: Das ist Toulouse, ist eine Kurzhaar-Collie-Hündin, ist 5 Jahre alt, ist eine sehr taffe, hat wenig Angst, ist sehr mutig, denkt viel selber und ist halbwegs schlau, bilde ich mir ein.
3: Neben Toulouse hat Alexandra Lindner auch noch 3 weitere Hunde in ihrer Traumaberatungspraxis in Bamberg. Sie ist Diplom-Sozialpädagogin und Heilpraktikerin für Psychotherapie. Doch wie läuft so eine Stunde bei Frau Lindner eigentlich ab? Eine ehemalige Patientin, der die tiergestützte Therapie geholfen hat, ist Jana.
4: Wir haben regelmäßig Übungen gemacht, dass ich am Anfang mich erstmal an den Hund gewöhnen sollte und Grenzen auch setze und dass meine Körpersprache und das, was ich sage, übereinstimmen und ich nicht zum Beispiel lachend dem Hund so Stopp sage, weil dann hört der Hund nicht auf mich.
3: In ihrer Jugend kämpfte Jana mit diversen mentalen Problemen und sozialen Ängsten. Es fiel ihr schwer, Beziehungen aufzubauen und auf Leute zuzugehen. Tiere hingegen gaben ihr schon immer ein Gefühl von Stabilität.
4: Weil mir der Hund einfach viel Sicherheit gegeben hat. Ja, allein irgendwie schon so mit der Präsenz. Ja, ist einfach schön.
3: Natürlich eignet sich nicht jeder Hund für diese spezielle Arbeit. Ein Therapiehund sollte gut auf Kommandos reagieren können, Menschen mögen und psychisch stabil und belastbar sein. Bevor er zum Einsatz kommt, muss er eine Therapiebegleithundausbildung durchlaufen. Allerdings ist diese noch nicht gesetzlich geregelt. Das erschwert vielen Therapeutinnen und Therapeuten, die Hunde einsetzen wollen, die Arbeit. Alexandra Lindner hat sich dennoch für diesen Weg entschieden.
2: Ich bin mit denen aufgewachsen. Ich weiß, wo sie mir selber im Leben geholfen haben, wo sie mir mit anderen Leuten geholfen haben. Hatte damals dann den Hund auch in der Uni mit dabei. Den fanden dann alle ganz toll. Er fand es toll, wenn alle anderen gegessen haben. Und habe auch tatsächlich meine Hunde immer schon mit auf die Arbeit mitgenommen.
3: Irgendwann waren Frau Lindners Hunde dann nicht mehr nur ihre Begleiter auf Arbeit, sondern wurden ein zentraler Bestandteil davon. Am häufigsten begegnet sind die in ihrem Job bei ihren Klientinnen und Klienten bisher generalisierte Angststörungen und Sozialphobien, so wie auch in Janas Fall. Durch die Arbeit mit dem Hund wurde Jana selbstbewusster und lernte für sich einzustehen. Ihre Ängste konnte sie Schritt für Schritt überwinden, auch wenn natürlich nicht alles auf Anhieb klappte.
4: Ich habe auf jeden Fall bis jetzt super viele Fortschritte gemacht, aber damals würde ich sagen, es war nicht wirklich ein linearer Verlauf, sondern wurde irgendwie mal besser, dann gab es wieder Situationen, die mich wieder so ein bisschen zurückgeworfen haben und das hat sich eigentlich meine Jugend durchgezogen.
3: Der Prozess erfordert also echt viel Anstrengung und kann auch unangenehm sein, da man sich seinen Ängsten stellen muss.
2: Der Weg aus der Angst ist durch die Angst durch. Also man muss die wirklich zu Ende erleben, dass man auch merkt, Angst lässt wieder nach. Und viele Leute brechen so auf dem Höhepunkt der Angst ab und bekommen leider nicht mit, dass Angst auch wieder geht.
3: Auf diesem Weg kann ein Tier den Betroffenen unterstützen und begleiten. Jana durfte das selbst erleben und empfand den Hund als große Hilfe bei ihrem Heilungsprozess. Ihre Geschichte beweist, dass Tiere uns Menschen durchaus bei der Überwindung von Ängsten helfen können.
0: Ihr habt gerade die Hündin Toulouse kennengelernt. Sie ist eine von vielen Tieren, die bei Angststörungen helfen können. Für mich wäre eine Therapie mit Alpakas interessanter. Oder einfach Schwimmen mit Delfinen.
1: Auch eine gute Angsttherapie ist übrigens Musik. Also hier für euch S&M von Rihanna.

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1: Das war unser einstündiger Safe Space im Funkenflug auf Max Neo. Ihr habt mich, Paula und Laila gehört. Aber hier im Studio ist das ganze P-Seminar mit am Start. An der Technik sitzen Hanna und Annika.
2: Die Musik, die kommt von Anne und Mika.
1: Und die Social Media Posts wurden von Annika und Fenja gestaltet.
2: Diese Posts, die findet ihr auf Instagram unter jugendradiomagazin-funkenflug. Also nochmal, wer neugierig geworden ist, unter jugendradiomagazin-funkenflug.
1: Zum Schluss noch ein Dankeschön. Danke, Herr Klug, für die gesamte Organisation.
2: Also wir sind da mal raus und macht's mal gut, Leute.
1: Zum Schluss noch ein Dankeschön. Danke, Herr Klug, für die gesamte Organisation.
2: Also wir sind da mal raus und macht's mal gut, Leute. Tschüssi!

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Das linke Fenster schlägt nach innen links auf und das rechte würde nach innen rechts aufschlagen, wenn da nicht der Wasserhahn von der Spüle im Weg wäre. Ein bisschen kann man es schon aufmachen. Reinkommen tun die Fliegen tagsüber, wenn eins oder beide auf Kippen bestellt sind. Und dann sind sie da. Nein, nicht sie alle gleichzeitig,

Michi zum Riechen haben. Lecker. In der Dämmerung werden Fliegen unruhig und wollen raus. Diese alte Moon an der rechten Fensterscheibe hin und her. Und sitzen bleiben und hin und her. Ich stelle also das linke Fenster von Kippen auf. Zeige ihr, wo es hingeht und sie fliegt raus. Das wollte sie eigentlich gar nicht. Ich mache das Fenster zu.

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0: Also, Herr Reichert. Herr Reichert. Die Klitoris hat 3000 Nervenenden. Und Sie sind trotzdem empfindlicher. Das muss man echt mal schaffen.
1: Ja, das mit der Klitoris war schon eine ziemliche Legende. Was sagst du dazu, Lisa?
2: Den letzten Audioclip kenne ich tatsächlich schon. Also die anderen beiden jetzt nicht. Aber ich muss sagen, es ist für mich ein bisschen Kindergarten.
1: Ja, check ich.
2: Ja, was sagst du denn dazu?
1: Also erstmal kurze Info für euch. In dem Zusammenschnitt habt ihr gerade verschiedene Menschen gehört. Einmal eine Rede von Heidi Reichenick, die ist von den Linken. Dann eine Situation mit einem AfD-Abgeordneten Peter Bistron. Der wurde vom Bundestagsvizepräsidenten Hans-Peter Friedrich zurechtgewiesen. Das war aber schon 2020. Und dann Katrin Gebel von den Linken mit einer Rede. Und ich würde sagen, man hat schon ein bisschen ein Muster erkannt. Es war so eine bestimmte Art und Weise, wie gesprochen wird, wie miteinander umgegangen wird. Und gerade dieser letzte Clip mit der Klitoris, du hast ja auch gesagt, du kennst den.
2: Ja.
1: Der catcht einen ja auch irgendwie. Wir haben auch ein bisschen gelacht gerade, ja, weil es ist irgendwie auch ein bisschen witzig.
2: Vor allem, also ich finde, das spricht ja auch wahrscheinlich eher jüngere Menschen an. Ich weiß jetzt nicht, ob Ältere das so witzig fänden, wie wir zum Beispiel.
1: Ja, absolut. Also ich glaube, das sind einfach so Clips, die wir dann halt oder Leute im jungen Alter auf ihrer For You-Page auf Insta dann haben und dadurch dann eben Dinge aus dem Bundestag sehen. Und ehrlich gesagt, also ich habe viele von diesen Clips auf meiner For You-Page und ich habe das bisher eigentlich noch nicht so wirklich hinterfragt.
2: Es gibt auch so Compilations auf, ja, TikTok so oder so Memes mit ob ihr den deutschen Bundestag erkennt, und dann werden so von allen Ländern so verschiedene Politiker und Situationen vorgestellt und dann halt bei Deutschland ist dann halt immer irgendwie so ein Katastrophenclip drin oder sowas.
1: Ja, es ist einfach eine eigene kleine Ecke in der Social-Media-Welt geworden. Und wie gesagt, ich habe das bisher noch nicht so hinterfragt. Ich fand es auch immer einfach nur witzig. Aber jetzt habe ich heute Morgen in meinem News-Podcast Das Vertrauen, der heißt 6:30, einen Beitrag dazu gehört, weil nämlich die Bundestagspräsidentin Julia Klöckner neulich in einem Podcast kritisiert hat, dass die Reden im Bundestag nur noch für TikTok geschrieben werden.
2: Also basically so, dass sie möglichst viral gehen.
1: Ja, voll. Und ich finde, da ist schon auch irgendwie ein bisschen was dran. Also das Ganze erinnert mich ein bisschen an die Art und Weise, wie auch Musik produziert wird heutzutage. Also es muss ja irgendwie in kurzen Clips funktionieren, am besten unter einer Minute, damit die Aufmerksamkeitsspanne so lange hält. Das sind dann in der Musik eben oft starke Hooks, kurze Ausschnitte aus dem Song, die besonders prägnant sind, die vielleicht auch sehr emotional sind. Und wenn man dann den Rest des Songs anhört, ist man immer enttäuscht, aber das,
2: ja,
1: ist eine andere Sache.
2: Checke. Boah, diese Situation hatte ich so oft mit den Songs. Aber es gibt ja auch zum Beispiel, wenn die irgendwas Auffälliges sagen, jetzt in dem Fall die PolitikerInnen eben, dass man dann halt auch irgendwie so Edits damit erstellen kann nach dieser Line. Also dass es als Aufhänger für ein Edit genutzt wird. Oder halt eben auch, die dann damit Erfolg auf TikTok haben.
1: Ja,
2: also dass sie auch selber die Parteien, die Clips dann hochladen, um eben, ja, Aufmerksamkeit zu bekommen.
1: Ja, ich glaube gerade Heidi Reichenick von den Linken ist da relativ weit vorne mit dabei und hat relativ viel Erfolg mit ihren Clips auf TikTok und auf Instagram. Und ich meine, irgendwie muss sich die Politik ja auch daran anpassen, wie sich die Welt entwickelt. Und Social Media ist nun mal einfach ein großer Teil davon. Und gerade bei jungen Menschen passiert ja auch viel Meinungsbildung auf Social Media. Also ich,
2: ja,
1: weiß nicht, wir sind vielleicht schon wieder ein bisschen zu alt dafür. Das fühlt sich komisch an, das zu sagen. Aber auch wir werden ja viel auf Social Media geprägt. In,
2: ja, ich bin
1: Meinungen,
2: ehrlich, also alles, was ich politisch mitkriege, passiert meistens durch Social Media. Also zum Beispiel durchs Fernsehen jetzt fast gar nicht.
1: Ja, voll. Und jetzt mal ganz unabhängig davon, ob man das jetzt gut oder schlecht findet, das ist nochmal eine Debatte für sich, ist es halt einfach Fakt so. Ja, und der Bundestag selber, der hat das auch erkannt. Die haben seit 2025 einen eigenen TikTok-Account. Ich habe mir den noch nicht so genau angeschaut, aber die,
2: ja,
1: posten
2: same,
1: da, ja, ist irgendwie dann auch. Das ist dann wieder, ich weiß auch nicht. Aber auf jeden Fall posten die da informative Videos, aber auch witzige Situationen aus dem Bundestag, Fails oder so.
2: Damit sie besonders hip sind.
1: Genau, Knorke. und tatsächlich hat Julia Klöckner, also die das jetzt wieder kritisiert hat, sich auch letztes Jahr ziemlich positiv darüber gegenüber den Medien geäußert. Sie meinte zum Beispiel, dass demokratische Institutionen dort eben nicht fehlen dürften, wo politische Meinungsbildung stattfände.
2: Ja, aber ihre Kritik bezieht sich ja wahrscheinlich eher auf die Reden und nicht auf die TikTok-Accounts allgemein. Und halt, dass die Reden sich dann eben durch

0: diese ja emotionalisierten Ausschnitte gar nicht mehr aufeinander beziehen können, weil die eben einfach einen vorgefertigten Text ablesen. Und dadurch kann ja eigentlich gar keine richtige Debatte oder eine konstruktive Diskussion entstehen, oder?
1: Genau, also eigentlich ist ja die Idee von Bundestagsdebatten, dass sich eben Reden inhaltlich aufeinander beziehen, ja, so wie in der Diskussion halt auch.
0: Ja, genau.
1: Also wenn wir jetzt diskutieren, dann beziehst du dich ja auch auf meine Argumente und ich andersrum. Und das passiert wohl laut Julia Klöckner eben nicht mehr so viel oder kaum noch, weil eben nur noch drauf gebaut wird, ich muss einen viralen Clip erschaffen. Und irgendwie ist es ja auch voll die Form der Selbstinszenierung. Ich meine, Selbstinszenierung und Politik, das gehört halt irgendwie auch ein bisschen zusammen.
0: Ja.
1: Aber es ist nochmal so eine andere, nimmt nochmal so ein anderes Level an, finde ich.
0: Ja, also vor allem auch durchs Schneiden und so kann man ja auch einfach Sachen weglassen oder.
1: Ja,
0: so
1: oder dramatische wirken
0: eben,
1: lassen.
0: Ja.
1: Voll. Und ich muss sagen, viele Reden erinnern mich persönlich von der Rhetorik her dann auch ein bisschen an Populismus. Einmal ganz kurz die Definition von Populismus von der Bundeszentrale für politische Bildung. Die sagen, als Populismus bezeichnet man eine politische Grundhaltung, die in radikaler Opposition zu den herrschenden politischen und gesellschaftlichen Eliten steht und für sich selbst reklamiert, den wahren Volkswillen zu erkennen und zu vertreten. Beim Populismus passiert also ganz viel eine Aufteilung in Gut und Böse, Schwarz-Weiß. Es wird viel stark vereinfacht und eben durch emotionalisierte Reden und Aussagen und auch zum Teil Falschinformationen wird ja dann vor allem, ja, wird viel stark polarisiert in der Gesellschaft.
0: Ja, das kriegt man ja auch gar nicht mit gerade oder so aktuell.
1: Ja, ist vielleicht auch traurigerweise ein sehr aktuelles Thema. Und natürlich kann man jetzt nicht alle RednerInnen im Bundestag sagen, dass die PopulistInnen sind oder den Populismus unterstellen. Das wäre unfair. Aber ich finde, dass da in Zusammenhang mit diesem Viralitätsmoment, der erschaffen werden soll, dass da schon eine Tendenz da ist.
0: Ich muss gerade an diesen Schnitzelclip denken.
1: Was für ein Schnitzelclip?
0: Von Alice Weidel.
1: Oh mein Gott.
0: Ich will, dass man die Schnitzel wegnimmt.
1: Ja, auch das, also auch das erzeugt halt Aufmerksamkeit, geht dann viral und ist am Ende dann auch wieder was Positives für die PolitikerInnen.
0: Ja. Naja, also aber ExpertInnen geben ja Julia Klöckner in dem Fall auch recht. Also dass TikTok eben die Kommunikation verändert und so. Und das Phänomen gab es tatsächlich schon mal so ähnlich, als das Fernsehen nämlich aufkam und ja in der Gesellschaft relevanter wurde.
1: Ja, auch da fing man eben an, Debatten aus dem Bundestag im Fernsehen zu übertragen. Und auch das war ein Moment, wo PolitikerInnen dann angefangen haben, sich anders selbst zu inszenieren. Finde ich echt super spannend. Ich finde auch generell, dass Social Media dazu beiträgt, dass Menschen ruppiger miteinander umgehen.
0: Ja.
1: Also ich weiß nicht, wie du das wahrnimmst. Das ist ja nicht nur im Bundestag so, sondern zum Beispiel auch bei diesen ganzen öffentlich ausgetragenen Beefs von InfluencerInnen.
0: Ja, ich glaube, das liegt auch irgendwie daran, dass man, so, wenn man sich nicht direkt gegenüber ist, dass man dann auch eben die Reaktion vom Gegenüber gar nicht mitbekommt oder so. Und dass für viele das Internet eben ein rechtsfreier Raum ist, dass man da eben sagen kann, was man möchte, ohne direkt Konsequenzen zu erfahren.
1: Ja, und das verändert halt den Ton, in dem wir miteinander sprechen und setzt die Hemmschwelle runter, auch mal Leute zu beleidigen als Arschloch oder keine Ahnung.
0: Hat man ja gehört.
1: Ja, hat man gehört, genau. Und irgendwie auch, am Ende ist es ja auch so, dass möglichst krasse Clips die meiste Reichweite generieren. Und die Reichweite ist in unserer heutigen Gesellschaft wie eine Art Währung.
0: Ragebait, sag ich da nur.
1: Rage, oh Gott, ich hasse es. Ich reg mich über Ragebait auf, was der ganze Sinn davon ist.
0: Sobald
1: aber
0: ich merke, dass es Ragebait ist, ignoriere es, weil ich mir denke, das ist meine Aufmerksamkeit einfach nicht wert.
1: Voll, absolut. Das ist die richtige Herangehensweise. Ja.
0: Manche PolitikerInnen begrüßen ja jetzt sogar ihre ZuschauerInnen auf YouTube und so am Anfang ihrer Reden, also dass sie die direkt ansprechen.
1: Das finde ich so ultra krass. Also ich finde es auch total absurd irgendwie. Und Julia Klöckner, die findet das auch nicht so toll und sie möchte das jetzt untersagen, so hat sie das in dem Podcast erzählt. Ich finde generell, also ich studiere Medienwissenschaften oder Theater- und Medienwissenschaften und ich finde das ultra spannend, welchen Einfluss Social Media auf die Art von Kommunikation nimmt, die wir haben.
0: Ja. Ja. Vor allem so viel von der Kommunikation heutzutage findet halt eben über Social Media statt.
1: Voll. Also es gibt ganze Forschungen zu Memes. Das ist wirklich, Mimifizierung ist ein Begriff in den Medienwissenschaften.
0: Oder muss ich an Kommentarspalten denken?
1: Oh ja.
0: Und Sticker und so alles.
1: Auch die Art und ja, das ist, wir schweifen ein bisschen ab, aber ich finde es ist einfach ultra spannend, wie sich Kommunikation verändert. Das ist ein
0: komplett anderes Thema nochmal.
1: Ja, voll. Nächste Folge?
0: Mal schauen. Übernächste.
1: dieser Einfluss von Social Media auf unser Verhalten und auch unser Erleben, den finde ich schon, der ist schon stark und den finde ich sehr spannend. Und ich glaube, der wird uns auch wissenschaftlich, gesellschaftlich, persönlich noch lange beschäftigen.
0: Ja.
1: Und andererseits auch diese krassen Aussagen und stark emotionalisierten Aussagen, dadurch, dass es so viele sind und wir so überschwemmt werden dadurch, wird es ja auch immer normaler und immer normalisierter. Und dadurch wird dann die Hemmschwelle halt immer weiter runtergesetzt, weil du musst immer krasser sein und immer überbieten und immer emotionaler sein. Ja, ich bin gespannt, was da noch passiert.
0: Same, auf jeden Fall. Das ist ja auch so ein Thema, wo man, glaube ich, dann auch extrem viel diskutieren kann, wo auch Leute verschiedene Meinungen haben. Und so ist es auch ein bisschen bei meinem Thema so, weil ich habe auch ein Thema dabei, wo man stark diskutieren kann drüber, wo auch starke, unterschiedliche Meinungen in der Gesellschaft vorhanden sind, weil ich über Zoos und Tiergärten reden möchte heute. Denn ich bin auf das Thema gekommen, weil in Nürnberg jetzt im Nürnberger Tiergarten ein neuer Erlebnistunnel eröffnet hat. Da kann man nämlich jetzt, also da können BesucherInnen mit UV-Lampen durch den Tiergarten laufen nachts und eben die Tiere anleuchten. Ich weiß jetzt nicht, ob die Tiere so große Fans davon sind, dass sie mit UV-Lampen angeleuchtet werden.
1: Das wage ich zu bezweifeln.
0: Und ja, ich wollte mal wissen, ob du schon Erfahrungen mit Zoos gemacht hast und wenn ja, welche?
1: Ja, also ich bin in Baden-Württemberg aufgewachsen.
0: Same.
1: Und der Zoo in Baden-Württemberg, das ist die Wilhelma in Stuttgart.
0: Wilhelma einfach.
1: Und ich muss sagen, also ich würde jetzt lügen, wenn ich sagen würde, es war nicht Teil meiner Kindheit, auch in Zoos zu gehen. Und ich war viel in der Wilhelma, auch weil ich Verwandtschaft hatte in Stuttgart. Und es ist von dem Ort, wo ich aufgewachsen bin, auch nicht so weit entfernt.
0: Ja.
1: Mit der Schule war man irgendwie auch dann in der Wilhelma.
0: Das war so Standard irgendwie.
1: Absolut, es war so der Schulausflug in der Grundschule eigentlich.
0: Ja, Sam, ich bin irgendwie ganz ähnlich, was das betrifft. Ich bin nämlich tatsächlich in der Nähe von Stuttgart auch aufgewachsen. Und deswegen war ich eben öfters auch mit der Familie da, mit Kindergarten, Schulausflügen, da kann ich mich auch noch besser dran erinnern, weil da haben wir auch so einen Zettel bekommen, wo man dann so verschiedene Dinge ausfüllen musste.
1: Oh mein Gott, das hatten wir auch. Das ruft gerade ganz tief vergrabene Erinnerungen bei mir hervor. Stimmt, ja.
0: Das war bei mir in der 5. Klasse. Und ja, als Kind hat mich das halt auch voll fasziniert, die verschiedenen Tiere da so zu sehen. Und eben, ja, ich hatte da nicht so einen kritischen Blick drauf damals.
1: Ja, same.
0: Ich glaube, das ist aber bei Kindern auch ganz normal. Und mittlerweile weiß ich halt, und du bestimmt halt auch, dass Zoos eigentlich ziemlich problematisch sind.
1: Ja.
0: Und ich würde halt gerne Kritik daran ausüben, aber bevor ich das mache, würde ich erstmal noch die wenigen positiven Seiten beleuchten. Denn zum einen behaupten Zoos beim Artenschutz zu helfen, also halt Arten, Tierarten, die vom Aussterben bedroht sind, werden dann halt eben geschützt, indem sie in diese Lebensräume kommen. Es gibt zum Beispiel auch das Asyl für Wildtiere in Ansbach und die Tiere, die dort eben ja verletzt wurden oder aus schwierigen Umständen kommen, werden da halt aufgenommen und dann eben an Zoos weitergegeben. Und bei manchen Tieren ist Auswildern gar nicht möglich. Zum Beispiel bei Eisbären und anderen Tierarten, die in der Wildnis einfach verhungern würden. Und angeblich erfüllen Zoos auch eine gewisse Bildungsarbeit. Zum Beispiel jetzt als Kind würde ich das sogar sagen, dass man als Kind dort eben erstmal in Berührung mit Wildtieren kommt, weil als Kind findest du ja Dokus oder so stinklangweilig. Aber im Zoo ist ja alles super spannend. Und dass Menschen angeblich ein realistisches Bild von Tieren bekommen als in Filmen oder Serien zum Beispiel.
1: Wobei ich finde, also diesen Punkt mit der Bildungsarbeit, das wird ja sehr häufig gesagt und als Argument vorgebracht.
0: Es wird halt von den Zoos behauptet selber.
1: Ich merke schon, du hast eine Meinung dazu. Völlig
0: ich versuche sie nicht so stark durchklingen zu lassen. Ich glaube, das klappt leider nicht.
1: Das ist okay.
0: Schaust auch ein bisschen sparsam schon die ganze Zeit.
1: Ich habe da ja auch eine Meinung zu an sich. Und ich finde dieses Argument mit der Bildungsarbeit, das greift, finde ich, nicht so ganz. Mhm. Weil es ist ja dieses, auch ist ja auch immer dieses Argument, ja, wir bringen Kindern Respekt vor Lebewesen bei, Respekt vor Tiere, dass man die gut behandeln soll. Und aber das ist so absurd, weil gleichzeitig leben die Tiere dort halt in den allermeisten Fällen in nicht artgerechten Bedingungen.
0: Ja, da komme ich auf jeden Fall noch dazu.
1: Und das ist ja dann auch etwas, was du den Kindern vermittelst, dass es okay ist, Tiere einzusperren und sie anzustarren und irgendwie dass sie so ein Objekt sind.
0: Dazu habe ich halt auch den Punkt, dass eben Zoos eine Kulisse aufbauen.
1: Ja.
0: Also die zeigen ja nicht jetzt das, was in der Wildnis tatsächlich der Fall ist, sondern sie arbeiten eben mit Sounds, also mit, weiß nicht, wenn du durch so einen Tropengarten gehst, dann hörst du so Vogelzwitschern und so Blätter rascheln und was weiß ich alles. Es gibt halt Attrappen, also Steine, die aber eigentlich aus Beton bestehen und gar nicht aus den Steinen, die eben im natürlichen Lebensraum vorkommen, und Pflanzen und so, um den Park eben für die Menschen möglichst ästhetisch zu gestalten. Aber diese Geräusche und Gerüche sind halt störend eher für die Tiere.
1: Ja.
0: Und aber dadurch erzeugen die Zoos halt eben so diesen Schein, artgerecht und ansprechend zu sein. Und gerade Kinder wissen eben nicht, dass das dann eigentlich nicht so sein sollte. Wenn du verstehst, was ich meine.
1: Voll. Also ich glaube, ich kann ein bisschen mitgehen bei diesem, bei dem Punkt mit dem Artenschutz.
0: Mhm.
1: Auch nicht immer.
0: Ja,
1: ich finde, es wird auch manchmal als Vorwand verwendet.
0: Eben, weil die meisten Tiere ja eigentlich im Zoo schon geboren sind.
1: Ja.
0: Und oder eben extra aus ihrem Lebensraum entfernt wurden, um eben in den Zoo geschleppt zu werden. Also welche Art willst du noch schützen?
1: Aber was ich halt sehe, ist, dass, also es ist leider schon wieder ein super menschengemachtes Problem und am Ende leiden die Tiere einfach nur wegen uns. Aber was ich halt sehe, ist, dass einige Tiere ja vom Aussterben bedroht sind in ihrem natürlichen Lebensraum, weil wir Menschen das zerstört haben, aber gut. Und dass man dann halt diese Tiere quasi im Zoo hat. Und das, dass man dann da sagt, damit schützen wir Arten, das verstehe ich. Aber das kommt für mich nicht zusammen mit dem ganzen Konzept von Zoo. Für mich müssten das dann halt einfach irgendwie Wildpark sein.
0: Es gibt ja auch so, Auffangstationen halt. Es geht ja eben darum, dass die Tiere zur Belustigung von Menschen eingesperrt werden.
1: Ja.
0: Und wenn dein Argument ist, ja, wir wollten die Arten schützen, also warum müssen dann 1000 Menschen am Tag dabei zuschauen?
1: Also ich glaube, dass dann irgendwie auch das Argument ist, wir müssen es ja auch irgendwie finanzieren so.
0: Ich glaube, da gibt es genug Organisationen, also irgendwelche Leute, die da ihr Geld spenden würden für.
1: Voll. Ja, ich bin, glaube ich, ein bisschen bei dir. Für mich wirkt es einfach sehr wie eine Scheinargumentation am Ende.
0: Also das Ding ist, es gibt auch oft das Argument, dass es den Tieren dort ja gut geht, weil ich kann auch schon verstehen, dass Leute, die im Zoo arbeiten, das gerne machen und dass die auch den Tieren ein möglichst gutes Zuhause geben wollen.
1: Mhm.
0: Aber das ändert halt nichts daran, dass sie trotzdem eingesperrt sind, dass die Gehege viel zu klein sind für die Tiere, dass denen die Flügel gestutzt werden teilweise. Und das vermittelt den Kindern halt trotzdem ein falsches Bild. Also wären wir da wieder bei diesem Bildungsauftrag. Und da würde ich dann halt doch eher eine Doku empfehlen. Vor allem bei Dokus wird ja auch darauf geachtet, dass die Tiere so, also kaum in ihrem Lebensraum und in ihrer freien Wildbahn gestört werden. Und es fehlen ja auch die Reize für die Tiere. Also zum Beispiel ein Tiger oder irgendein Raubtier, was jetzt in der natürlichen Wildbahn halt Beute jagen würde, der schafft es im Leben nicht so viel rumzurennen, wie er eigentlich rumrennen sollte. Und eben nochmal zur Auswilderung, manche Tiere können gar nicht ausgewildert werden, weil sie halt im Zoo geboren wurden und nicht eben, weil sie in der Wildnis verhungern würden. Also würden sie schon, weil sie dran gewöhnt sind, eben Essen zu bekommen täglich. Und was ich auch ganz schlimm finde, was aber viele Leute tatsächlich nicht so auf dem Schirm haben, ist halt Aquarien und Wassergehege. Also nicht nur, dass die Tiere Verletzungen vom Einfangen und Transportieren bekommen, sondern die leben halt auch in Gefangenschaft, also Meerestiere, viel kürzer als in Freiheit. Und ich habe sogar gehört, dass Delfine tatsächlich depressiv werden können von diesen Gehegen. Und da Delfine eben manuell steuern können, ob sie atmen oder nicht, hören die halt dann auf zu atmen und sterben einfach.
1: Scheiße.
0: Ja.
1: Ja, ich finde irgendwie, es ist einfach so ein, die ganzen Zoos als Konzept an sich ist schon ein totales, wir stellen die Bedürfnisse von uns Menschen
0: mal
1: über alles andere, so wie eigentlich immer.
0: Ja.
1: Aber dann so im nächsten Schritt auch die Argumentation dahinter ist eigentlich auch genau das. Also zu sagen, ja, denen geht's ja gut bei uns, ist wieder nur ein, ich betrachte das aus meiner menschlichen Perspektive.
0: Ja.
1: Und nicht aus der Perspektive der Lebewesen, die ich da gerade einsperre.
0: Ich glaube, das ist auch ganz oft, um das Gewissen von den Menschen gut zu reden, die eben wissen, dass Zoos problematisch sind, aber das eben trotzdem gerne anschauen würden und so.
1: Würdest du noch in Zoos gehen heute?
0: Also heute nicht mehr. Ich bin tatsächlich das letzte Mal im Zoo gewesen, da war ich 15, also vor 5 Jahren ungefähr. Da bin ich aber auch nicht 100% freiwillig hin, bin ich ehrlich. Aber nee, auf keinen Fall. Ich finde aber auch nicht nur Zoos gehören dazu, sondern eben auch Tiergärten, aber auch so Kleintiergärten, wo dann zum Beispiel so Schlangen und Kaninchen und so gehalten werden. Da bin ich als Kind sehr, sehr oft mit meinen Großeltern hin.
1: Ich finde die Kombination Schlangen und Kaninchen im Gleichen auch immer ganz suspekt.
0: Die sind da nebeneinander, die Gehege, ne?
1: Ich will auch nicht wissen, was mit dem Kaninchen passiert.
0: Oh, ich habe ja selber Kaninchen, das ist ein bisschen arg gerade. Aber das Ding ist halt, wie du schon meintest, das Zoo ist ja das Zoo-Problem, dass sie halt überhaupt existieren. By the way, kleiner Fun-Fact. Es gibt über 800 Zoos in Deutschland und es ist halt auch eben nicht leicht, die von heute auf morgen einfach wegzukriegen. Das heißt, selbst wenn man sich jetzt entscheiden würde, wir wollen Zoos abschaffen, dann müsste das halt eben graduell geschehen, weil man die Tiere ja nicht einfach auswildern lassen kann. Da sterben die ja wahrscheinlich direkt alle und deswegen muss man das halt eben graduell angehen. Also erstmal zum Beispiel die Nachzucht oder den Import von Tieren verbieten, Subventionen streichen, damit Zoos eben nicht mehr unterstützt werden. Und ich habe auch gelesen, es kann Alternativen geben, wie zum Beispiel VR- oder Hologramm-Zoos. Was würdest du davon denn halten?
1: Ich glaube, das würde auf jeden Fall diesen Bildungsaspekt mit einbeziehen.
0: Mhm. Ich find's, das kann man auch ganz anders gestalten.
1: Voll, dann. Du könntest ja die komplett natürliche Lebensrealität auch inszenieren.
0: Und vor allem, wenn die Technik jetzt eh immer besser wird. So.
1: Ja, also ich merke, dass ich trotzdem so einen Widerstand in mir drin habe, aber ich glaube einfach generell,
0: weil Tiere auch einfach ihr eigenes...
1: Ja, aber auch weil so diese, ich glaube, die ganzen neueren technischen Entwicklungen, die machen mir alle auch ein bisschen Angst.
0: Ja,
1: deswegen, ja, aber an sich eigentlich voll der schlaue Gedanke, könnte man sich auf jeden Fall überlegen. Ich muss ja sagen, ich liebe Naturdokus. Ich habe die schon als Kind geliebt. Ja. Ich finde die auch, also super entspannend.
0: Ja.
1: Und gleichzeitig auch wieder super spannend, weil die ja zum Teil auch echt aufregend sind.
0: Ich habe schon ewig keine mehr geschaut. Jetzt habe ich gerade irgendwie voll Bock drauf.
1: Ja, same. Das müsste man eigentlich viel öfters machen. Es gibt da so gute.
0: Mhm.
1: Ich würde dieses Argument zu sagen, ne, so Tierdokus sind nicht spannend genug für Kinder und wir müssen die Bildungsarbeit mit echten Tieren machen. Ich glaube, das würde ich einfach mal überdenken.
0: Das stimmt. Checke. Ich merke also, wir sind beide nicht so wirklich Fans von Zoos.
1: Nee.
0: Aber wovon wir Fans sind, erzählen wir euch gleich, denn wir haben beide noch eine Empfehlung für euch. Was empfiehlst du uns denn, Barbara?
1: Ich habe ein bisschen was Witziges dabei. Ich meine, wir haben Inflation, wir kennen es. Alles wird teurer, Wohnen wird teurer, Essen wird teurer, Freizeit wird teurer, Tanken wird teurer.
0: Deutschland-Ticket, 6-7 Euro.
1: Oh Mann, ich wusste, dass du das irgendwann noch einbringen wirst.
0: Das war sehr spontan.
1: Ich mag es aber sehr, wenn Leute generell Entwicklungen in der Welt mit sehr viel Humor nehmen.
0: Die soll man es auch anders noch aussehen.
1: Ja, wahr. Und es gibt jetzt einfach einen Döner-Inflationsrechner, Leute. Den findet ihr auf der Webseite zahlen-held.de. Und ihr könnt da einfach eingeben, wie viele Döner ihr pro Monat esst, was der aktuelle Dönerpreis bei euch ist und dann, was ihr verdient. Und dann spuckt euch dieser Rechner aus, eure persönlichen Dönerkosten pro Jahr. Aber das wäre ja doch langweilig. Wir wollen ja jetzt auch ein bisschen Schmerz spüren.
0: Mhm.
1: Und deswegen stehen da drunter dann der direkte Vergleich, wie viel das noch 2015 gekostet hätte. Es ist ein bisschen sadistisch, ein bisschen schmerzhaft und ein bisschen sehr witzig.
0: Magst du Döner?
1: Nein.
0: Same.
1: Aber
0: Proud Döner-Hater. Ja.
1: Aber diesen Dönerrechner finde ich trotzdem extrem witzig. Wir werden so viel Hate dafür bekommen, dass wir keine Döner mögen.
0: Ich habe, glaube ich, in meinem Leben 2 Döner gegessen und das war vor 7 Jahren oder so.
1: Ja, bei mir ist es ähnlich. Naja, was hast du noch fürs Wochenende oder sonst dabei?
0: Ich habe etwas mitgebracht, was ich demnächst tatsächlich selber geschaut habe. Und zwar den Anime Death Note. Den kennen vielleicht einige von euch. Der ist schon ein bisschen älter und zwar ungefähr so alt wie ich. Denn der kam 2006 raus. Den Manga gibt's schon ein paar Jährchen länger. Und wie gesagt, ich habe die 37 Folgen demnächst nochmal durchgeschaut.
1: Und in Death Note... Stück?
0: Naja, also jeden Abend 1-2 Folgen.
1: Okay.
0: Am Ende wurde es dann ein bisschen mehr, weil wir dachten alle, Netflix hat uns ein bisschen geprankt, dass der Anime bis Ende September, also bis zum 30. September dann runtergenommen wird. Und am 1. Oktober war er aber immer noch da. Deswegen empfehle ich den jetzt. Wir wissen nicht, wie lange er auch noch auf Netflix bleiben wird.
1: Oh,
0: kann sein, dass der vielleicht doch runtergenommen wird, weil der war nämlich tatsächlich schon mal unten von so 2022 bis 2025 oder so. Deswegen hat es mich sehr gefreut, als er wieder zurückkam. Ja, Netflix spielt da ein bisschen mit den Lizenzen, keine Ahnung. Aber in dem Anime geht es um den Schüler Light Yagami, der ein sogenanntes Death Note findet und anfängt, dort die Namen von Verbrechern reinzuschreiben. Denn indem man das macht, stirbt die Person, die reingeschrieben wird. Und sein Ziel ist es eben, die Welt vom Bösen zu befreien und dabei dann der Gott dieser neuen, guten Welt zu werden. Und das ist ein bisschen größenwahnsinnig.
1: Ja, klingt menschlich.
0: Und spannend wird es dann aber erst, als sein Gegenspieler L auftaucht. Das ist der größte Detektiv und der beste Detektiv der Welt und versucht, ihn aufzuhalten. Und die beiden sind extrem schlau. Und das Spannende an dem Anime ist eben, denen ihre Gedankengänge zu verfolgen, wie sie sich gegenseitig immer halt ausspielen und dieses mentale Battle einfach. Und ich finde, vom Vibe her passt dieser Anime irgendwie in diese kalte Jahreszeit. Ich muss immer irgendwie an November denken, wenn ich diesen Anime schaue. Und ja, deswegen, falls ihr ihn jetzt noch schauen macht's am besten gleich. Und wenn es den Anime dann doch irgendwann nicht mehr gibt, dann empfehle ich auch den Manga, der ist natürlich genauso gut. Kennst du Death Note?
1: Ich wollte das immer mal lesen oder schauen.
0: Tu es, das ist meine Aufforderung.
1: Vielleicht, aber wenn es jetzt bald runtergenommen ist, nicht, dass ich dann so bei einem Cliffhanger aufhöre,
0: ja,
1: oder so.
0: Checke. Du aber kannst ja auch bis Folge 25 schauen, das reicht schon.
1: Okay, dann schaue ich mal.
0: Genau, dann bedanke ich mich bei euch fürs Zuhören. Ihr könnt den Podcast gerne abonnieren, um keine Folge mehr zu verpassen. Und über eine Bewertung würden wir uns natürlich auch freuen. Nächste Woche Freitag kommt dann eine neue Folge von Dein Thema, Mein Thema mit einem neuen Host.
1: Bis bald.
0: Bis bald. Tschüss.

0: Willkommen zu einer neuen Folge von Mein Thema, Dein Thema. Mein Name ist Felicitas und ich bin heute eure Gastgeberin. In diesem Podcast sprechen wir wie jede Woche über zwei interessante Themen, die in unserer Redaktion zur Sprache kamen, beziehungsweise die uns auch selbst im Alltag bewegt haben. Zum Schluss bekommt ihr wie immer noch zwei Empfehlungen fürs Wochenende von uns. Außerdem gibt es jeden Freitag eine neue Folge, die ihr überall hören könnt, wo es Podcasts gibt. Ich bin aber natürlich nicht alleine hier, sondern mein Co-Host ist heute der liebe Daniel. Hallo Daniel.
1: Hallo Felicitas.
0: Ich habe so ein bisschen gehört, dass es bei dir um eine Neuverfilmung geht. Also erzähl mal ein bisschen.
1: Da hast du recht. Ich denke, wir sind ja ungefähr gleich alt. Dann wirst du als Kind auch noch die Chroniken von Narnia gesehen haben.
0: Ja, klar.
1: Sehr gut. Ist eine Trilogie gewesen in den 2000er Jahren. Da ist dann, ich glaube, die Lizenz ausgelaufen, deswegen ging das nicht weiter. Das hat jetzt ein Ende tatsächlich, denn es wird nächstes Jahr einen neuen Film geben. Das Wunder von Narnia. Also kann man sich so vorstellen, der Autor C.S. Lewis hat 7 Bücher, glaube ich, geschrieben. Nein, ich glaube ich. C.S. Lewis hat 7 Bücher geschrieben. Und der 6. davon, den er geschrieben hat, ist das Prequel. Das heißt chronologisch der erste Teil der Reihe. Und der wird jetzt verfilmt von niemand Geringerem als Greta Gerwig. Wer ist Greta Gerwig, fragt man sich. Das ist die Regisseurin von Barbie, der sehr populär war, und den grandiosen Filmen Little Women und Lady Bird, die wirklich mega, mega gut waren. Und ja, die gute Dame, die verfilmt jetzt eben Das Wunder von Narnia, heißt es, für Netflix. Und der Film wird im Februar 2027 mal wahrscheinlich kurz in die Kinos kommen. Das hat einmal so einen Hintergrund, dass viele Streamer ihre großen Produktionen mal kurz ins Kino bringen, dass sie für Awards und sowas nominiert werden können. Und dann kommt der Film, ich glaube, im April 2027 auf Netflix.
0: Sehr geil. Vor allem gerade auch, wenn es ein Prequel vom ersten Teil ist, der war ja eh der beste, muss ich mal ganz ehrlich gestehen. Also voll cool, ja.
1: Ja, ja, da hast du auf jeden Fall recht. Hat mir mit Abstand auch am besten gefallen. Aber natürlich ganz neu besetzt, ne? Und auch ein neues Konzept. Und das finde ich eigentlich ganz interessant, weil Greta Gerwig hat da ein bisschen einen persönlichen Ansatz, würde ich sagen. Sie hat nämlich gesagt, und da nehme ich ein bisschen vorweg, zu deinem Thema später, erzählst uns ja was über die Oper. Und Greta Gerwig will, dass der Film sich spirituell anfühlt wie eine Rockoper. Weil in der Geschichte Aslan, der Löwe, an den sich auch die Zuhörer vielleicht noch erinnern können, die Welt von Narnia durch Gesang erschaffen hat. Und sie sagt dann quasi ja, dass die Welt von Narnia quasi aus Musik besteht. Aslan erschafft diese Welt durch das Singen. Und für sie fühlt sich Rock'n'Roll an wie eine Welt aus Musik. Und ja, darauf kann man dann sehr gespannt sein. Und die größte Inspiration musikalisch für sie ist David Bowie. Dann in diesem Fall, weiß nicht, ob du großer Bowie-Fan bist oder eher weniger hörst.
0: Es geht so. So ein paar Lieder kenne ich, aber ja, bin jetzt nicht der riesen Bowie-Fan, sagen wir es mal so.
1: Ja, man ist auch, hat auch viel gemacht, viel Tolles dabei, auch viel dabei, wo ich jetzt auch sage, ja, muss ich jetzt nicht hören. Aber was mir persönlich an Bowie eben sehr gefällt, ist so wie revolutionär er war in gewisser Hinsicht. Und das vor allem auch in der, sag ich mal, Geschlechterrolle. Also Bowie war als Mann jemand, der sich sehr androgyn auch gekleidet und gegeben hat. Und das sieht man tatsächlich auch im Design von Aslan, dem Löwen. Da wurde jetzt das erste Bild veröffentlicht. Zwei verschiedenfarbene Augen und rote Streifen im Gesicht, das eben sehr an diesen Ziggy Stardust-Look erinnert. Und zu einer, sag ich mal, größten News in dieser Hinsicht, da kommen wir gleich dazu. Genau. Aber man kann auch erstmal sagen, worum geht's denn jetzt überhaupt in dem Film Das Wunder von Narnia? Geht um den kleinen Diggory und Polly. Das sind zwei jüngere Kinder und die geraten durch den verrückten Onkel Andrew in eine Zwischenwelt und treffen dort auf den uns bekannten Löwen Aslan und auch die böse Hexe Jadis. Genau. So, dann fragen wir uns natürlich, wen kennen wir denn jetzt von der Besetzung? Also wie schon gesagt, der kleine Diggory Kirk heißt der, ist in dem Film noch ein kleiner Junge. Später in den Narnia-Filmen, die wir kennen, da ist er dann der alte Professor, zu dem die jungen Kinder kommen. Also das ist quasi die Geschichte des Mannes, als er quasi ein Kind war. Der wird gespielt von David McKenna. Den kennt man aus einer Neuauflage von Herr der Fliegen. Es gab eine Miniserie, die ziemlich gut war. Und da spielt der Junge eben die Hauptrolle. Aber es war auch bis jetzt das Einzige, der ist, keine Ahnung, 10 Jahre alt oder sowas. Und dann hat man Beatrice Campbell als Polly. Polly Plummer heißt die kleine Figur, auch natürlich als Kind eher weniger bekannt. Aber jetzt kommen eben die großen Namen. Der verrückte Onkel Andrew wird von niemand Geringerem gespielt als Daniel Craig, den weltbekannten James Bond. Die Hexe Jadis, die im Original ja die große Antagonistin ist, wird gespielt von Emma Mackey. Und ich glaube, die dürftest du auch kennen, ne?
0: Ja, ist das nicht die Maeve aus Sex Education?
1: Ganz genau, aus Sex Education. Also auch jemand, der durch Netflix bekannt geworden ist und hat auch in Barbie mitgespielt. Deswegen, diese junge Dame dürfte vielen Menschen ein bekanntes Gesicht sein.
0: Das finde ich jetzt sehr interessant, weil in den Originalen ist ja diese weiße Hexe mehr so eine ältere Frau, also ja. So. Und da jetzt, wenn ich so das Bild von der Maeve-Darstellerin im Kopf habe, die ist ja noch sehr jung. Also diese Kombi, das finde ich schon sehr interessant. Also wie das jetzt so vom Original, sag ich mal, auch so ein bisschen sehr abweicht.
1: Genau, ja. Man logischerweise, weil es ja davor spielt, ja. Ist sie dann logischerweise auch jünger. Aber da bin ich auch mal gespannt, weil ich von ihr als Schauspielerin eben sehr viel halte. Dann haben wir als Mabel Kirk, die todkranke Mutter des der Hauptfigur, wird gespielt von Carrie Mulligan, die wir kennen aus The Great Gatsby, aus Drive und aus dem großartigen Promising Young Woman. Und natürlich Aslan, jetzt die große Frage. Ne? Im Original, also ich sage immer Original, in der Trilogie, die bereits gedreht worden ist, wird er ja gesprochen von Liam Neeson. Er ist ein Mann mit tiefer Stimme und weise klingend. Jetzt gesprochen von niemand Geringerem als Meryl Streep.
0: Ja, auch interessant. Frau, das kann ich, also muss ganz ehrlich sagen, man kann es gar nicht so richtig vorstellen, weil Löwe, man ist so geprägt irgendwie davon, von dieser männlichen Stimme, wie du jetzt auch schon gesagt hast, gell?
1: Ja.
0: Und Meryl Streep, da habe ich ja auch sofort Mama Mia im Kopf. Mhm. Also ist ja auch eine tolle Sängerin.
1: Genau.
0: Also ja, es ist eine interessante Kombi. Ich bin mal gespannt, wenn sie das dann so umsetzen, wie das dann so wird.
1: Ja, ich finde es auch eben sehr schön, weil es eben nochmal rückwirkend auf Bowie zeigt, ein männlicher Löwe, also mit einer Mähne, kann trotzdem auch eben weibliche Eigenschaften haben. Daher eben diese androgyne Sache. Und Aslan ist ja quasi eine Metapher für Gott im Prinzip. Ne? Das heißt, etwas, was losgelöst ist von Geschlecht oder Geschlechterrollen. Deswegen finde ich diesen Ansatz eigentlich ganz gut. Und ich glaube, Greta Gerwig ging es auch nicht unbedingt darum, dass es eine Frau ist, sondern sie hat eben in einem Interview gesagt, dass sie eben sehr hohe Ansprüche an diese Rolle hatte. Sie wollte jemanden, der tiefgründig, aber nicht prätentiös ist, der Würde und Ernsthaftigkeit besitzt, ohne dabei schwermütig oder verbissen zu wirken. Jemand, der sowohl Tiefe und Pathos als auch Freude und Begeisterung vermitteln kann. Jemand, der über 70 ist und die Weisheit der Erfahrung mitbringt, aber zugleich die Fähigkeit besitzt, wie ein Kind über Dinge zu staunen. Und obendrein sollte sie auch noch einer der besten Schauspieler aller Zeiten sein. Und
0: also viel, was man mitbringen muss.
1: Ja, ganz, ganz richtig. Also ich treffe auf viele dieser Eigenschaften nicht zu. Hat sie eben auch gesagt, diese Liste ist nicht lang. Und so wird es eben Meryl Streep, dreifache Oscar-Gewinnerin, 21 Mal für einen Oscar nominiert. Kein anderer Mensch würde öfter nominiert. Und ja, einfach wahrscheinlich die größte Schauspielerin unserer Zeit. Da bin ich eben sehr, sehr gespannt. Gibt allerdings eben nicht nur Sachen, auf die man da positiv blicken kann, sondern man muss ja natürlich auch ein bisschen vorsichtig sein, würde ich sagen. Und wenn ich es einordnen würde als großer Filmfan, ich fand die älteren Filme jetzt, den ersten fand ich cool und die zweiten und dritten war so, ja, Chroniken von Narnia, musste ich jetzt nicht unbedingt sehen. Und für mich ist aber das große Ding, ich bin ein Riesenfan von Greta Gerwig, ich bin ein großer Fan des Casts. Und ich finde auch diese Idee mit der Rockoper, mit diesem Gefühl, mit diesem Gedanken zu spielen, finde ich interessant. Sich von David Bowie inspirieren zu lassen, der auch so eine Wohlfühlmusik auch einfach macht, finde ich sehr gut. Das Einzige, was mir wirklich Bauchschmerzen bereitet, ist der Fakt, dass es von Netflix produziert ist. Und viele werden ja Netflix abonniert haben. In meinen Augen haben die ein ganz großes Problem, dass sie Quantität über Qualität setzen. Ihr wisst dasselbe, wenn ihr durch den Katalog scrollt, was Netflix an Unmengen von Serien und Filmen produziert. Und da fehlt halt in meinen Augen einfach ganz klar ganz viel Qualität. Und ich hoffe, dass sie das nicht versauen in der Produktion. Aber Greta Gerwig und Cast sind schon mal Zeichen dafür, dass man vorsichtig optimistisch sein kann, finde ich.
0: Ja, da gebe ich dir vollkommen recht. Und wie wir ja jetzt schon eben so ein bisschen angerissen haben, ich habe dann wieder ein ganz anderes Thema und ich steige mal ein mit einem Zitat. Entweder man mag die Oper oder man hasst sie. Wenn man sie liebt, ist es für immer. Dieser Satz ist bestimmt jedem aus dem Film Pretty Woman bestimmt schon mal über den Weg gelaufen. Auch ich bin seit meinem ersten Opernbesuch total fasziniert. Von der Oper und besuche regelmäßig Vorstellungen. Besonders italienische Opern, beispielsweise von Giacomo Puccini, haben es mir total angetan.
1: Echt? Aber wie, also kannst du Italienisch oder wie verstehst du dann, was da gesagt wird?
0: Also tatsächlich Italienisch spreche ich nicht, aber es ist so, dass bei den Opernaufführungen über der Bühne ist meistens ein Bildschirm, eine Leinwand und da läuft dann quasi der Text durch, der dann auf der Bühne gesungen wird. Also dann kann man quasi anhand der Übersetzung der Handlung dann auch folgen. Und echt? Das finde ich total spannend, ja, weil man kann dann so, man kann entweder, ich bin dann auch so jemand, ich lese nicht alles, ich gucke dann immer mal hoch und dass ich mal wieder weiß, wo wir so sind, aber meistens transportiert die Musik auch so viel, dass du gar nicht weiter auf den Text achten musst, weil du das allein schon durch die Musik die Handlung verstehst. Also das ist dann immer schon sehr faszinierend, finde ich.
1: Ja, das macht vollkommen Sinn, auch wenn man aus Schauspielsicht jemanden zuguckt beim Spielen, auch wenn es eine andere Sprache ist, wird ja das Gefühl trotzdem transportiert. Und dann, ja, genau. Also so hört sich das für mich jedenfalls an.
0: Ja. So ist es auch. Und falls ihr euch jetzt fragt, wer denn jetzt eigentlich Giacomo Puccini ist, dann kann ich euch versichern, den habt ihr bestimmt alle schon mal irgendwie gehört. Denn ein berühmtes Gesangsstück von ihm ist Nessun Dorma. Paul Potts hat es zum Beispiel bei der britischen Castingshow Britain's Got Talent im Jahr 2007 gesungen und dadurch weltweit Berühmtheit erlangt.
1: Ja, da sagst du was, daran kann ich mich erinnern. Da war ich ein kleiner Junge und ich glaube, das war ja so, Paul Potts war ja jemand, der schwer vom Schicksal gezeichnet war und auch große Probleme mit Selbstvertrauen hatte. Und ich habe noch im Kopf, wie der auf der Bühne steht und fast in Tränen nahe ist, weil er so aufgeregt ist. Und dann brettert der da dieses Lied los und wirklich jeder hat Gänsehaut und ist in Tränen nahe und er berührt da riesen Publikum. Das war schon, ich glaube, das war auch eine Werbung dann irgendwann in Deutschland bei Vodafone, glaube ich. Aber ja, Riesensong, mega.
0: Ja, von ihm gibt's ja auch einen Film, also wo dann so ein bisschen seine Lebensgeschichte erzählt wird, wo dann auch quasi die Schlussszene hier sein Auftritt ist und so weiter. Und es war wirklich so, also er hat ja sehr sehr ärmlich dann auch gelebt, also der war dann, glaube ich, auch ein bisschen verschuldet und hat dann so diesen Auftritt quasi als letzte Chance gesehen, vielleicht aus seiner Stimme nochmal was zu machen. Er hat ja auch vor ganz großen Opernsängern wie Pavarotti damals auch vorgesungen, da hat er dann aber sich nicht beweisen können und hat dann, ja, wie gesagt, schon fast aufgegeben, ja. Und hat dann aber durch Britain's Got Talent nochmal eine Chance bekommen und die dann auch genutzt.
1: Ja, Pavarotti ist ja der Opernsänger, dessen Version von Nessun Dorma man ja auch als Person kennt, die überhaupt nichts mit Oper zu tun hat. Ne?
0: Ja, also Pavarotti, das ist schon eine Koryphäre in der Opernszene und ja, den hat man schon immer mal, auch heutzutage in Memes ist der ja manchmal noch präsent. Also ich jetzt mal so nebenbei, so lustig. Ich kenne auf jeden Fall das eine, wo er das dann so einen ganz hohen Ton singt. Und das ist dann immer auf Instagram irgendwie, ja, wenn ich mir was eingeklemmt habe und dann wird der Pavarotti da eingeblendet und dann singt er den Ton. Also das ist ja dann meistens, ja. Manchmal wird es auch ins Lächerlich gezogen, aber ja, man kennt ihn natürlich, also ist sehr klar. Und aber jetzt mal für alle, die ein bisschen Erinnerungslücken haben, habe ich hier nochmal einen kurzen Ausschnitt zum Reinhören.

0: Ja, also ich finde wirklich wunderschön und emotional gesungen. Dann kriegt man jedes Mal wieder aufs neue Gänsehaut, finde ich, wenn man das hört.
1: Ja, auf jeden Fall. Das ist echt riesig.
0: Ja, und deshalb habe ich mir auch gedacht, ich entführe euch heute mal ein bisschen in die geheimnisvolle Welt der Oper. Doch bevor ich einen kleinen Einblick in meine Lieblingsoper dann auch gebe, erkläre ich noch mal kurz, was denn eigentlich genau eine Oper ist. Man kann die Oper als eine Art episches Theaterstück beschreiben, bei dem die Schauspieler nicht sprechen, sondern eben alles gesungen wird. So transportieren im Gegensatz zu einem normalen Theaterstück die Musik und der Gesang die Emotionen. Zum Beispiel, wenn die Schauspieler Trauer, Wut oder Freude eben darstellen sollen, das wird dann eben durch lange emotionale Melodien rübergebracht. Diese Melodien werden dann auch als sogenannte Arien bezeichnet. Also Nessun Dorma jetzt, was wir gehört haben zum Beispiel, ist die Arie der Figur Calauf aus der Oper Turandot, auch von Puccini. Um diese Arie eben zu singen, nutzen dann die Sänger eine ganz spezielle klassische Gesangstechnik, um auch eben ohne Mikrofon den ganzen Opernsaal mit ihrer Stimme zu erfüllen. Und der Gesang wird dabei von einem Orchester begleitet, welches sich dann im sogenannten Operngraben befindet, also so ein bisschen vor der Bühne und unterhalb der Bühne, so
1: Okay.
0: kann man sich das vorstellen.
1: Und als kurze Zwischenfrage, ich bin ja auch ein altes Theaterkind, aber muss auch ehrlich gestehen, ich war noch nie in der Oper. Ist es dann auch so aufgebaut, wie man so ein Theaterstück kennt, also so Akten oder so?
0: Ja, tatsächlich. Also die Oper ist in verschiedene Akte eingeteilt. Also das variiert je nach Länge der Oper. Also man sagt immer so zwischen 2 bis 5 Akten ist so der Regelfall. Und auch sind die Bühneninszenierungen meistens sehr, sehr spektakulär mit hunderten Mitwirkenden. Also das ist dann, meisten Opern haben Riesenchöre, die dann dahinter stehen. Auch die Schauspieler sind meist mit sehr aufwendigen Kostümen gekleidet. Und aufgeführt werden die Opern dann speziell in dafür errichtete Kulturhäusern. Also das kennt man ja, Opernhäuser. Zum Beispiel haben wir ja auch in Dresden eine sehr schöne Oper, eben die Semperoper. Das ist mit eines der bedeutendsten Theaterbauten der Welt. Aber auch die Mailänder Scala ist zum Beispiel auch sehr berühmt und ist auch eine sehr schöne Oper in Mailand. Genau, und zu den besonderen Gelegenheiten werden aber auch Opern an anderen Orten aufgeführt, zum Beispiel im Freilufttheater. Ganz berühmt ist beispielsweise sind dabei die Opernfestspiele in der italienischen Stadt Verona. Die werden dann in der Arena di Verona, das ist so eine Art Kolosseum, wie man es auch von Rom kennt, eben aufgeführt.
1: Aber da lieber ein Sitzkissen mitbringen, ne?
0: Ja, da kann ich aus eigener Erfahrung berichten, da war ich tatsächlich schon mal also wunderschöne Kulisse, muss man natürlich sagen. Und man muss sich das aber so vorstellen, also wenn man jetzt nicht gerade viel Geld hat und sich einen Platz in der ersten Reihe sichern kann, dann sitzt man wirklich auch auf den Rängen und somit auch auf den Steinen. Und da muss man dann natürlich auch, klar kann man sich auch ein Sitzkissen dort kaufen, aber gut wäre es auch, wenn man sich schon vorher gut ausrüstet und dann eben gut gepolstertes Kissen mitbringt, weil sonst wird das ganz schön lang dann mit dem Sitzen,
1: Ja,
0: sag ich
1: das glaube
0: mal
1: ich
0: so.
1: sofort, ja.
0: Also da braucht man Sitzfleisch, ja. Ja, und meine absolute Lieblingsoper ist natürlich auch von Puccini, ist Tosca. Und das war tatsächlich auch meine erste Oper, die ich damals besucht habe, und ich war total fasziniert.
1: Okay, aber wie kann ich mir das vorstellen? Hast du irgendwann mal gesagt, Mama und Papa, ich will unbedingt in die Oper gehen, oder hast du dann selber Karten gekauft oder hast du die geschenkt bekommen? Wie war das bei dir?
0: Also tatsächlich habe ich die Karten zu meinem 16. Geburtstag von meiner Mom geschenkt bekommen. Die hat dann damals gesagt zu mir, ach Kind, komm, das probier mal einfach mal aus. Wenn es was ist, ist es was. Wenn es nicht ist, dann war es ein Versuch wert. Und ja, aber das war, wie gesagt, ganz toll. Es war großartiges Bühnenbild, auch ein altes Bühnenbild mit richtig schönen alten Kostümen und so weiter. Und die Sänger, das war einfach, die haben toll gesungen und das war einfach wirklich schön. Und seitdem bin ich dann dabei geblieben. Ja,
1: Okay,
0: es hat mich total in den Bann gezogen, ja.
1: und es war dann Tosca, hast du erzählt, die deine Lieblingsoper, worum geht's da dann?
0: Ja, die Oper Tosca, wie gesagt, ist eine italienische Oper von Puccini und die spielt eben im 18. Jahrhundert in Rom. Und dabei ist die Oper wie eine Art, das kann man sagen, packender Thriller inszeniert, also bei dem es eben um Liebe, Erpressung und auch Tod geht. Und im Mittelpunkt steht ein Liebespaar, und zwar die berühmte Opernsängerin Tosca und der Maler Cavadossi. Doch eben das Liebesglück der beiden wird durch den skrupellosen Polizeichef Scarpia dann gestört, der Cavadossi vernichten will und Tosca für sich gewinnen möchte. Und Stabia nimmt dann den Maler Cavadossi gefangen und erpresst Tosca eben. Sie soll eine Nacht mit ihm verbringen und dann lässt er den Geliebten quasi wieder frei. Und Tosca tut eben so, als würde sie sich auf diesen Handel einlassen. Und in dem passenden Moment, also das ist dann auch mit einer sehr emotionalen Arie von ihr verbunden, ersticht sie eben diesen Bösewicht. Und Scarpia hat Tosca aber auch eine Falle gestellt und ihr Geliebter wird trotz dieses Mordes dann letztendlich hingerichtet. Also das ist dann auch sehr dramatisch. Der singt dann auch noch so eine sehr dramatische Arie zum Schluss und stirbt dann eben. Ja, und vor lauter Liebeskummer und Verzweiflung springt dann Tosca eben am Ende von der Engelsburg in den Tod. Und die Oper ist also, kann man sagen, kurz gesagt ein Dreiecksdrama, bei dem im Endeffekt alle Hauptfiguren dann zum Schluss sterben.
1: Ja, das wollte ich gerade sagen. Also das ist deine Lieblingsoper und das ist im Prinzip so eine größere Tragödie geht eigentlich nicht, ne?
0: Ja, aber ich finde zum Beispiel bei Puccini, das ist einfach diese Dramatik in den Opern, das ist einfach so faszinierend. Das ist einfach mitreißend. Also ich bin zum Beispiel niemand, der so gerne komische Sachen sich anguckt. Ich meine, du kennst das ja auch, gibt's ja auch komische Theater, Komödien. Also das ist eher nicht so meins. Also ich bin dann wirklich jemand, ich mag halt diese Dramatik und die Musik von Puccini ist halt auch einfach ist einzigartig. Ja, und jetzt auch nochmal zur Oper an sich. Also die Oper ist ja auch teilweise auch sehr in Verruf geraten. Das ist ja auch so ein bisschen die Pannenoper, kann man sagen, schlechthin. Und hat schon öfter mal für Gesprächsstoff gesorgt. Denn zum Beispiel einmal wurde in dem dritten Akt nicht Cavadossi erschossen, sondern Tosca stattdessen. Also das war auch ganz skurril. Frag mich nicht, wie das zustande gekommen ist. Das ist wohl so passiert. Und außerdem kam das ein oder andere Mal auch zu einer peinlichen Situation, weil die Tosca, die springt ja dann zum Schluss von der Engelsburg. Und da ist es meistens so, dass dann unterhalb quasi ein Trampolin oder eine Matratze ist, und da, wo die dann eben drauf springt. Und da kam es wohl auch das ein oder andere Mal vor, dass die dann quasi vom Trampolin, dass sie aufs Trampolin gesprungen ist und dann wieder zurückgefedert ist und dass dann die Zuschauer die nochmal kurz gesehen haben. Also das ist auch, kann man sich eigentlich nicht vorstellen, aber das ist tatsächlich so passiert und auch sehr, ja, sehr skurril, finde ich. Und wie gesagt, ich kann euch nur ans Herz legen, geht mal in die Oper und falls ich jetzt euer Interesse auch mal ein bisschen wecken konnte und ihr auch von der spontanen Sorte seid, dann habe ich auch noch einen tollen Freitagabend-Tipp für euch, denn heute findet um 19 Uhr unter dem Motto Opernhaus meets Altstadt ein Konzert in der Katharinenruine statt, bei dem im Rahmen des Nürnberger Altstadtfestes Arien und Lieder aus Oper, Operette und sogar Musical, also es ist nicht nur Oper, gesungen werden. Und das Beste kommt noch, der Eintritt ist sogar kostenlos. Also ihr könnt euch dann kostenlos hinsetzen, bis in den Abend genießen, genau.
1: Und heute soll es nicht regnen, ne? Optimal, ja. Eigentlich.
0: Optimal. Und falls euch das zu spontan ist, dann könnt ihr auch immer mal auf der Seite von der Staatsoper gucken im Internet. Da sind auch immer wieder tolle Opern, die man sich mal angucken kann. Ich glaube, in den nächsten Wochen ist auch La Traviata, wird auch aufgeführt von Verdi. Also das ist auch eine tolle Gelegenheit, das mal auszuprobieren. Und vielleicht ist es was, vielleicht bleibt man dabei oder auch nicht.
1: Ja, ich muss definitiv auch auf jeden Fall mal in die Oper. Das ist auch eine gigantische Wissenslücke von mir. Das muss ich auch mal erleben, bin ich ehrlich.
0: Ja, das ist schön. Also wenn ich schon dich überzeugen konnte, dann ist das schon gut.
1: Wenigstens einer.
0: Ja, wenigstens einer.
1: Ja, ganz genau. Aber auch für die Leute, die nicht in die Oper möchten. Ja, da müssen wir zwar mit einem enttäuschten Auge auf euch gucken, aber wir können euch trotzdem einen anderen Kulturtipp geben. Denn für Leute in Nürnberg läuft ab sofort täglich im Cinecittà Primetime, heißt der Film. Neuer Film von Lance Oppenheim. Das ist ein junger Mann, gerade mal 30 Jahre alt, der eigentlich immer nur Dokumentarfilme gemacht hat. Und jetzt erzählt er eine wahre Geschichte über einen Mann namens Chris Hansen, der in den USA Anfang der 2000er Jahre eine Reality-Serie hatte, To Catch a Predator, in dem er und sein Team männliche Pädophile gejagt haben. Sie haben sich als junge Mädchen meistens ausgegeben und haben dann eben Treffen mit Pädophilen ausgemacht und haben die dann quasi vor der Kamera gestellt.
0: Ja, das kenne ich auch. Da habe ich, glaube ich, mal eine Doku drüber gesehen. Das ist voll interessant.
1: Ja, ja, es ist auf jeden Fall mega krass. Robert Pattinson, den man...
0: Den Twilight-Schauspieler.
1: Ja, der Twilight-Schauspieler. Ja,
0: das Image kriegt er auch nicht mehr los. Also das
1: doch, auf jeden Fall. Also das ist einer, also ich würde sagen, Robert Pattinson ist aktuell einer der interessantesten Schauspieler, die wir auf der Welt haben. Und deswegen bin ich eben sehr gespannt, weil Chris Hansen ist, sage ich mal, eine sehr kontroverse Figur. Klar kann man gut heißen, dass er versucht, etwas gegen Pädophilie zu tun. Aber ihn selbst hat das auch seelisch, glaube ich, nicht gut getan. Und er ist ein bisschen in den Wahnsinn versickert. Und wie Robert Pattinson das darstellt, habe ich schon gehört, dass das richtig gut ist. Und ich freue mich extrem, diesen Film zu sehen. Deswegen kann ich euch sagen, wenn ihr da Bock drauf habt, wie gesagt, täglich im Chili Chita um 17.45 Uhr, 20.30 Uhr und 23.15 Uhr. Und wenn ihr es im OV auf Englisch sehen wollt, dann um 18.30 Uhr und 22 Uhr. Ich habe auf jeden Fall mega Bock und sobald ich Zeit habe, ziehe ich mir den rein.
0: Ja, klingt sehr gut. Ja, und das war's dann auch schon mit unserer Podcast-Folge. Ich danke euch fürs Zuhören und falls euch die Folge gefallen hat, könnt ihr den Podcast auch gerne abonnieren, um keine Folge mehr zu verpassen natürlich. Und lasst uns auch gerne eine Bewertung da, da freuen wir uns. Und nächste Woche kommt dann eine neue Folge mit wieder neuen Hosts.
1: So ist es.
0: So, ciao.
1: Tschüss.

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2: Schön, dass ihr da seid, liebe Damen und Herren. Eine Stunde Lieblingsmusik steht ab sofort auf dem Programm von Max Neo. Ich muss schon sagen, dass ich immer wieder überrascht bin, wie schnell die Zeit vergeht. Vermutlich geht es euch genauso. Schon beim Blick auf das Wetter fällt immer mehr auf, dass es so langsam bedrohlich in den Herbst hineingeht. Mittlerweile verkaufen auch alle Supermarktketten, aber auch Discounter Leckereien, die mit Weihnachten zu tun haben. Nur noch 11-mal Wochenende, also 11-mal Samstag, 11-mal Sonntag und Weihnachten steht ganz plötzlich vor der Türe. Da passt doch der heutige kuriose Gedenk- oder Feiertag wie die berühmte Faust aufs Weihnachten steht ganz plötzlich vor der Türe. Da passt doch der heutige kuriose Gedenk- oder Feiertag wie die berühmte Faust aufs Auge. Tag der Zimtschnecke.

0: meistens zumindest. Dicht gefolgt leben 10,5 Millionen Hunde in deutschen Haushalten. Der Rest machen Kaninchen, Meerschweinchen oder Vögel mit immerhin fast 9 Millionen Exemplaren aus. Bei diesen Zahlen ist es fast schon verständlich, dass der Haustiermarkt ein Milliardengeschäft ist. Knapp 18 Milliarden Euro werden jedes Jahr für Futter, Tiergesundheit und dem Zubehör für Heimtiere ausgegeben. Diesen Tieren geht es dann in den meisten Fällen so richtig gut. Es gibt aber viele Tierchen, auf die nicht unbedingt die Sonne scheint. An diese Tierchen erinnert der heutige Welttierschutztag am 4. Oktober. Da könnte man jetzt fast schon behaupten, dass die allermeisten Tierchen offiziell glücklich sind und ihr als Tierbesitzer sowieso, solange man nicht aufs Konto schaut. Leute, schön, dass ihr da seid. Ich bin der Markus. Servus zusammen.
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0: Another One Down von Kesha habt ihr gehört, liebe Damen und Herren. Ja, bei diesem Sound, da könnte man schon wieder Lust auf den kommenden Sommer bekommen.
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0: Ich sag's ja immer wieder gerne. Max Neo hier mit Rock and Pop. Sonntagnachmittag ist es, liebe Damen und Herren. Das zur allgemeinen Orientierung. Ich bin der Markus. Ich freue mich sehr, dass ihr gerade jetzt mit da seid. Das sage ich auch deshalb, weil euch in den kommenden 10 oder 15 Minuten Musik aus eurer Nachbarschaft erwartet. Musik aus der Region gibt es für euch aus Regensburg. Ich vermute, dass ihr diesen Track hier kennt.

0: At Full Capacity, ja, ein grandioser Track der Sam Sprouts aus Regensburg. Die vier Jungs stehen für einen Dream Pop oder auch Indie Rock, der einfach süchtig machen kann. Gegründet wurde die Band 2016. Drei EPs und ein Album gehen mittlerweile auf das Konto der Regensburger. Manche von euch haben die Sam Sprouts vermutlich auch schon mal live erleben können. Im August vor 5 Jahren, also 2021 war das, waren die Jungs im Z-Bau zu Gast. Jetzt gibt es, liebe Damen und Herren, eine kleine Überraschung. Der Joshua von den Sam Sprouts hat für alle Fans eine, ja, wie gesagt, Überraschung, aber hört selbst.
1: Yo, was geht? Hier ist Joshua von Sam Sprouts und wir spielen am 17. Oktober im Club Stereo Nürnberg. Ein Konzert, kommt gern vorbei und viel Spaß auf Max Neo. Ciao, ciao.
0: Ja, der Spaß auf Max Neo ist doch garantiert. Und noch mehr Spaß für euch gibt es, wie gerade eben der Joshua gesagt hat, am 17. Oktober im Club Stereo. Der 17. Oktober ist übrigens ein Samstag, also Bühne frei für eine lange Partynacht mit den Sam Sprouts aus Regensburg. Musik wie ein Sonnenaufgang hat einmal die Süddeutsche Zeitung über die vier Jungs geschrieben. Die Vorfreude steigt also vermutlich bei vielen unter euch auf das grandiose Konzert der Sam Sprouts im Club Stereo. Einen neuen Track haben die Regensburger Sam Sprouts released. On the Line heißt dieser.
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0: Soulmates habt ihr gehört, liebe Damen und Herren. Eine Band aus Regensburg. Davor sind die Some Sprouts gelaufen, auch eine Band aus Regensburg. Die beiden Bands eint eine gewisse Kleinigkeit. Sie kommen alle aus der Oberpfalz. Und dort in der Oberpfalz bleiben wir auch und gehen in Zacken nördlicher nach Mitterteich. Max Neo hier mit Rock'n'Pop. Von dort kommt unsere nächste Künstlerin. Steph Gold heißt die junge Dame. Arbeitet als Musikpädagogin in Nürnberg. Musikalisch bewegt sich Steph Gold im Bereich Indie, Pop, Rock und released seit 2025 ihre eigene Musik. Gerade ihre Tätigkeit als Musikpädagogin haben Steph Gold ihre ersten Impulse zum Songwriting gegeben. In ihren Songs verarbeitet Steph Gold persönliche wie auch gesellschaftlich relevante Themen. Da kann es auch mal um den Tod und die Trauer gehen. Für viele ein Tabuthema, obwohl der Tod uns alle mal erwischt.
1: Für mich ist der Tod kein Tabuthema. Im Gegenteil, ich finde, wir sollten alle viel offener darüber sprechen. Gerade weil es uns früher oder später alle mal treffen wird. Wir alle müssen uns irgendwann damit auseinandersetzen.
0: Steph Gold hat einen Track released, der sich gerade mit dem Thema Tod und Trauer auseinandersetzt.
1: Auch ich musste das vor einigen Jahren, als meine beste Freundin sehr jung an Krebs verstorben ist. Meine ganze Welt ist damals auseinandergebrochen. Wer sowas Ähnliches erlebt hat, kann es vielleicht nachempfinden. Und ich habe damals gemerkt, wie schwer es anderen Menschen fällt, darüber zu sprechen. Deshalb wünsche ich mir, dass wir offener über solche Themen sprechen und vor allem sensibler mit Menschen umgehen, die gerade einen Verlust erlebt haben.
0: Supernova heißt dieser Track. In diesem Track geht es über Menschen, die unser Leben verändern, aber oft noch lange in uns weiterwirken. Supernova heißt dieser Track, den Steph Gold ihrer besten Freundin gewidmet hat. Trotzdem erzählt dieser Track weniger von Abschied als von dem, was danach bleibt. Da gibt es die Dankbarkeit, die Erinnerungen, die irgendwann nicht mehr wehtun, sondern Kraft geben. Der Track Supernova von Steph Gold ist aber auch die Antwort auf die Frage, was von einem Menschen in uns weiterlebt.
1: Hey Leute, hier ist Steph Gold. Meine neue Single Supernova ist jetzt endlich draußen und ihr könnt den Song bei Max Neo hören. Ja.

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0: Kack-Motherfucker. Sorry heißt dieser Track und entschuldigt bitte, wenn dieser Moderator dieser Sendung wieder einmal als Klugscheißer auftritt. Gleich sagen wir euch, was Metal mit euch machen kann. Glücklich sei schon mal erwähnt, zufrieden auch noch und noch etwas kann Metal mit euch machen. Bleibt dran, liebe Damen und Herren, schon gleich gibt's die Auflösung dazu. Vorher einen Track, der mit Metal überhaupt nichts zu tun hat. Hugo Ördens aus Wien hat sich mit der bezaubernden Mola aus München zusammengetan und herausgekommen ist ein Track namens Alles wird gut.
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Hugo Uerdtens aus Österreich zusammen mit der bezaubernden Mola aus München habt ihr gehört, liebe Damen und Herren. Alles wird gut, heißt dieser Track. Einer der mittlerweile ganz seltenen Tracks, die am Schluss leiser werden, die sich also ausfaden. Das hätte ich gerade fast verpennt. Normalerweise ist man ja gewohnt, dass die Titel am Schluss batsch aus sind und dann wird der Moderator aktiv. So viel mal dazu. Ihr könnt euch auf Hugo Uerdtens freuen. Schon bald wird der Österreicher im Rahmen des Nürnberg Pop Festival hier in Nürnberg sein. Und das Nürnberg Pop Festival beginnt am 8. Oktober und geht dann bis zum 10. Oktober. Max Neo hier mit Rock'n'Pop. Ich bin der Markus. Hallo zusammen. Was macht Musik mit euch? Ich denke, dass euch Musik tief im Herzen berühren kann. Musik weckt Emotionen. Musik kann euch traurig machen, aber auch glücklich. Mittlerweile hat sich ja sogar ein regelrechter Markt entwickelt, wenn es um Musik geht, die euch guttun soll. Zum Beispiel durch Einsatz bestimmter Frequenzen, die gezielt euer Gehirn stimulieren können. Musik aktiviert fast das gesamte Gehirn gleichzeitig und setzt dabei Botenstoffe wie Dopamin oder Endorphine frei. Dann geht's euch gut, hoffentlich. Ich höre mir ja zum Beispiel zum Einschlafen sehr oft klassische Musik an. Ach, herrlich. Da könnt's mich ja jetzt schon fast wegbeamen. Wir von Rock'n'Pop haben jetzt aber überhaupt keine Zeit zum Pennen, denn wir haben etwas gefunden, das Metal-Fans unter euch aufhorchen lassen kann. Wobei ich ja eh der Meinung bin, Metal-Fans wissen eh, was ihnen gut tut. Für alle Nicht-Metal-Fans sei hier mal erwähnt, dass es schon seit vielen Jahren viele Studien gibt, die sich mit dem Thema Metal-Hören beschäftigt haben und zu dem Ergebnis gekommen sind, dass das Hören von Heavy-Metal beruhigend wirken kann. Heavy-Metal lässt den Stress abbauen und Heavy-Metal kann die Menschen glücklich machen. Soweit so gut. Könnt ihr euch aber vorstellen, liebe Damen und Herren, dass Heavy Metal oder Metal im Allgemeinen die Menschen härter gegen Schmerz machen kann? Hier mal eine Hörprobe für euch. Was Heavy Metal Fans schon lange wissen, wurde jetzt von Forschenden offiziell bestätigt. Diese harte Mucke tut gut, selbst bei Schmerzen. Forschende haben beim diesjährigen Wacken Open Air insgesamt 122 Heavy-Metal-Fans hergenommen, allesamt nüchtern übrigens. Von jedem dieser 122 Menschen wurden jeweils die Hand und der Unterarm in eiskaltes Wasser gehalten. Währenddessen wurden von den Forschenden die Herzfrequenz der Probanden überprüft. Um einen Vergleich zu haben, wurden zwei verschiedene Gruppen von Probanden untersucht. Die eine Gruppe musste am Tag vor dem Festivalbeginn antreten, die andere Gruppe erst am zweiten bzw. dritten Festivaltag. Die zweite Gruppe hatte also schon ordentlich Live-Musik hinter sich. Das Ergebnis ist für die Forschenden sehr überraschend. Die beiden Gruppen haben zwar die fast identische Schmerzempfindlichkeit und Schmerzempfindung, aber die Schmerztoleranz während des Festivals erhöhte sich. Für die Forschenden ist das ein Hinweis darauf, dass die Heavy-Metal-Fans während des Festivals widerstandsfähiger gegen Schmerzen geworden sind. Für die Forschenden sind diese Ergebnisse vor allem für die Gruppe chronischer Schmerzpatienten relevant, weil im klinischen Kontext Musik häufig dazu genutzt werde, positive Energie und Entspannung auszulösen. Weniger dagegen Musik, die dazu genutzt werden kann, um mal seinen Ärger auszuleben. Und das scheint mit Metal möglich zu sein. Miau! Miau! Ja, auch Katzen können Metal. Es ist aber nicht die Rock'n'Pop-Katze, das war KI. Sodala, jetzt haben wir von Rock'n'Pop auch ein wenig Bock auf Rock bekommen. Ihr vermutlich auch. Stereo Dynamite aus Freiburg im schönen Breisgau, also in Baden-Württemberg, haben wir jetzt für euch. Zeit heißt der neue Track von Stereo Dynamite.

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Panzerglas heißt dieser Track. Miese Maus zusammen mit Nils Keppel waren das gerade eben. Nils Keppel kommt übrigens auch schon bald in eure Region. Und zwar nach Nürnberg im Rahmen des Nürnberg Pop Festival. Das geht vom 8. bis 10. Oktober. Und am 10. Oktober werden der Nils und seine Band im Zentralcafé zu Gast sein. Und treffen hoffentlich viele von euch zu einem einzigartigen Abend. Nürnberg Pop Festival, ja, das ist wie jedes Jahr das große musikalische Highlight. Mehr Infos zum Festival und welche Stars und Sternchen sonst noch auftreten, findet ihr im Netz unter nürnberg-pop.com. Max Neo hier, liebe Damen und Herren. Ihr hört Rock'n'Pop. Das wird euch präsentiert von Rock'n'Radio mit mir, dem Markus. Ich wünsche euch einen schönen Sonntagabend. Wenn ihr öfters in Österreich unterwegs seid, sind euch vermutlich zwei Jungs aus der Steiermark sehr bekannt. Es geht um den Georg und den Nikolaus. Die zwei sind Brüder, leben dort, wo ihr vielleicht schon mal geurlaubt habt, auf der Teichalm in der Steiermark. Georg und Nikolaus sind im Musikbusiness überhaupt keine Unbekannten. Juno heißt das Musikprojekt der beiden.

0: Die drei Tracks habt ihr sicherlich schon mehrmals gehört. In Österreich werden Juno auf fast jedem Radiosender fast täglich gespielt. Georg und Nikolaus machen übrigens alles selbst. Texte schreiben, dazu die Musik komponieren, einspielen, produzieren und was eben noch alles dazugehört, bis ein Track endlich fertig ist. Juno sagen euch, dass es bei den beiden schon mal etwas länger dauern kann.
1: Sehr oft ist es einfach ein Rätsel, wann der Song fertig ist. Ich weiß nicht, wir haben irgendwie den Approach, dass wir dann auch irgendwann aufhören müssen. Aber es ist wirklich so, dass auch wenn Songs dann zum Beispiel, wenn man sagt, der Song ist fertig und der liegt jetzt irgendwo und dann hört man 2 Monate später wieder an und dann macht man das Projekt wieder auf und man denkt, okay, das ist ein falscher Sound und das passt dann und das passt dann. Wir sind dann wirklich oft im Prozess gefangen und dann muss man sich einfach irgendeine Deadline setzen und sagen, alright, that's it. Und dann ist Abgabe.
0: Vor kurzem war wieder so ein Abgabetermin für Georg und Nikolaus, aka Juno. Ich will nicht, dass du mich wieder loslässt, heißt der neue Track hier auf Max Neo.
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0: Das ist unser Song zum Sonntag, liebe Damen und Herren. Lana Del Rey mit West Coast. Max Neo hier mit Rock'n'Pop. Schönen Abend euch. Was macht ihr eigentlich, wenn ihr euch nicht ganz so sicher seid, ob euer legal erworbenes Marihuana auch tatsächlich unter die legale Menge fällt? Ja, Profis haben wohl eine Waage mit dabei. Andere gehen mit dem Kraut in einen Supermarkt. Das ist zumindest in Erfurt passiert. Ein 20-Jähriger hat auf einer Obst- und Gemüsewaage seinen persönlichen Einkauf nachgewogen. Dem Verkaufspersonal ist diese ungewöhnliche Situation aufgefallen und haben den Typen zum Gehen aufgefordert. Dieser Aufforderung ging der junge Mann aber nicht nach. Von daher musste die Polizei hier... Die netten Einsatzkräfte eskortierten letztendlich den Mann demnach aus dem Supermarkt. Der 20-Jährige hatte eine geringe Menge Cannabis dabei. Die Menge bewegte sich dabei im Rahmen des Gesetzes. Es gab daher keine weiteren Ermittlungen oder gar eine Anzeige. Es blieb aber unklar, warum der junge Mann den Laden nicht freiwillig verlassen wollte. In ihrem Post in Social Media hat die Polizei einen klitzekleinen Tipp. Die Gemüsewaage nicht für jedes Grünzeug verwenden. Deine Polizei.
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0: Track ist schon älter, aber jetzt so negativ.
1: Der Track ist geil, wie ich finde. Der Robocop Kraus aus Herspruck im Nürnberger Land. Gibraltar heißt dieser Track. Ein Blick auf die Uhr verrät mir, aber auch euch, liebe Damen und Herren, dass es mit der heutigen Ausgabe von Rock'n'Pop so langsam zum Ende geht. Bevor ich vergesse, sage ich schon mal Dankeschön für euer Einschalten. Mein Kollege Peer erwartet euch gleich um Punkt 6 zum Rockin' With You Sunday. Vermutlich habt ihr es mitbekommen, gestern war am 3. Oktober Feiertag. Der Tag der Deutschen Einheit wurde gestern gefeiert. Dieser Tag erinnert daran, dass dieses Land einmal geteilt war. Am 3. Oktober 1990 erfolgte dann nach 28 Jahren Trennung die Wiedervereinigung. Aus diesem Anlass lautet das Motto heute bei meinem Kollegen Peer: Man spricht Deutsch im Rockin' Radio Sunday. Leute, ich bin der Markus. Euch eine schöne Woche. Am Schluss gibt's Lena und Linus aus Würzburg. Midsommar heißt der Track.
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Herzen und Smile. Einen wunderschönen Sonntagabend, 2 Stunden Rockin' Radio Sunday mit mir, dem PR. Einen Tag nach dem Tag der Deutschen Einheit gibt's bei uns heute einen rein deutschsprachigen Musikabend. Wir erfüllen schon heute die Anforderungen der AfD nach mehr deutscher Musik im Radio, ganz ohne Bekenntnis zur Patriotismuserklärung, die uns als Verein zur Förderung der Rockkultur wahrscheinlich auferlegt wird. Aber wie gesagt, es geht auch ganz ohne Zwang, weil wir nach wie vor das spielen, was uns gefällt, und da darf es dann auch mal gerne 2 Stunden lang deutschsprachige Musik sein. Als CD der Woche habe ich heute für euch das neue Album von Schandmaul rausgesucht. Sternensegler heißt das gute Stück und es ist das erste vollständige Studioalbum von und mit Sänger Marco Klingel alias Till Herrens. Der ehemalige Sänger Thomas Lindner musste ja aufgrund seiner Erkrankung das Mikro abgeben, ist aber nach wie vor an diversen Instrumenten und am Songwriting beteiligt. Der Klassiker der Woche war vor 40 Jahren die Aufforderung zur Damenwahl. Die Toten Hosen legten ihr 3. Studioalbum vor und festigten damit ihren Ruf als eine der besten deutschsprachigen Punkbands und zollten Punklegenden wie Johnny Thunders und den Vibrators Tribut. Die üblichen Sauflieder durften aber auch nicht fehlen, was vor allem dem Schreiberling vom Specks-Magazin sauer

Zum Einstieg gibt es aber erstmal einen sperrigen Indie-Post-Punk-Brocken von Fluten aus Hamburg. Auf offenem Meer ist ein cooler Song, den ich euch ans Herz legen möchte. Viel Spaß in den kommenden beiden Mann spricht Deutsch-Stunden wünscht euch der Peer.

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0: Das Lumpenpack und alles schwarz. Das Lumpenpack spielt morgen Abend in der Meistersingerhalle in Nürnberg im Rahmen ihrer Bevor dich der Mut verlässt Tour 2026. Gefühlt seit 3 Jahren auf Tour sind Raubein. Dazwischen gibt's immer mal wieder ein neues Album, aber Henry Raubein und seine Jungs sollte man vor allem live erleben. Die laute und schnelle Musikkapelle aus Kassel spielt am 2. Dezember im Hirsch. Tickets gibt's noch für 28 Euro im Vorverkauf. Aber schnell sein, denn ich bin mir sicher, dass die Rebellen- und Heldentour ratzfatz ausverkauft ist. Warm singen könnt ihr euch aber jetzt schon mal mit der aktuellen Single Rausch. Hier sind Raubein im Rockin' Radio Sunday.
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1: Die CD der Woche kommt in dieser Woche von Schandmaul. Die Münchner greifen mit ihrem neuen Studioalbum nach den Sternen. Sternsegler ist das erste vollständige Studioalbum mit Sänger Till Herrens. Der ist seit 2024 live dabei, nachdem Thomas Lindner krankheitsbedingt das Mikro abgeben musste. Musikalisch bleibt aber alles beim Alten. Die Fans dürfen sich auf den gewohnten Stilmix aus Folkrock und mittelalterlichen Klängen freuen. Klar verbindet man die Songs automatisch mit der Stimme von Thomas, aber Till ist mittlerweile mehr als ein reiner Ersatz, beziehungsweise wie er es in dem Interview beschreibt, bislang war ich eine Art Coversänger. Mit den neuen Songs kann ich mich jetzt auch endlich selber mit einbringen. Und das gelingt Till ganz wunderbar.

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1: Vergleicht man die alten Schattenmaus-Songs mit den neuen, fällt sofort auf, dass die neuen Songs etwas roher klingen. Klar muss man sich als Fan an die neue Klangfarbe zwar erst gewöhnen, Sängerwechsel ist immer riskant, das weiß man nicht erst seit Maiden oder Priest, aber bei Schattenmaus war es dem Umstand geschuldet, dass Thomas wegen seiner Krebserkrankung nur noch im Hintergrund mitarbeiten kann, und das muss man dann als Fan auch einfach mal akzeptieren.

Die Sternsegler-Tour 2027 beginnt am 12. Februar in Hannover und in Nürnberg machen Schandmaul zusammen mit den Gossenpoeten am 26. Februar Station. Bei den Ticketpreisen wird dann auch gleich mal die Richtung fürs kommende Jahr gelegt. 49 Euro im Vorverkauf sind für den Hirsch eine echte Hausnummer, aber wahrscheinlich die Realität für 2027. Ich denke mal, dass man für ausländische Acts dann schon bei über 50 Euro liegt. Mit T-Shirt und dem Getränk sind dann am Abend locker mal 100 Euro drin. Das wird den Konzertmarkt dann im kommenden Jahr sicherlich nochmals verschärfen. So, genug schwarz gemalt. Jetzt beginnt die Reise zu den Sternen mit unserer CD der Woche von Schandmaul.

0: Schandmaul zusammen mit Subway to Sally und Räuber und Nan aus dem neuen Album Sternensegler von Schandmaul, unsere CD der Woche. Ihr hört den Rockin' Radio Sunday heute mit einem Mann spricht Deutsch Spezial. Neben neuer Musik werfen wir auch einen Blick auf die anstehenden Herbsttourneen. Und wenn die Rede von den eisheiligen Nächten ist, weiß man, Subway to Sally begrüßen mal wieder den Winter. Das Jahr ging auch extrem schnell vorbei, wie ich finde. Die eisheilige Nacht in der Würzburger Posthalle ist da schon fast Tradition für alle Subway to Sally Fans. Termin ist in diesem Jahr der 27. Dezember und im kommenden Jahr geht dann die Nackt-3-Tour in die finale Runde. Am 5. November 2027 heißt es im Löwensaal zu Nürnberg Nackt 3 das Finale und das hier ist die passende Musik von Subway to Sally, Feuerkind in der Nackt 3 Version.
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Ich weiß nicht, wie es euch geht. Ich habe ein gespaltenes Verhältnis zu Alben, die einzig und allein aus Coverversionen bestehen. Die Dinger sind in der Regel schnell zwischen zwei regulären Alben produziert und füllen schon mal eine Tourneepause. Sie erlauben das Ausbrechen aus Genregrenzen, was mal mehr, mal weniger spannend hinhaut. Bis hierhin sind sie also selten essentiell. Glorreiche Ausnahme sind die Toten Hosen, die bei ihren inzwischen, ich weiß nicht, 12 Coveralben nicht auf schnelle Charterfolge schielen, sondern Musik und Songs ehren und Musiker ehren, die ihnen wirklich persönlich etwas bedeuten. Ein bisserl Angst und Bange wurde mir, als die Nürnberger Folkrocker von D'Artagnan ein reines Coverversion-Album angekündigt haben. Weil Bandkopf Band Metzner ist ja auch bei Feuerschwanz mit dabei und die haben erst 2025 ganz grausam das unsägliche Gangnam Style in unseren Rock'n'Radio-Kosmos gezogen. Allerdings stellen D'Artagnan ihren 11 Coverversionen einen neuen eigenen Song voran. Der fasst das Konzept des Albums zusammen und heißt sinnigerweise genau wie das Album: Helden und Hymnen. Hören wir da mal kurz rein.

0: Ja, das erscheint mir wirklich ein sinniger, wenn auch etwas überambitionierter Ansatz für ein Coveralbum zu sein. Songs zusammenzustellen, die wir alle genreübergreifend lieben und die uns so ins Bewusstsein rufen, dass uns alle doch viel mehr eint als trennt. Wobei ich persönlich dann nicht unbedingt mit dem Nerv-Song Wake Me Up von Avicii eingestiegen wäre, aber vielleicht geht dieses Lied nur mir so unsagbar auf den Keks. Die weitere Musikrichtungsmischung ist auf jeden Fall abenteuerlich geraten, aber weitgehend geschmackssicher. Auf Songs wie In the Air Tonight von Phil Collins oder Moonlight Shadow von Mike Oldfield können wir uns doch wirklich alle einigen, oder? Was auffällt, Bens kernige Stimme passt zu den meisten Songs überraschend gut. Und auch die d'Artagnanische Fiedel steht den meisten Titeln gut zu Gehör. Tatsächlich gibt es nur einen Song, der mich wirklich verstimmt. Alles aus Liebe meiner hochgeschätzten Toten Hosen, die jetzt auch mal gecovert werden. Aus diesem doch sehr emotionalen Song wird bei D'Artagnan eine Schunkelnummer. Dafür gibt's zur Abwechslung keinen einzigen für D'Artagnan sonst obligatorischen Saufsong und noch 4 Unplugged Bonusversionen eigener Titel obendrauf. Hier covern sich D'Artagnan also einfach mal selbst. Mein Fazit? Doch schön gemacht, das Coveralbum Helden und Hymnen von D'Artagnan. Betonung liegt auf mein Fazit. Denn ich habe DJ Eddie, seines Zeichens von uns allen hochgeschätzter Rock'n'Radio-Moderator, davon berichtet, wie angetan ich zu meiner eigenen Überraschung von dem Coveralbum bin. Er hat mir Folgendes geantwortet.
1: Ganz im Ernst, Matze. Also die Rhythmen sind alle identisch. Hin und wieder haut er noch Foxtrot-Rhythmus auf irgendwas, was nicht mal im originalen Foxtrot hat. Es ist komplett generisch. Der Gesang ist teilweise wirklich schlecht. Was mich echt wundert, weil er es bei Feuerschwanz besser kann. Also wir haben es wirklich probiert gestern auf der Fahrt, aber wir haben 2 Lieder mit Mühe durchhören können. Das waren die Unplugged-Songs fast am Schluss. Der Rest, boah, nee. Also selbst für mich als jemand, der ja sonst im Mittelalter-Metal nicht abgeneigt ist, ganz, ganz schlimm.
0: Schriftlich hat mir DJ Eddie noch eine Geschmacksstörung attestiert. Das klingt doch ganz eindeutig danach, euch euer eigenes Bild machen zu lassen.

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1: So, mein Lieblings-Metal-Stil oder mein Lieblings-Metal-Genre. Mein Lieblings-Metal-Genre ist, wie man anhand meines Mantels, was nicht unbedingt was sagt, aber anhand meines Torhammers auf jeden Fall sehen kann. Heute habe ich meinen Ring gar nicht an. Ich bin ein starker Verfechter des Pagan-Metals. Ich mag aber auch total gerne Viking-Death-Metal. Viele sagen, dass es Viking-Metal nicht gibt. Das ist A, richtig und B, falsch.

Stark und immer treu aus dem aktuellen Live-Album Live at Wolfside Festival 2024. Wag kokettiert am Anfang bewusst mit dem Onkels-Image. Der Wolfskult kann auch leicht als rechts missverstanden werden. Allerdings distanziert sich die Band heute ganz klar von der rechten Szene, was zwar ebenfalls kritisiert wurde, aber jedem kann man es bekanntlich nicht recht machen. Und solange eine Band nicht auf dem Index steht, werden wir von Rock'n Radio diese Bands auch spielen. Schließlich könnte man dann auch Bülent Ceylan bei seiner Wolfside-Single Ähnliches unterstellen, zumal die Grauen Wölfe in der Türkei ja ultranational sind. Aber ich denke mal, dass Bülent da über jeden Zweifel erhaben ist. Wer den singenden Comedian auf seiner Clubtour im September in Nürnberg verpasst hat, der muss sich bis nächstes Jahr gedulden. Da steigt dann im Herbst die Diktatürk-Hallentour in der Meistersingerhalle. Und das hier ist die aktuelle Single von Bülent Ceylan zusammen mit Doro Pesch. Hier ist Wolfszeit.

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1: Hier ist der Frank von Schattenmann und hier kommt er. Einer der schönsten, schwierigsten und emotionalsten Songs, die je die Feder von Schattenmann verlassen haben. Denn selten hat mich ein Song so viel emotionale Kraft und Energie gekostet. Und selten hat mich ein Song im Nachhinein so lange beschäftigt. Und die Rede ist von dem Song Wir sind das Ende der Welt, der auf unserer neuen Platte Endgegner drauf ist. Jetzt werdet ihr sagen, ja bla bla bla, das sagt er jetzt nur, weil hier Album-Promo und sowieso und überhaupt. Aber Leute, es ist tatsächlich so, diese Nummer hat's echt in sich und deswegen auch mein Waterloo, wir sind das Ende der Welt.

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1: Der Klassiker der Woche kommt in dieser Woche von den Toten Hosen. Vor 40 Jahren bitteten die Hosen zur Damenwahl. Es war das erste Studioalbum mit Schlagzeuger Wölli. Der war auch gleich mal an zwei Songs beteiligt. Agent X bzw. Agent X und Freitag der 13. Den Helmstedt Blues mit 21 Sekunden, den zähle ich jetzt mal nicht mit. Musikalisch gehört Damenwahl zu den rohen Deutschpunk-Alben der 80er. Für die Hosen war es die Findungsphase, ehe man mit dem Konzeptalbum ein kleines bisschen Horrorshow einen riesigen Schritt nach vorne wagte. Trotzdem war Damenwahl ein richtig gutes Album und es war und ist für viele Fans der erste perfekte Einstieg in die Welt der Hosen.

Neben den üblichen Saufliedern gibt's auch nachdenkliche Songs wie etwa Ehrenmann, wo die Heuchelei am Grab eines Verstorbenen thematisiert wird, oder Spielzeugland über den Sinn oder Unsinn von Kriegsspielzeug. Was die Hosen schon damals ausgezeichnet hat, sind aber die Coverversionen. Die waren und sind ein wichtiger Bestandteil jeder Hosenshow und jedes Hosenalbums. 1987 veröffentlichten die Jungs ihr erstes Coveralbum Nevermind the Hosen, Here's the Roten Rosen. Das ist bis auf Platz 21 in den deutschen Albumcharts geschafft hat, und auch auf dem Abschiedsalbum gibt's als Bonus-CD ein komplettes Coveralbum. Auf Damenwahl findet ihr die Vibrators-Verbeugung Disco in Moskau, ein Song, der zwar heute etwas aus der Zeit gefallen wirkt, aber unglaublich wichtig war für den Erfolg der Hosen. Stand auch das Motto der Tour 1994 aus der Zeit gefallen wirkt, aber unglaublich wichtig war für den Erfolg der Hosen. Stand auch das Motto der Tour 1985 durch Ungarn und Polen unter dem

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0: Die Toten Hosen zusammen mit Vicky Leandros und Ich liebe das Leben. Das Original wird in diesem Jahr übrigens 50 Jahre alt. Wer jetzt noch nicht genug hat, dem legt unser Metal-Matze noch den Dokumentarfilm Das letzte Album ans Herz. Vorher erzählt euch aber noch Campino kurz was zum Film, bevor er dann durch einen Anruf unterbrochen wird und unser Metal-Matze übernimmt. Streamen könnt ihr Die Toten Hosen, das letzte Album von Erik Fiedler übrigens in der ARD-Mediathek. Und jetzt erstmal Campino zum Film, auch wenn es ihm nicht leicht fällt, Promo für den eigenen Film zu machen.
1: Ja, es fällt mir immer schwer, Marktschreier für die Sachen zu sein, in denen ich selber involviert bin. Wer Lust auf Dokumentationen hat, dem kann ich nur sagen, Erik Friedlers Filme sind immer sehenswert. Ihr könnt auch alles andere von dem gucken. Müsst ihr einfach mal auschecken. Es sind bereichernde Sachen. Und was unseren eigenen Film angeht, ich habe dazu keine Distanz, ich kann da nichts zu sagen. Ich bin ja selber Objekt der Betrachtung. Ich bin sicherlich nicht mit allem einverstanden, was da gezeigt wird. Aber ich akzeptiere, dass das die Perspektive des Regisseurs ist und dass das auch nie um eine Hofberichterstattung gehen sollte, sondern um eine Wahrheit, die Erik Friedler als Regisseur eben beobachtet hat. Und dafür ist es gut. Und jetzt, liebe Freunde, geht gerade mein Telefon, deshalb muss ich diese Übertragung abbrechen. Es war mir eine Ehre.
2: Die Toten Hosen haben ein neues Album draußen. Und ihr wisst, was das bedeutet. Dauerpräsenz auf allen Kanälen. Unter anderem auf Rockin' Radio. Ja, Campino sitzt in jeder Talkshow und in jedem Podcast, die nicht schnell genug jemand anderes einladen konnten. Und es gibt eine 1,5 Stunden Dokumentation des SWR. Die lief kurz im Kino, einmal im TV und ist jetzt in der ARD-Mediathek abrufbar. Rund 2 Jahre lang haben die Filmemacher die Toten Hosen begleitet bei der Entstehung von Trink aus, wir müssen gehen und entsprechend ist die Doku betitelt. Die Toten Hosen, das letzte Album. Gleich zu Beginn sehen wir Sänger Campino, wie er mit den Tränen ringt.
3: Ist das jetzt das Ende? Ist es schwer? Ich fühle keine Euphorie. Ich renne jetzt hier nicht raus und sage, toll, dass das jetzt das Letzte war, sondern ich bin betrübt. Ich kann nicht verhindern, dass das was auslöst.
4: Ich muss echt sagen, ich komme mir vor wie verprügelt.
2: Im Gegensatz zu vielen anderen Making-ofs erzählt das letzte Album wirklich eine Entstehungsgeschichte. Wir schauen den Musikern und Produzent Vincent Sorg im Studio tatsächlich über die Schultern. Wir sind dabei, wenn Campino den anderen eine Songidee präsentiert und ihre leeren Augen verraten uns, nee du, das ist es nicht. Wie das Lied Oktoberfest, das es dann auch nicht aufs fertige Album geschafft hat.
3: Ist halt eine Idee, ein Schnellschuss, also das, ja, Hauptsache wir haben was. Teile davon sind lustig, glaube ich.
5: Ich lass mal einfach laufen, würde ich sagen, während ich hier Dinge tue.

0: weiß das nicht, wie weit das bei den anderen angekommen ist. Nicht zu sagen, ist auch blöd. Ich glaube, die anderen waren nicht so begeistert.
1: Das war nicht stark genug. Das haben wir alle so empfunden. Das war musikalisch wie textlich nicht gut genug.
2: Was die Doku auch für Nicht-Hosen-Fans interessant machen dürfte, zu sehen, wie sehr sie um jeden Song, um jede Textzeile ringen. Nichts, was auf dem fertigen Album so leichtfüßig klingen mag, ist ein Schnellschuss. Die Dokumentation zeigt sehr eindrücklich, wie 2 Jahre Produktionszeit zustande gekommen sind. Spannend ist die Konstellation innerhalb der Band zu erleben und zu sehen, wie sehr die anderen von den Launen ihres Sängers abhängig sind. Wenn zum Beispiel ein Spiel seines Vereins FC Liverpool läuft, ist Campino nur mit halbem Geist im Studio anwesend. Wie Produzent Vincent Sorg augenzwinkernd berichtet.
3: Ich hatte mal das Vergnügen, Jürgen Klopp zu treffen und habe mich beschwert bei ihm, wie viele Tage wir an seine Fußballmannschaft verloren haben im Studio, weil wenn die gespielt haben, dann war halt auch die Konzentration nicht immer ganz bei der Musik, auf jeden Fall.
4: Fucking Idiot, ey. Du Arschloch, ey, rote Karte.
1: Das muss ich wegstecken können.
4: Was für ein Wichser, das ist doch nicht zu fassen, ne?
1: Ich muss wegstecken können, dass wenn Campi Liverpool-Spiel gucken will, dass er das tut. Ich bin kein Fan von Fußball, dass ich mir das vorstellen könnte, dass ich die wertvolle Studiozeit dafür in Anspruch nehmen würde, den Prozess zu unterbrechen. Aber Campi ist das sehr, sehr wichtig.
4: Rote Karte, du Arschloch.
5: Wenn Campi schlecht drauf ist, trifft das alle. Deshalb hoffen wir immer, dass Liverpool gewinnt, auch wenn wir keine Fans sind, weil dann die Stimmung besser ist.
2: Come on, Liverpool! Aber wie? Campino ist gerade im Flow und Kuddel gibt dem Doku-Team ein Interview.
6: Abbruch jetzt. Wir müssen das ein bisschen einhalten.
7: Ja.
6: Da stehe ich überhaupt nicht drauf. Es ist eine Dreiviertelstunde erst. Ja, wir haben einen Zeitplan. Ich muss nach Münster. Es tut mir leid.
2: Immer wieder macht die Dokumentation kurze Schlenker in die bewegte Vergangenheit der Band. Insbesondere werden die beiden Krisen aufgegriffen, die beinahe zum vorzeitigen Ende der Toten Hosen geführt hätten. Einmal Ende der 1980er, als der exorbitante Drogenkonsum Campino nicht nur die Stimme hätte kosten können.
8: Jeder hat jeden versucht zu beeindrucken und insofern hat man alles Ephedrin, diese ganzen Sachen aus den Apotheken, Kaptagon, so. Also machen wir es kurz. Heroin haben wir nicht genommen. Da musste man sich entscheiden, will man das oder nicht. Und bei mir fiel als erstes der Groschen, weil ich auf einer Tournee Ende der 80er Jahre einen Zusammenbruch hatte. Ich hatte mehrere Nächte nicht geschlafen. Ich hatte alles zu mir genommen. Koks, Speed, was es so gab. Zum Runterkommen auch gekifft. Und meine Stimme hatte einen Stimmbandanriss. Und ich bin in eine Fachklinik in Hannover. Und der hat mir einmal in den Hals geguckt, dem brauchte ich nicht viel erklären. Der wusste, was sich da abspielt. Und der hat mir dann gesagt, pass auf, Junge, wenn du das so weitermachst, gebe ich dir noch 3 Monate. Aber selbst wenn du durchkommen solltest, die Band, das kannst du dir für immer abschminken. Und das war so ein Wake-up-Call für mich. Dann ergab sich daraus aber ein anderes Problem. Ich war derjenige, der nüchtern war, während die Band manchmal sternhagelvoll auf der Bühne stand und eine Scheiße sich zusammenspielte. Das ist mir ja vorher, als ich selber betrunken oder mit Drogen voll war, ist mir das ja gar nicht aufgefallen.
9: Das war, glaube ich, schwierig für ihn. Aber wir haben einfach munter weitergemacht, bis wir an den Punkt kamen, zu sagen, wir müssen jetzt da was ändern.
10: Hätte gut sein können, dass das auch zum Ende der Band geführt hätte. Ganz klar.
8: Da habe ich mich ausgesprochen und gesagt, Leute, so geht sich das für mich nicht mehr aus. Und unser Weg ist hier zu Ende. Oder wir finden eine Möglichkeit, wie wir alle wieder Spaß haben.
2: Ebenfalls einschneidend das tragische 1000. Konzert 1997, bei dem die 16-jährige Rieke Lachs im Gedränge vor der Bühne ihr Leben verlor.
9: Der Tiefpunkt, klar. Wenn da jemand auf deinem Konzert stirbt, dann ist das was dramatisch Tragisches.
11: Es gibt ein paar Verletzte hier vorne und es könnte sein, dass noch ein paar nicht voll aufgerichtet sind, beziehungsweise guckt euch mal nach euren Nachbarn um, guckt auf den Boden, ob es irgendwo noch eine Not da ist. Ich will euch Folgendes sagen, wir können nicht genau beurteilen, was da unten los ist.
1: Ich weiß schon, dass die Frage aufkam, stellen wir eine Gefahr dar, wenn wir ein Live-Konzert geben und Leute kommen zu uns? ist das gefährlich, zu den Toten Hosen zu gehen, lebensgefährlich. Kann das passieren?
10: Das war ein sehr einschneidender Moment in der Bandgeschichte, wo wir uns auch gefragt haben, ob wir überhaupt weitermachen wollen und in dieser Form weitermachen können, wie wir das immer gemacht haben. Und das hat lange gedauert, da wieder einen Weg zu finden oder uns wieder auf die Reihe zu kriegen.
2: 94 Minuten dauert die Dokumentation Die Toten Hosen, das letzte Album. 2 Jahre hat die Filmcrew die Band begleitet. Es muss sich also Unmengen an Material angesammelt haben und auf dem Boden des Schneidetischs gelandet sein. Nachvollziehen kann ich die Entscheidung, dass die Bonus-CD Alles muss raus mit ihren 25 Coversongs und ähnlich vielen prominenten Studiogästen nicht thematisiert wird. Das hätte einfach den Rahmen gesprengt und wäre eine eigenständige Doku wert. Was aber dringend mit hätte hinein müssen, der rote Faden der Doku ist Campinos Kampf mit und um seine Texte. Dem Mann fallen die Zeilen nicht zu. Nein, er erleidet jeden einzelnen Vers. Und er scheißt schon mal seine Mitmusiker zusammen, wenn er sich von ihnen im Stich gelassen fühlt.
1: Campi ist nervös, ist gereizt, die Zündschnur ist kurz.
4: Fucking hell, echt. Nicht zu glauben.
1: Es hat eine Diskussion gegeben, wir hatten ein Meeting, wo Campi das auch auf den Tisch gebracht hat, wie es ihm gerade geht und dass er sich alleingelassen fühlt von uns, dass er das Gefühl hat, er ist der Einzige, der gerade arbeitet und ich habe das Gefühl, dass er denkt, wir hängen am Pool und ziehen uns Cocktails rein oder so, aber das ist auch nicht richtig.
0: Wem gegenüber soll ich denn ausdrücken, wie es mir gerade mit der Musik und den Texten geht, wenn nicht den 4 Personen, mit denen ich das alles mache und seit über 40 Jahren durchkämpfe? Und da habe ich gesagt, dass ich mich ein Stück weit im Stich gelassen fühle oder irgendwo allein bin mit den Texten und nicht weiter weiß.
1: Die Texte werden nicht fertig und wir können Campi einfach nicht helfen. Das muss er alleine machen. Das heißt, jetzt schnürt sich langsam die Spirale zu.
2: Was die Doku sträflich unerwähnt lässt, Campino hat die Texte ihres aktuellen letzten Albums mitnichten allein geschrieben. Bei jedem Einzelnen hatte er Unterstützung am Schreibtisch. Und zwar von den Rappern Martin Lassini, besser bekannt als Materia, und Kolja Podkovic, Sänger der Antilopengang. Auch Birgit Minichmeier, jene Schauspielerin, die mit Campino den Text zu Tage wie diese ins Reine brachte, ist wieder bei einem Lied an Bord. Was mir komplett unverständlich ist, weshalb lässt die Doku den Beitrag von Farin Urlaub ebenfalls komplett weg? Das ist doch weit unterhaltsamer und vor allem deutlich essentieller, als den Musikern minutenlang dabei zuzuschauen, wie sie in einer Produktionspause fettige Pizza vom Lieferdienst runterwürgen. Naja, was die Doku Die Toten Hosen, das letzte Album, aber absolut großartig macht, sie bringt uns die Musiker als Menschen näher, ohne sie zu überhöhen. Als Fan bleibt man Fan. Und als zufällig Hineinschaltender sagt man sich, ach, schau mal einer an, mit deren Musik sollte ich mich vielleicht doch mal näher befassen. Scheint doch mehr dahinter zu stecken als Bommerlunder und belegte Schinkenbrote. Ich lege euch Die Toten Hosen, das letzte Album, also ans Herz. Bis 19. Mai 2027 habt ihr Zeit, sie in der ARD-Mediathek nachzuholen. Und wir hören jetzt einen Song aus dem letzten Hosenalbum, Trink aus, wir müssen gehen, den Titelsong.

0: Grande Finale am 10. Oktober in der Movistar Arena in Buenos Aires. Nicht nur für Campino ein absoluter Gänsehautmoment.
1: Das letzte Konzert in Buenos Aires im Oktober wird uns sicher sehr nahe gehen. Und keiner aus der Band ist eigentlich da vorbereitet und niemand will sich damit auseinandersetzen. Deshalb denken wir da einfach nicht drüber nach. Aber es wird ein guter Moment sein, den endgültigen Abschied so zu üben. Denn in Südamerika, das ist konkret, wird unser letzter Ton gespielt werden da. Und dann müssen wir mal schauen, was das mit uns macht. Argentinien ist ein Riesenkapitel in unserer Bandgeschichte. Wir sind für hunderte Erlebnisse dankbar, die wirklich sagenhaft waren. Aber auch hier ist die Idee, mit voller Kraft aufzuhören, mit wehenden Fahnen da rauszugehen und den Leuten dort in guter Erinnerung zu bleiben, sich einmal noch vernünftig umarmen und die Freundschaft zelebrieren und dann mit den Erinnerungen im Herzen leben.
0: Nach der Winterpause geht's dann 2027 in die zweite Runde, unter anderem auch in Nürnberg im Max-Morlock-Stadion am 12. Juni. Wie es nach dem letzten Konzert 2027 weitergeht, das steht für Campino bis jetzt noch nicht fest.
1: Wir haben uns noch überhaupt nicht überlegt, was wir nach der letzten Show im nächsten Sommer machen werden. Das ist jetzt auch noch nicht der Zeitpunkt, sich da Gedanken drüber zu machen. Ich kann mir vorstellen, dass alle irgendwie erstmal in die Ferien fahren oder irgendwo hin, wo Wasser und Sonne ist und die Seele baumeln lassen oder was. Ich habe keine Ahnung. Vielleicht werde ich auch beim Mannesmann versuchen, eine Nachtschicht zu kriegen, eine gute, und nochmal mein Studentenleben von früher aufleben zu lassen. Wer weiß.

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Bei deutschsprachigen Heavy Metal, so wie wir von Zunderblitz ihn spielen, denken die meisten unweigerlich an DDR-Metal. Auch wir haben starke Einflüsse von den Gruppen des Ostens. Herausragend hierbei ist natürlich Formel 1, deren Botschaft im nächsten Lied vielleicht auch für uns ein kleiner Wink ist. Der Weg nach oben.

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Der Aufreger des Sommers 2026. Auf der Erlanger Bergkirchweih sollte der Kultsong nicht mehr gespielt werden. Auch die Spider-Murphy-Gang meldete sich zu Wort und erklärte nochmal den Hintergrund des Songs. Es geht hier nicht um die Verherrlichung der Prostitution, sondern um die gesellschaftliche Doppelmoral. Einerseits wird Prostitution offiziell aus der Stadt verbannt, andererseits liest jeder Rosis tägliche Anzeige in der Zeitung. Das abwechselnde Rufen von Moral und Skandal am Ende bringt diesen Widerspruch perfekt auf den Punkt. Das hier war übrigens ein Mashup von Rillen Rudi, der hier die Spider-Murphy-Gang mit den Red Hot Chili Peppers vermixt hat. 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Und wir bleiben noch kurz bei Coverversionen. Am 20. August jährte sich der Todestag von Rio Reiser zum 30. Mal. Mittlerweile ist der Kultsänger von den Tonsteine-Scherben über jede Kritik erhaben, aber damals vor 40 Jahren war das Debütalbum Rio 1 alles andere als ein Fanliebling. Viele Scherbenfans war der neue Stil von Rio Reiser zu kommerziell und eine Anbiederung an den verhassten amerikanischen Mainstream. Dazu noch das Major-Label Wea und richtig fett produziert in den Audiostudios von Berlin. Die Texte waren vielen dann auch nicht links genug. Auf jeden Fall waren die Ausverkaufrufe deutlich lauter als die positiven Stimmen. Mittlerweile ist Rio 1 aber ein absolutes Kultalbum, das die deutschsprachige Popszene nachhaltig geprägt hat. Ich habe für euch einen Song rausgesucht, den jeder kennt, aber die Coverversion ist dann doch ein bisschen was Besonderes, und zwar die Königin von Deutschland, im letzten Jahr perfekt umgesetzt von Deine Cousine und den Text nach 39 Jahren ins Jahr 2025 transportiert.

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0: Ideal und keine Heimat. Sängerin und Produzentin Annette Humpe wurde in diesem Jahr mit dem Jakob-Grimme-Preis des Kulturpreises Deutsche Sprache für ihr Lebenswerk ausgezeichnet. Ideal waren eine der wichtigsten Bands der Neuen Deutschen Welle und Annette danach als Produzentin von Rio Reiser, Udo Lindenberg und Max Raabe sehr erfolgreich. Der Song Keine Heimat von 1982 beschäftigt sich mit den Irrungen und Wirrungen während des Kalten Krieges. Wer ist Freund und wer ist Feind? Ein Song, der 44 Jahre später immer noch brandaktuell ist.
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2: Welcome back, my friends, to the show that never ends. Es ist wieder soweit. Wir haben schon wieder Sonntagabend und das heißt Zeit für Progressive Rock hier bei Rockin' Radio auf Max Neo. Heute mit einem ganz tiefen Griff in die Klassikerkiste. Es gibt eine Wiederveröffentlichung von Anyone's Daughter. Ihr Album Danger World ist in einer Neuauflage erhältlich. Ein Blick darauf heute Abend. Dazu natürlich King Crimson. Die sind fast unverzichtbar mit ihren omnipräsenten Live-Alben Gentle Giant, Rush und auch Steve Hackett mit Steve Rothery dürfen natürlich nicht fehlen. Schöner Mix und da gibt es noch viele weitere schöne Bands heute Abend zu hören hier bei Proc Dependent in dieser 775. Ausgabe. Und natürlich gibt es auch unseren Progressive Rock Mix ab 22 Uhr. Also volles Programm. Los geht's mit einem Klassiker. Und ich habe mir gedacht, John Wetton und Martin Orffer, die beiden, die haben einfach immer so gut zusammengepasst. Der legendäre Bassist und der ehemalige Keyboarder von IQ auf Martin Orfords Soloalbum The Old Road haben sie ein paar tolle Tracks gespielt. Damit starten wir heute Abend. Am Mikrofon ist Harald Schmidt. Viel Spaß.
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0: Martin Offord von IQ oder ehemals von IQ. Er war der Keyboarder bei der britischen Neoprog-Legende und dieses Stück stammt aus dem Jahr 2008. Das war nach seinem Abschied von IQ. 2005 hat er das letzte Album mit der Band aufgenommen und hat sich dann umentschieden, sage ich mal, oder sich entschieden für The Old Road. So ist auch der Titel seines letzten Soloalbums, von dem das eben gehörte Stück stammt. Er hat sich bewusst entschieden, ja, den alten Weg zu gehen. Er hat damals schon gesagt, im Jahr 2008 wohlgemerkt, ich habe eigentlich keine Lust auf all diese moderne, all dieses künstliche Social Media und so weiter. Und man muss sich ja überlegen, 2008, wo waren wir da technologisch und wo stehen wir 2026? Also die ganzen Themen, die wir inzwischen haben, alles mehr und mehr Oberfläche, alles mehr außen als innen, KI und. All die Themen, die uns heute ja angeblich das Leben leichter machen, ist aber auf der anderen Seite irgendwie so unfassbar kompliziert auch machen können. Ja, und er hat sich damals entschieden, er hat gesagt, ich mag das alte England, das, in dem ich aufgewachsen bin, das irgendwie so britisch war, das ja spießig war und auch ein bisschen komisch, aber das irgendwie ehrlich war und das in sich selbst so ein bisschen geruht hat. Ja, und muss man ja nicht allzu genaue Blicke werfen, wie sich die Welt seitdem verändert hat. Also man kann Martin Offord schon ein Stück verstehen, dass er damals diese Entscheidung getroffen hat, ist also bei IQ ausgestiegen und hat dann mit The Old Road eben auch 2008 sein letztes Studioalbum veröffentlicht. Aber es ist ein tolles Studioalbum damals gewesen, ein unglaubliches Statement mit tollen Musikern, die ihn auch über die Jahre immer wieder begleitet hatten, mit denen er zusammengearbeitet hat, zum Beispiel Dave Mirrors und Nick DiVirgilio, damals noch von Spock's Beard, John Mitchell, den wir als Gitarristen von Arena und unzähligen anderen Bands inzwischen kennen, aber auch Gary Chandler, der Gitarrist von Jadis, war auf diesem Album mitzuhören und er ist ja auch derjenige gewesen, der Martin Offord die letzten Jahre ja doch wieder so ein bisschen aus der Rente holen konnte, wie man das auch immer nennen mag. Bei Jadis ist Martin Offord ja zumindest wieder dabei. Also so ganz aufs alten Teil hat er sich doch dann nicht zurückgezogen. Das ist auch schön, dass er der Musikwelt erhalten bleibt. Aber dieses Album The Old Road, das wird gekrönt von John Wetton, der als Bassist und Sänger auf einigen Stücken zu hören ist. Der Bassist, der ja so unglaublich tolle Bands bedient hat und mitgegründet hat, wie Asia oder auch UK. King Crimson war natürlich eine ganz große seiner Stationen, also ein wirklich toller Typ. Und schön, dass wir diesen Song heute zum Auftakt dieser 775. Sendung mal dabei hatten. Irgendwie macht dieses Album einfach gute Laune. Ist so typischer Oldschool Neoprog, eben passend ja zum Albumtitel The Old Road. Und wir bleiben auch noch ein bisschen auf der alten Straße, nämlich in den Klassikern in den 70ern, aber auch in den 80ern ist da unglaublich viel passiert. Und Rush waren so eine von den Bands, die ja immer eine Weiterentwicklung ihres Charakters definiert und vorangetrieben haben. Manchmal auch ein bisschen technologisch bedingt in den späten 70ern, aber besonders in den 80ern ging es dann los, dass sie viel mehr Keyboards eingesetzt haben. Das war nicht ganz so fein immer für die Fans aus den 70ern, aber viele haben gerade in den 80ern Rush dann richtig entdeckt und die haben mit diesem teilweise ein bisschen elektrischen Sound damals wirklich sehr, sehr innovative Wege eingeschlagen. Und das Album, das vielleicht die Kreuzung ist zwischen den ausufernden Tracks der 70er bei Rush und diesen manchmal auch versponnenen Themen, aber schon diesen etwas straighteren und auch Keyboard-getränkten Sound der 80er. Das ist das Album Moving Pictures. Irgendwie für mich so ein bisschen die Krone der Rush-Schöpfung und das Stück Vital Signs. Das ist eins, das mir es auch irgendwie einfach angetan hat. Hier sind sie, Rush mit Vital Signs.
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3: 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Hope you're doing well.

Ihr hört Progdependent, die Progressive Rock Show bei Rockin' Radio auf Max Neo. Ja, und der Abend beginnt ein bisschen wie der Abend der legendären Bassisten. Vorhin John Wetton zusammen mit Martin Orford. Und das war nun Chris Squire mit seinem einzigen Soloalbum aus dem Jahr 1975. Der Bassist von Yes war damals mit dem Album Fish Out of Water am Start. Das ist jetzt zum 50. Geburtstag in einer Neuauflage erschienen. Und das hier war ja der Single-Mix des Tracks Lucky Seven. Ein ganzes Stück kürzer als die Albumversion, aber schon trotzdem sehr ausdrucksstark mit dem Bass von Chris Squire, der dieses Album ohne Gitarre eingespielt hat. Er hat also die Bassgitarre dazu benutzt, wirklich die Gitarre zu ersetzen. Hat wunderbar funktioniert auf diesem Album, dass er mit Orchester eingespielt hat. Bill Bruford am Schlagzeug. Also wirklich eine grandiose Besetzung, ein grandioses Projekt damals gewesen. Ein super geniales Soloalbum. Chris Squire, der ja inzwischen schon viele, viele Jahre verstorbene Bassist von Yes mit dem Album Fish Out of Water zum 50. Geburtstag. Die Klassiker sind es irgendwie einfach. Ich weiß auch nicht, also zurzeit geht es mir so persönlich, dass ich eher ein bisschen in die Klassikerkiste greife und mich bei den Neuheiten mich manchmal ein bisschen schwerer tue. Ich weiß nicht, wie es euch da geht, aber vielleicht liegt es auch so ein bisschen an der Jahreszeit. Es wird langsam so ein bisschen herbstlich und man hält so ein bisschen vielleicht innere Einkehr. Und wenn man dann mal wieder ein bisschen rumguckt, was tut sich so an Konzerten, dann stößt man auf ganz erstaunliche Dinge. Und zwar ist mir, ich weiß tatsächlich gar nicht, wo mir das über den Weg gelaufen ist. Manchmal liegen die guten Dinge so nah und man braucht trotzdem das Internet. Am 28. Oktober gibt es ein Konzert im Nürnberger Hirsch mit der Band. Jetzt muss ich nachgucken. Sie heißen ganz simpel The Music of Genesis. Und die Jungs machen etwas, das sie ein bisschen von anderen Genesis-Coverbands unterscheidet. Wir kennen ja The Musical Box. Das sind natürlich die absoluten Protagonisten in der Hinsicht, die originalgetreu ja die Shows insbesondere aus der Peter Gabriel-Ära zum Leben erwecken, inklusive originalgetreuer Bühnenbauten, inklusive der ganzen Kostüme von Peter Gabriel. Die sitzen, also die spielen diese Shows von damals auch optisch nach. Das ist wie eine 1:1 Kopie live umgesetzt, also ein absolutes Kunstwerk, was die machen. Oder auch The Watch sind ja auch derzeit sehr, sehr bekannt, haben gerade eine tolle Live-Version von Supper's Ready veröffentlicht, findet man auch auf YouTube. The Music of Genesis, die Jungs gehen ein bisschen einen anderen Weg. Die kommen aus Deutschland und sie spielen insbesondere die Musik von Genesis der Jahre 1976 bis 1980, also von A Trick of the Tail bis Duke. Das war so diese Übergangsphase für viele, wo man noch im Progressive Rock drin war, aber dann so langsam natürlich auch so ein paar Pop-Elemente nach und nach in die Musik Einzug gehalten haben. Und das darf man dann am 28. Oktober in Nürnberg hören. Und ich habe ein Live-Video von The Music of Genesis gesehen, das mich wirklich beeindruckt hat. Insbesondere, weil es ein Stück war, das, ich bin mir gar nicht sicher, ob Genesis das jemals live gespielt haben. Ich glaube nicht. Und umso toller, dieses Stück mal live zu hören. Es ist der Track Down and Out. Das ist das erste Stück des Albums And Then There Were Three aus dem Jahr 1978, ein Album, das vielfach ein bisschen übersehen wird und insbesondere dieser Track Down and Out. Ich habe das früher auch nicht so ernst genommen, dieses Stück, aber es ist absoluter Knaller und den hören wir uns gemeinsam an, Down and Out Genesis, als kleine Vorbereitung auf das Konzert von The Music of Genesis am 28. Oktober in Nürnberg im Hirsch.

So stellt man sich das vor, wenn zwei Gitarrengötter zusammen ein Album aufnehmen. GTR aus dem Jahr 1986. Was für ein Track. Imagining. Das waren Steve Hackett und Steve Howe. Also ein Stück wirklich, ja, mit akustischen Gitarren, treibenden Passagen, Gitarren-Soli, Tempowechseln. Das Ganze noch sehr hymnisch und kraftvoll vorgetragen. Und dann zum Schluss diese spanischen Gitarren, typisch eben für Steve Howe. Sein bekanntestes spanisches Gitarren-Solo hat er übrigens auf dem Track Innuendo von Queen damals gespielt, 1991, im November dürfte es gewesen sein. Ja, also das waren tolle Zeiten, 1986. GTR waren ja sowas wirklich wie eine Supergroup. Damals wurden sie zumindest so genannt. Die beiden absoluten Helden, Gitarrenhelden des Progressive Rock, Steve Howe von Yes oder eben auch von Asia, mit denen war damals auch schon einige Jahre am Start, und Steve Hackett von Genesis. Die waren damals ja dabei, ein Album zusammen aufzunehmen. Die Erwartungen waren extrem hoch. Man hatte auch einen tollen Drummer mit an Bord, Jonathan Moover. Der war kurz davor bei Marillion als ja kleines Intermezzo zwischen Mick Pointer, dem ersten Drummer von Marillion, als sie den damals gefeuert hatten, und bevor dann Ian Mosley kam, da war Jonathan Moover dann bei Marillion. Max Bacon, der Sänger, ansonsten in der Musikwelt kaum in Erscheinung getreten, aber hat hier wirklich einen tollen Job gemacht. Aber es gab nur ein Album, eine Tour. Es war dann ja kommerziell auch nicht so erfolgreich. Ich glaube auch für die beiden Gitarristen vielleicht nicht künstlerisch die totale Erfüllung. Ja, das muss man sagen. Auf der Tour haben sie natürlich auch Yes-Klassiker gespielt, Genesis-Klassiker, aber irgendwie, es hat nicht so den Spirit der 70er gehabt, und viele der Stücke auf dem Album, die waren schon toll arrangiert und alles, aber alles so ein bisschen, ja, versucht auch so ein bisschen auf den Asia-Sound hinzutrimmen, auf den Hitparaden-Erfolg vielleicht, und ja, irgendwie hat es einfach nicht 100% hingehauen, muss man leider sagen. Aber dankbar kann man sein für so ein Album, und heute ist es ähnlich wie damals. Wir sind auch dankbar, nämlich für das neue Album von Steve Hackett mit Steve Rothery, dem Gitarristen von Marillion. Die beiden haben nach 10 Jahren einer ja, Zusammenarbeit, die so ein bisschen hinter den Kulissen lief, jetzt endlich ihr gemeinsames Album The Roaring Waves veröffentlicht. Ja, und auch da sind wir natürlich einerseits sehr dankbar, aber wir dürfen auch kritisch sein. Und ähnlich wie bei GTR, 100% erfüllen sie die Erwartungen nicht. Das muss man schon mal klar sagen. Man hat sich natürlich bei diesen beiden Namen, und da hat man, was hat man da nicht alles irgendwie dann sofort im Kopf getan, so wie aus Firth of Fifth oder Script for a Justice Tear, also die absoluten Giganten-Soli eben. Und das, ja, da ist die Messlatte natürlich sehr, sehr hochgelegt. Die können sie nicht erreichen auf dem Album. Das muss man schon mal klar sagen. Nichtsdestotrotz ist ein schönes, atmosphärisches Album, bei dem zwei Gitarristen sich ja ein bisschen eher von ihrer ruhigen Seite zeigen und ein bisschen auch ja verträumt, zwar konzeptartig arbeiten, weil das Album sich eben um das Meer dreht. Steve Rothery war da so ein bisschen der Taktgeber inhaltlich. Aber man hätte sich einfach ja doch manchmal mehr Punch gewünscht. Vielleicht auch einen Sänger mit an Bord, der den ein oder anderen Track vielleicht noch ein bisschen ausdrucksstärker gemacht hätte. Aber wie das eben so ist, die eierlegende Wollmilchsau gibt es auch im Progressive Rock meistens nicht. Es ist ein schönes Album geworden. Und wir hören rein in diese Scheibe, nämlich das Stück The Black Sea. Hier sind Steve Hackett und Steve Rothery von ihrem gemeinsamen Album. Und danach hören wir mal, was die beiden live schon zusammen auf die Bühne gezaubert haben. Und das ist dann wirklich legendär. Aber hier jetzt erstmal der Song oder das Stück The Black Sea.

Steve Hackett und Steve Rothery, Genesis trifft Marillion. Das haben sich viele so ausgemalt. Ist ja ein bisschen anders am Ende dann doch ausgefallen, aber ein schönes Album geworden. The Roaring Sea, das war das Stück The Black Sea. Man hätte sich tatsächlich noch mehr Prog gewünscht irgendwie von den beiden. So, also ein bisschen, naja, jetzt nicht unbedingt wetteifernde Gitarren, aber vielleicht so ein bisschen mehr miteinander spielende Gitarren, ein bisschen mehr von dem, ja, von diesen Tempowechseln, aber auch von diesen ganz elegischen Ausbrüchen, vielleicht legendäre Melodien. Ja, ich träume schon wieder, aber für die Träume muss man dann manchmal in die Vergangenheit gehen und dann sieht man diese Träume, die man da in der Gegenwart hat, die sind alle schon mal in der Vergangenheit irgendwo und irgendwie wahr geworden in der Musik. Und wir gehen da mal zurück ins Jahr 2013. Am 10. Mai haben nämlich Hackett und Rothery ein gemeinsames Konzert gespielt. Es war das Ende der ersten Genesis Revisited Tour von Steve Hackett, eben wie gesagt 2013. Keiner wusste, dass danach noch so viele andere folgen würden. Also für viele war das damals, ich gebe das zu, für mich auch. Ich war in München auf dem Konzert, da ist man total geflasht nach Hause gegangen. Man hat eigentlich sein Glück gar nicht fassen können. Ja, so war das damals so beeindruckend und ein bisschen deutlicher beeindruckend. Da ist das Ganze noch im Hammersmith Apollo Theater in London gewesen an diesem 10. Mai. Da waren dann bei dem Konzert richtig viele Gäste dabei, wie zum Beispiel John Wetton oder Ray Wilson. John Wetton haben wir heute schon mal gehört, aber eben auch Steve Rothery und ein interessanter Sänger namens Nick Kershaw. In den 80ern war er so ein bisschen als ja Popper verschrien, aber es wird schon einen guten Grund geben, warum sowohl Tony Banks als auch Steve Hackett Nick Kershaw eingeladen haben, auf ihren Alben zu singen. Und dieser Nick Kershaw war eben ja mit seiner einzigartigen Stimme, mit diesem unverwechselbaren Timbre, möchte ich sagen, war an diesem Abend eben auch zugegen. Man kann schon sagen, seine Stimme ist im ersten Moment ein bisschen gewöhnungsbedürftig, aber man stellt im selben Moment auch fest, so wie er singt keiner. Es ist wirklich, wenn man das Wort unverwechselbar verwendet, bei Nick Kershaw trifft es absolut zu und er ist auch eine perfekte Wahl für dieses Stück, das sie damals gemeinsam auf die Bühne gebracht haben, nämlich The Lamia vom Album The Lamb Lies Down on Broadway 1974 im Original, also Nick Kershaw, Steve Rothery. Und nachdem Kershaw ja loslegt mit seiner Gesangsperformance und es ist wirklich eine tolle Performance, da hört man dann danach Rothery und Hackett im Duett, ja, zwei Gitarren, die sich da umgarnen und dann umarmen. Es ist also wirklich ein absoluter Traum, wie ich vorhin schon gesagt habe. Hackett, Rothery, Kershaw, The Lamia.

Steve Hackett und Steve Rothery, live at Hammersmith. 2013 war das, eins der Konzerte von der Genesis Revisited Tour, die Steve Hackett damals absolviert hat. Nicht auf allen Konzerten waren natürlich Künstler wie Nick Kershaw oder auch Steve Rothery dabei. Hackett hat ja seine klassische Tourband gehabt, aber dann für dieses spezielle Event hat er dann viele, viele Gäste eingeladen. Ich habe es vorhin gesagt, Ray Wilson war dabei, John Wetton damals noch voller Inbrunst hat er Watcher of the Skies zum Beispiel gesungen. Also das sind schon absolute Knaller. Klassiker, die Setlist von diesem Konzert, Himmel, Himmel, Himmel, Herrgott, Dancing with the Moonlit Night, Shadow of the Hierophant, Afterglow, Supper's Ready. Also da sind alle Träume in Erfüllung gegangen. Ich habe es vorhin gesagt, also man erwartet immer von den neuen Alben, die jetzt erscheinen, dass man irgendwie da die absolute Offenbarung vor sich hat oder irgendwie das absolut Unglaubliche einfach passiert. Und dann merkt man immer wieder, das sind alles tolle Alben, ja, und trotzdem geht man in die Vergangenheit, da sind eigentlich schon die ganzen großen Dinge passiert. Sie sind zumindest alle schon mal da, das heißt nicht, dass neue nicht dazukommen können, aber man muss eben auch seine Erwartungen manchmal an neue Alben, wie zum Beispiel die Kollaboration von Hackett und Rothery, auch ein bisschen, ja, balancieren zumindest. Ja, ich möchte nicht sagen reduzieren, aber die Jungs machen halt einfach auch nach 20, 30, 40, 50 Jahren im Musikbusiness auch einfach mal was anderes und wollen vielleicht auch gar nicht immer an den 70ern, an den 80ern oder den 90ern gemessen werden. Das muss man ihnen als Künstler natürlich auch wieder ein bisschen zugestehen. Wir sind in der zweiten Stunde Prog Dependent in dieser 775. Ausgabe und natürlich wird es auch heute wieder Zeit für einen Longtrack in dieser zweiten Stunde. Ja, da gibt es auch mehr Klassiker als eigentlich fast nur Klassiker. Gentle Giant, King Crimson, Anyone's Daughter. Und zum Auftakt dieser zweiten Stunde allerdings eine Band oder ein Album, das noch zum Klassiker erst werden muss. Die Band heißt Carseus. Sie kommen aus Kanada und ihr neues Album trägt den Titel Black Soul Sickness. Ein Album, das insofern bemerkenswert ist, als diese Band vor, ich würde mal mich richtig erinnern, mit ungefähr 20 Jahren eher als klassische Prog-Band, ein bisschen neoprogig mit leichten Jazz-Einflüssen gestartet ist und haben sich über die Jahre dann eher in einen teilweise ziemlich robusten Progressive Metal entwickelt, der aber diese extremen Wechsel fährt aus sehr, sehr ruhigen Passagen, akustischen Momenten und Elementen, dann eben aber auch totale harte Ausbrüche. Das ist wirklich sehr, sehr erstaunlich, wie diese Band sich entwickelt hat, aber interessanterweise gelingt ihnen beides. Also sowohl diese Vergangenheit, retro-proggig, wie auch diese moderne Variante, sehr prog-metallisch, die gelingt ihnen ausgesprochen gut. Und auf dem neuen Album Black Soul Sickness haben sie auch einen Longtrack mit gut 13 Minuten immerhin und den wollen wir uns einfach mal gemeinsam anhören. Die Band geht auch schon recht in die Vollen, weil sie dieses lange Stück, diesen 13 Minuten gleich an den Beginn ihres Albums stellen. Früher war das ja eher so ein bisschen Tradition, dass man sich so das Magnum Opus für das Ende des Albums aufgehoben hat. In manchen Fällen war das dann die komplette zweite LP-Seite. Ich denke da jetzt an Supper's Ready beispielsweise, aufgehoben hat. In manchen Fällen war das dann die komplette zweite LP-Seite. Ich denke da jetzt an Supper's Ready beispielsweise. Aber die Jungs von Carseus

Der Longtrack heute Abend hier bei Prog Dependent von der kanadischen Band Carseus und ihrem aktuellen Album wohlgemerkt, Black Soul Sickness. Manchmal muss man das ja betonen, dass es das aktuelle Album ist, denn bei Prog Dependent haben wir ja so viel Klassiker und so viel Alben, die schon viele Jahre alt sind, die dann irgendwie trotzdem immer wieder nochmal gespielt werden wollen, aber das ist wirklich die neue Scheibe von Carseus, das ist ihr fünftes Album und ich habe es gesagt, also die haben wirklich diesen Schritt in den Progressive Metal geschafft und das in meinen Augen sehr, sehr glaubwürdig und man muss mal sagen, in diesem 13-Minüter, dieses ellenlange Keyboard-Solo in der Mitte, ist das nicht auch was ihr manchmal irgendwie einfach vermisst? Mal wieder so ein richtig geiles, altmodisches Keyboard-Solo, so ein richtig geiler, dicker Sound. Ich fand das einfach Wahnsinn und da merkt man schon, was man im modernen Progressive Rock manchmal schon ein bisschen vermisst. Also die ganz, ganz klassischen Elemente, lange Keyboard-Soli, lange Gitarren-Soli, einfach aus Spaß an der Freude, darf schon mal sein, ja, in den Klassikern auf jeden Fall. Und mehr Klassiker gibt's in dieser zweiten Stunde noch en masse. Zum Beispiel jetzt mit dem Album Danger World von Anyone's Daughter. Das ist sicherlich nicht ihr größter Klassiker. Die ganz großen Prog-Klassiker von Anyone's Daughter, die gab es Ende der 70er, Anfang der 80er. Ich sag mal In Blau natürlich oder Pictors Verwandlungen natürlich, Adonis. Das waren alles Alben, die ja eingeschlagen sind in der Prog-Szene wie ein Komet und die bis heute wirklich an Faszination auch nichts verloren haben. Ganz im Gegenteil, das war wirklich eine ganz, ganz einzigartige Zeit und auch eine einzigartige Phase von Anyone's Daughter. In den Nullerjahren gab es dann eine ganz andere Version von Anyone's Daughter, zwar immer noch mit Matthias Ulmer an den Keyboards und Uwe Kaper an den Gitarren, das waren also auch die Gründungsmitglieder unter anderem, aber am Bass hatte man keinen Harald Barrett mehr, der wurde dann durch zwei andere Jungs ersetzt und der eine, der macht einen ganz besonderen Eindruck als Sänger, weil er Anyone's Daughter so eine ganz andere Klangfarbe damals verliehen hat. Andrew Carswell ist der Mann und ist ein farbiger Kerl, der damals wirklich auch die Band auf der Bühne in ein ganz anderes Licht gesetzt. Das ist viel, viel agiler als Harald Barrett, der ja immer sehr in sich gekehrt war, immer sehr besonnen und nachdenklich war. Und das hat sich dann bei Anyone's Daughter geändert. Und so hat sich auch die Musik ein bisschen verschoben, damals in den Nullerjahren, weg vom klassischen Prog hin zu einer Art rockigen Pop-Sound oder poppigen Rock-Sound, je nachdem. Aber immer noch mit progressiven Elementen und durchaus komplexen Arrangements. Also das Album Danger World ist ein bisschen, muss ich sagen, vielleicht in der Szene auch untergegangen, ja, weil es eben nicht so die ganz großen einzelnen klassischen Tracks vielleicht geliefert hat, aber jetzt zum 25. Jubiläum dieses Albums ist es nochmal in einer neuen Auflage erschienen und zwar umfassend angereichert. Es wurde nicht nur remastered, sondern man bekommt eine weitere CD mit dazu geliefert, eine Live-Aufnahme aus Stuttgart aus dem gleichen Jahr, in dem das Album dann veröffentlicht wurde, 2001, wo man die Band wirklich in ihrer vollen Energie auch mal erleben kann. Und es ist schön zu sehen, wie Anyone's Daughter damals die Klassiker, aber eben auch die neueren Stücke dann auf die Bühne gebracht haben. Und wir werden beides heute Abend hier bei Prog Dependent nochmal antesten. Aber bevor wir die Live-Tracks mal genauer prüfen, erstmal zwei Studio-Tracks aus dem damals 2001 erschienenen Album Danger World und gleich das erste Stück, das wir hören, Ebony White, das zeigt gleich, dass da schon ein ganz anderer Wind geweht hat. Hier sind Anyone's Daughter.

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0: Anyone's Daughter von ihrem Album Danger World aus dem Jahr 2001 und dieser Track Helios, der hat schon gezeigt, also sie konnten es schon durchaus noch und sie können es vermutlich immer noch. Es ist ja auch eine kleine Tournee angekündigt, wenn ich das richtig gesehen habe. Bin ich sehr, sehr gespannt, ob dann im Jahr 2027 vielleicht sogar so eine Art Abschied bei Anyone's Daughter ansteht, und wenn es das gäbe, das wäre wirklich traumhaft, da würde ich auf jeden Fall nochmal mich auf den Weg machen. Wahrscheinlich ja irgendwo in die Stuttgarter Ecke, da ist ja die Band immer zu Hause gewesen im Schwabenländle, und ich denke, da werden sie dann auch ihre letzten Konzerte dann spielen. Das wäre wirklich eine tolle Sache. Und so kommt eigentlich diese Wiederveröffentlichung des Albums Danger World nach 25 Jahren auch zu einem ja sehr, sehr guten Zeitpunkt, wie ich finde. Und damit man sich einen Eindruck machen kann, wie die Band live auch klingt, bekommt man nicht nur das Originalalbum Remastered geliefert mit dieser Neuauflage, sondern auch einen Live-Mitschnitt aus Stuttgart aus dem Januar 2001, und der hat's auch wirklich in sich. Nicht nur toll aufgenommen, sondern auch eine schöne Mischung eben aus diesen moderneren Anyone's Daughter, aber auch aus den Klassikern, und wie diese damalige Formation von Anyone's Daughter, und ich glaube, sie wird wahrscheinlich in der Form von 2001 auch inzwischen noch die aktuelle Formation sein, wie die damals eben auch diese Klassiker interpretiert haben aus der frühen Phase der Band, das hören wir uns jetzt gemeinsam an. Gleich ihren größten Hit, den kennt ihr alle, Moria, der lief damals sogar auch viel im Radio von ihrem zweiten Album. Aber zunächst mal das Stück Swedish Nights, das mich schon immer irgendwie fasziniert hat. Nicht nur, weil ich von Schweden so fasziniert bin und dieses Land liebe, sondern weil dieses Stück wirklich diesen Spirit einer skandinavischen Mitsommernacht wirklich so wunderbar einfängt. Hier sind Anyone's Daughter.
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1: So muss das weiter sein, weil jetzt spielen wir der alte Anthem from Anyone's Daughter. And this heißt Moria. So, it's been your fucking hell.

Mother's Daughter mit Moria, ihrem größten Hit. Allerdings hier nicht in der Original, sondern in der Live-Version aus dem Jahr 2001 mit ihrem damals neuen Sänger Andre Carswell. Und ich finde, Harald Barrett, ich muss sagen, der ist wirklich mein absoluter Liebling. Also einer der besten Bassisten und Sänger zusammen mit John Wetton und Chris Squire, ja alles singende Bassisten. Und Harald Barrett hatte diese einzigartige Art, die Anyone's Daughter auch so einzigartig gemacht hat. Aber auch diese Reinkarnation der schwäbischen Prog-Legende mit neuem Sänger, die hat mir auch irgendwie imponiert. So kraftvoll und ja so rockig auch mal Moria zu hören. Ja, die Gitarre, die da schon ein richtiges Brett abliefert, das ist schon sehr, sehr mitreißend. Und gerade in der Live-Version, das macht dann schon Partystimmung, glaube ich. Da geht es schon wirklich ab. Also hoffen wir auf Abschiedskonzerte von Anyone's Daughter im nächsten Jahr. Aber für den Moment sei euch mal die Jubiläumsedition von Danger World, ihrem Album aus dem Jahr 2001, ans Herz gelegt mit dem Remaster des kompletten Albums. Plus dieser Live-CD, die wir gerade angetestet haben, Stuttgart 2001. Also die Band wirklich in absoluter Topform. Ja, und in Topform ist auch die Live-Band King Crimson über die Jahrzehnte eigentlich immer gewesen, gleichgültig welche Inkarnation der Band. Und heute Abend stellen wir nochmal die 4 Jahrzehnte Unterschied ein bisschen ins Rampenlicht, nämlich 1974 King Crimson versus King Crimson 2014. Beides zwei absolute Weltklasse-Formationen, in denen eigentlich nur ein Mann die stabile Nummer war, nämlich Robert Fripp an der Gitarre. Alle anderen waren inzwischen komplett andere Bandmitglieder im Jahr 2014, aber trotzdem war es irgendwie absolut King Crimson. Und wie sich auch die Klassiker von damals 2014 angehört haben, das kann man auf dem aktuellen Live-Album New York City 2014 einmal nachhören. Wir hören das Stück Red. Hier sind King Crimson. Das ist auch mal so ein richtiges Brett.

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King Crimson mit dem Stück Exiles 1974 live in der Penn State University in den Vereinigten Staaten. Da gab es ein schönes Live-Album zu dieser Tournee damals. USA hieß die LP, legendäres Live-Album dieser einmaligen Besetzung. Am Bass John Wetton, mit dem haben wir heute Abend begonnen und mit ihm hören wir auch wieder auf. Gentle Giant sind heute Abend mit dem Titelstück dieses Albums der Rausschmeißer bei Proc Dependent und ich kann euch sagen, die nächste Live-Ausgabe hier aus den Studios von Rockin' Radio und Max Neo, die gibt es am 11. Oktober. Es bleibt einfach dabei. Sonntagabend, 20 Uhr, bin ich hier für euch zu hören und wir hören uns dann am 11.10. wieder. Bis dahin, macht's gut, tschüss und bye-bye, sagt Harold Schmidt.

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1: Hallo und willkommen zum Stone Proc Podcast. Heute mit einem Wiederholungstäter bei mir, der Felix. Und diesmal hat er den Roland mitgebracht und die beiden zusammen sind die Schweizer Band Flame Drop. Und ich freue mich, dass ihr hier bei mir seid heute.
2: Ja, danke schön. Ja,
3: super.
1: Hallo, hat ihr beiden. Genau, schön, dass es geklappt hat heute. Ja, Flame Drop, was gibt es zu dieser Band zu sagen? Ich habe mir jetzt bloß rausgesucht, schon mal im September 22 mehr oder weniger gegründet oder beziehungsweise die ersten Ideen geflossen. Und im Vorfeld habe ich auch ein paar Namen gelesen, wie zum Beispiel die Band FORS oder Force. Da haben wir schon mal gemeinsam drüber geredet, Felix, als es um deine Anfänge ging vor Felix oder parallel dazu, ne?
3: Haben wir was, okay.
1: Ja, ja. Siehste, ich weiß das noch.
3: Ja.
1: Und genau, heute haben wir die Gelegenheit genutzt, auch nachdem ihr ja jetzt live in Erscheinung getreten seid, da werde ich nachher nochmal was dazu fragen, um dieses Projekt mal vorzustellen, oder mittlerweile muss man ja schon fast sagen, auch wenn ihr bloß zu zweit seid, das ist ja jetzt quasi also wirklich schon eine Band geworden sozusagen, eine kleine. Vielleicht möchtet ihr zweimal als erstes den Stil der Band beschreiben oder des Projekts beschreiben, wie auch immer man es nennen möchte. Versucht das mal so ein bisschen zu umreißen, dass die Hörer sich ein Bild machen können. Wo siedelt ihr euch ungefähr musikalisch an?
3: Roland?
2: Soll ich mal also beginnen? Ja, gerne. Ja, klar. Also ja, wir sind natürlich, wie du auch unseres Haaren entnehmen kannst, wir sind ja beide sehr, sehr grauhaarig. Ja, wir sind... Eigentlich in den 70er, 80er Jahren liegt die Wurzel unseres Sounds. Also wir sind natürlich alte, also Proggers, die natürlich so also Genesis, Yes, dann also Pink Floyd und auch andere, also Flüsse haben, ja. Und das ist, und wir hatten ja, bevor wir eigentlich mit also Flame Drop also begannen, wir waren ja schon also zusammen in also der Band Force. Das war auch so eine instrumental Prog-Rock-Band wie jetzt auch also Flame Drop. Und ja, wir haben eigentlich gedacht, wir möchten eigentlich gerne die Idee von Force dann also weiterentwickeln. Force ging leider in diese Brüche aus also diversen Gründen und Felix und ich nach einer also gewissen Zeit haben gedacht, ach komm, ist doch irgendwie schade, wir sind beide so dann also kreative Typen, wir sind auch so Multi also Instrumentalisten, ja, und wir haben mal gedacht, komm, lass uns doch mal einfach also zusammen mal so ein paar also Ideen entwickeln. Und aus den paar also Ideen kam deiner einer volles Album raus am Ende des Tages. Und dann haben wir gedacht, ja gut, wie wollen wir das Ding dann also live bringen? Dann haben wir gesagt, ja gut, machen wir was dann also mit also Playback und rein ein also dann so Playback zu erstellen mit also zwei Spuren quasi, ist auch ein bisschen billig. Dann haben wir gesagt, ja, wir nehmen alles auf, also selber auf. Wir haben ja ein eigenes, dem Sinne so Tonaufnahmestudio, können alles selber so produzieren, auch diese Videos, und haben dann quasi so also mehrspurig den ganzen, also dann so Playback also produziert. Und so bringen wir das Ding dann auch dann also live auf diese Bühne. Also wir können dann auch auf die Bühne dann also live wechseln. Felix geht dann sehr oft also Piano, also vom so Drum dann also Richtung so Piano. Ich spiele dann so Gitarre und auch dann also Synthesizers. Und so, ja, ist dann manchmal für den also Zuhörer nicht immer ganz so klar, was ist jetzt live, was kommt vom Playback. Und durch das, dass es dann also instrumental, also Prog-Rock ist, ist es für uns auch wichtig, dass es dann auch also rein also visuell auch also was hergibt. Und da haben wir eigentlich also alle Stücke haben wir dann auch im Background, dann auch so Videos, die dann also synchron also mit dem Sound also mitgehen. Ja. Das ist so in etwa in der Kürze, also wir haben gedacht, ist vielleicht ein bisschen frech, nur also Felix und ich, dass wir hier dann live gehen, aber ja, vielleicht auch ein bisschen aus der Not raus, oder wir finden in der Schweiz relativ wenig also Musiker, die im selben Alter sind und auch die Interesse im selben Genre haben. Und das ist wahnsinnig schwierig. Also wir würden sehr gerne mit anderen Musikern, also diese Musik auf die Bühne bringen, aber das ist mehr aus der Not raus, dass wir gesagt haben, ach komm, wir also möchten das Ding live bringen und auf die Bühne bringen und dann gehen wir halt also diesen Weg, ja. Genau.
1: Okay, kam das jetzt auch, dass ihr instrumental arbeitet, auch aus dieser Not heraus oder ist das eine bewusste Entscheidung zu sagen, wir wollen das instrumental halten? Wenn das schon die zweite Band jetzt ist sozusagen, wo das so ist?
2: Ja, ist nicht ganz einfach, muss zu sagen. Ja, auf der einen Seite, ich arbeite sehr gerne also mit als Sänger, ja, aber auf der anderen Seite ist dann wieder dann also die Not. Ja, also wo findest du gut als Sängerin einen Sänger? Und ja, es ist ein bisschen also zweiteilig. Und da mal gedacht, ach komm, wenn wir hier dann noch niemanden finden, der auch die dann dasselbe also Passion hat für also diesen Sound, dann machen wir halt dann also ohne also Gesang. Ja.
3: Und noch einen kleinen Ursprung, weil Marek, du hast ja meinen Solo-Katalog sozusagen vorgestellt. Ich werde keine Werbung machen, aber zu Force-Zeiten, ich habe Roland über Force kennen, also genau 10 Jahre her, und er hat dann auf also mittlerweile 4 Songs von mir gespielt. Also er hat das separat aufgenommen und dann also teilweise auch mitgeschrieben. Und dann habe ich schon gewusst, ja, ich kann da irgendwelche Harmonien vorlegen und der Roland, der kann einfach zu allem spielen. Und das war dann schon noch, noch ein bisschen Ursprung. Ja, eben, es war kein Sänger da, oder? Und wir selber singen nicht bis jetzt. Also wir, oder? Nein, und ja, das ist einfach dann von der Chemie, wurde dann das noch klarer eigentlich, weil bei Force war das so nicht möglich, so zu arbeiten, weil das war ein anderes Setup und Mindset auch und ja.
1: Ja.
3: Genau.
1: Wie kann man sich die Zusammenarbeit denn dann vorstellen musikalisch? Also wie, weiß nicht, habt ihr eine relativ kurze Verbindung zueinander, also einen kurzen Weg? Oder arbeitet ihr übers Internet? Oder wie tauscht ihr Ideen aus? Wie arbeitet ihr an den Songs?
3: Also das Home-Studio von Roland, das ist eigentlich so wie das Headquarter. Das ist, ich bin aus Zürich, eigentlich wohne aber auch in den Bergen. Aber von Zürich nach zu Roland, das ist so auf dem Weg nach Basel, eigentlich gerade so in der Mitte. Und das sind so 3 Viertelstunden. Also das ist gut machbar, ja.
1: Das ist machbar, ja.
2: Und weißt du, wie arbeiten wir also zusammen? Das ist ganz, ganz unterschiedlich. Also manchmal kommen die Ideen also von also Felix, also kommt dann also zu mir, dann also spielt was auf, also dem also Piano. Es kann aber auch mal sein, dass ich mit einem dann so Drum dann Groove komme, ja, obwohl ich selber dann also nicht so Drummer bin. Das kann mal auch eine die Idee von also dieser Seite kommen. Oder dann habe ich ein paar so Riffs auf der Gitarre. Oder Felix kommt mit einem so Drum-Groove. Also das ist ganz unterschiedlich. Und was wir einfach dann also gemerkt haben, oder wir können die Ideen also gegenseitig also dann also aufnehmen und auch also beidseitig also weiterentwickeln. Oder? Und das macht es eigentlich auch aus. Und das ist eigentlich auch also der also Flow, den wir haben. Und darum heißt eigentlich auch das erste Album, das wir auch also rausgebracht haben, Flow. Weil wir waren sowas vom in Flow drin. Also wir haben wirklich, wir waren extrem also kreativ. Also jeder konnte die anderen Ideen des Gegenübers also dann aufnehmen und dann also weiterentwickeln. Oder? Und das ist, und dieser Flow haben wir eigentlich also bis heute. Also wir haben vor 4 Jahren, immer so 20 oder 22, haben wir so begonnen und jetzt sind wir schon am unserem dritten Album. Wir haben nach Flow noch ein weiteres Album dann auf den Markt also gebracht. Ja, jetzt sind wir schon am unserem dritten Album und wir haben immer noch also den Flow und immer noch diese Begeisterung. Mhm. Und solange das dann fließt, ist das natürlich also super cool für uns.
1: Ja, absolut. Na klar. Könnt ihr die Sachen komplett selbst ausproduzieren oder nehmt ihr euch am Schluss dann noch ein Studio?
2: Nein, das ist, ich habe alles also bei also mir zu Hause. Also ich also nehme auf, ich kann auch dann mastern. Ich habe ein also hybrides Setup, also zuerst also Mixing und also dann so Mastering. Ich habe auch in den letzten Jahren sehr viel dann Geld auch in das analoge dann das Infrastruktur also investiert. Ja, und diese Lernkurve war für mich auch sehr interessant, weil ich war jetzt nie in dem Sinne jetzt dann also jemand, der wirklich mal so den Anspruch hatte, auf einem sehr hohen Level, sagen wir, dann eben so Musik aufzunehmen, zu mixen und also zu mastern. Aber ich hatte wirklich in den letzten dann Jahren hier sehr viel Zeit und auch Geld mal so investiert. Ja. Und auch dank so guten Freunden, die mir wieder mal zu dann Rat mal so zur Seite standen, oder auch immer so Mixing und auch immer so Mastering. Und ja, jetzt sind wir in der Lage, wir eben so produzieren alles selber. Wir können nehmen auf Mixing, also Mastering und auch diese Videos, die werden auch von uns alles also selber so produziert.
4: Until you get the delta of 10 amps, over. Roger, thanks. Okay.

0: Als ihr gestartet seid mit dem Projekt, hattet ihr gleich im Hinterkopf, das auch live auf die Bühne zu bringen, oder hat sich das erst ergeben?
1: Ja, das ist schon lange her jetzt. Also ich meine, wir waren beide, also ja, Roland ist auch ein paar Jahre älter als ich, habe von ihm schon längere Karriere, aber wir waren beide immer Musiker, die auf die Bühne wollten. Von dem her war das, ich glaube, am Anfang gab es da nicht einen Plan, aber dann klar wurde, dass das eigentlich ein ganzes Album gibt, haben wir auch in Zürich was organisiert, also eine CD-Taufe und so. Und da waren wir drin, haben auch Leute gefragt, so, ah, aber da kommen dann schon noch drei weitere Musiker oder so. Und ich so, nein, dann lasst euch überraschen. Und ja, das war eigentlich dann, wo Roland das präsentiert hat mit den Backing-Tracks, dann war das eigentlich klar, dass wir das einfach mal so machen. Ja.
0: Und diesen Weg geht ja wahrscheinlich auch so weiter, ja? Also solange es jetzt nicht noch Musiker gibt, ja, die mit einsteigen, werdet ihr das so beibehalten, ja?
1: Ja, also eben, weißt du, es ist, wir hätten beide Bassisten und es ist bei beiden so, also Roland kennt meinen Kollegen nicht und ich seinen noch nicht, aber das sind beides Profis, mit, wo das beide extrem cool finden von der Musik, aber die haben einfach sehr wenig Zeit und wenn dann ein Gig, dann wäre noch gut, wenn es gut bezahlt wäre, drum. Weißt du, wie das läuft, oder? Ja, und darum, ich habe keinen Stress, weil es kommt, was kommt. Und ja, ich sage jetzt, es, mit gutem Selbstvertrauen, es funktioniert, aber es ist für mich, ich meine, ich bin Teil davon. Ich weiß nicht, wenn ich jetzt das hören würde, eine Band, die so live, halb live. Aber ich weiß wie ehrlich, ich habe zum Beispiel Van Halen in den 90ern gesehen und da war ich noch jung und unerfahren. Ich habe gemerkt, der Background-Gesang, der tönt 1:1 so auf der Platte mit irgendwie 5 ja. Stimmen. Und der Einzige, der Background singt, ist der Bassist. Aber das kann nicht sein, dass der, oder? Und dann, da wurde ja schon damals...
0: Richtig. Aber das hören wir Musiker, ne? Den meisten interessiert es überhaupt nicht.
1: Genau. Und ich denke eben, wenn wir, und wir haben jetzt viele Videos auch, jetzt gerade von Rammstein, vom Empire of Pog, ich glaube, es wirkt eben, weil wir, ich sage jetzt, wir können spielen und die Emotion beim Spielen, die ist ja trotzdem da, die Emotion des Playbacks nicht, aber es passt eben ja zusammen und ja, ich glaube, wir spielen auch überzeugend jetzt, dass wir nicht ständig neben dem Klick sind oder so, sonst wäre das natürlich dann
0: na klar.
1: Auch nicht so professionell, ist doch auch schon passiert, aber ja, ich sage, wir sind Menschen und nicht, ja.
0: Du warst ja jetzt ja parallel auch noch mit Digital Life Project unterwegs sozusagen, beziehungsweise damit eingebunden. War das live vereinbar vom Zeitaufwand her oder kam da wirklich alles zusammen?
1: Ja, es kam schon alles zusammen, aber also ich sage jetzt, in meinem Alter möchte ich nicht mehr jede Woche 2 Gigs an einem Tag spielen.
0: Das ist klar.
1: Aber das war jetzt halt so und es war hat eigentlich, denke ich, gegenseitig profitiert, weil also da kommen auch keine, oh, da jetzt spielt er noch mit denen und wir finden die nicht gut oder so, sondern ganz im Gegenteil. Und das war wirklich für mich jetzt alles auf einmal. Aber ich bin noch hier, ja.
0: Ja, sehr schön. Ich habe auch nur Gutes gehört, also von daher.
1: Ja, ja, ja.
0: Ich würde nochmal als Letztes nochmal kurz zu den Alben kommen. Also ihr habt schon erzählt, also 2 Alben sind erschienen, am 3. seid ihr dran. Gibt es ein Label oder macht ihr das auch komplett selber?
2: Alles aus dem eigenen Haus, ja. Also von uns dabei.
0: Ich hab's erwartet.
2: Ja, weißt du, wenn du dann also A sagst, musst du auch also B sagen.
1: Ja.
2: Aber natürlich, diese Labels dort draußen in der so großen, weiten Welt, wenn es natürlich einen interessanten Label gibt, der sagt, er möchte uns gerne unter Vertrag nehmen, dann sagen wir auch nicht nein, ja. Aber am Ende des Tages, wir so machen uns auch also nichts vor, oder? Wir sind eigentlich mit dem instrumentalen Sound in einer dann also Nische von einer so Nische zu Hause, ja. Und von dem her gesehen, klar. Ja. Es ist einfach so, wie es ist. Wir haben den Fokus, einfach noch weitere Alben zu produzieren, weil eben, wie schon dann als eingangs erwähnt, wir sind im Flow und diesen also Flow, den also möchten wir auch so nutzen und wirklich unsere Ideen auch dann einbringen, ohne dass man vielleicht auch eventuell aus der kommerziellen, also kommt dann aus der Kommerz-Promisse einer gehen muss. Ja, das ist der Vorteil, wenn man dann alles selber macht. Und auf der anderen Seite, wir haben jetzt für so Deutschland jemanden finden können, der jetzt auch guckt, dass wir dann auch eben so gebucht werden. Ja, also vor allem innerhalb des EU-Raums, so sagen wir mal so. Und das ist schon einmal eine so große Hilfe. Ja, wir möchten natürlich nicht irgendwelche so Bookers haben, die, wie soll ich dir sagen, vor 500 Leuten bringen oder so, weil da sind wir auch also langsam zu alt, oder irgendwie 800 Kilometer zu fahren, damit man vor 15 Leuten einen Auftritt also machen kann. Aber ja, wir also fokussieren uns einfach auf diese Musik, dass wir gut diese Musik also produzieren, dass das den Leuten dann also hoffentlich auch so gefällt und dass wir den einen oder anderen auch so guten als Auftritt haben. Ja, und alles andere, wenn es kommt, dann kommt's, und wenn es also nicht kommt, dann also kommt es nicht. Also von dem her gesehen, wir sind hier total ebenso tiefenentspannt, sagen wir mal so.
0: Dann erzählt doch bitte den Hörern mal noch, wo kann man denn reinhören, wenn man es noch nicht kennt, und wo kann man es denn auch kaufen? Also gerade auch so, dass es für euch sich natürlich auch möglichst gut rechnet.
1: Ja, also auf der Website www, das ist http. Ist ja nicht mehr www, glaube ich, aber einfach flamedrop.ch, und dann hat es da eine Seite Media, da hat es auch, da sind alle, da kann man da die CD bestellen oder Download. Und wichtig ist noch, ich als Tonträger-Nerd von wegen Zukunft, mein Traum wäre natürlich Vinyl. Wir haben kürzlich in der Schweiz in einem Plattenladen gespielt. Und eben Plattenladen, er hat auch noch CDs, aber es kamen da ein paar Leute, wirklich cool. Es war leider auch heiß, und so war im Mai schon, aber es war wirklich cool. Und alle wollten Vinyl, und die haben gewusst, es gibt noch keins, und da muss ich auch ein Doppelvinyl haben, weil es geht 60 Minuten, oder? Und da haben die einfach eine CD gekauft, sie sind gut, oder? Aber es gibt eben, Vinyl ist einfach ohne Label extrem teuer, aber wir bleiben dran, ja. Und genau, einfach auf der Website, und genau.
0: Ja, dann legen wir das den Hörern mal nahe, dass sie sich mal selbst ein Bild machen können. Wir haben ja leider hier nicht die Möglichkeit, Musik zu spielen, aber der Podcast wird ja immer auch nochmal von ein, zwei Portalen übernommen, wo dann auch Musik läuft. Auf alle Fälle denke ich, es lohnt sich da mal ein Ohr zu riskieren. Und genau.
1: Auf jeden Fall.
0: Wer sich also da gut aufgehoben fühlt, der möge also auf eurer Homepage bestellen oder natürlich bei den einschlägigen Versendern seid ihr auch erhältlich.
2: Ja, klar.
0: Ja, gut, super.
1: Jo.
0: Ja, es bleibt mir euch weiter viel Erfolg zu wünschen, natürlich fürs nächste Album. Wenn ihr schon dran seid, bin ich mal gespannt. Was denkt ihr, wann das erscheinen wird? Oder könnte?
2: Also sehr wahrscheinlich der Ende, ja, eventuell dann zur Q1, ja, aber das ist die Idee. Wir sind jetzt schon quasi so in der Mitte. Sagen wir, wir haben schon die Hälfte also produziert, jetzt brauchen wir vielleicht noch etwa also 5-6 Monate, und dann ist das unser Baby dann fertig, dann werden wir sicherlich dann eine so Plattentaufe machen, und wie schon also Felix also erwähnt hat, da müssen wir dann unser Bankkonto dann ein bisschen so plündern. Da gehen wir doch noch den Weg Richtung LP, dass wir vielleicht eine also kleine Pressung dann machen. Ja. Aber da sind wir noch am diskutieren, ja, weil es ist doch relativ teuer. Und ja. Aber das ist schon diese Idee. Also wir müssen mit dem Album rauskommen, dann spätestens Q1 und dann mit einer CD-Taufe dann das Baby dann in den Markt bringen und dann immer noch weitere Auftritte hoffen. Ne?
0: Super.
1: Also ich bin so im Flow, ich würde am liebsten sagen in 2 Wochen, aber so weiß ich mir noch nicht. Aber ich denke jetzt immer, ich meine Ende Jahr, dann ist Weihnachten, also ich denke, das ist ein schlechter Zeitpunkt. Ich denke, ich sage jetzt mal lieber Frühling, und weißt du, es gibt ja viele Bands, die sagen Frühling, sie nennen aber das Jahr nicht. Also ich habe dann lieber, wenn es einen Monat früher rauskommt, als irgendwie dreimal verschieben.
0: Okay.
1: Drum,
0: okay, super.
1: Aber alles Weitere dann auf Social Media oder Website, und ich denke, wir haben ein paar Sachen geplant, die verraten wir jetzt nicht, aber die gab es bisher noch nicht, und mal schauen. Ja.
0: Gut, dann sind wir gespannt, Ich danke euch auf alle Fälle, dass ihr heute die Zeit gefunden habt und dass ihr hier bei mir Monitor wart.
1: Immer super Sache, oder Podcast.
2: Ja, danke dir auch, also Marek. Ich sehe dich super. Konnte mir heute gerne bei dir sein, ja, super.
1: Genau. Okay.
0: Dann hoffe ich, wir begegnen uns bald mal auch live. Ich konnte leider nicht dabei sein bei den letzten Gigs, die ihr auf Festivals hattet.
1: Das ja, du warst dafür in München, ja.
0: Ja, es hat sich
1: also Freunde alles von uns haben dich gesehen, so. Ja, in München.
0: Okay,
1: ja,
0: schön. Oder
1: genau.
0: Sehr schön.
1: Nächstes okay. Mal gibt es dann zusammen was.
0: Ja, ja, können wir, das kriegen wir hoffentlich auch mal hin, genau.
1: Genau.
0: Alles klar, ihr Lieben, dann einen schönen Abend euch noch und ja, bis ganz bald wieder, ne?
2: Danke
1: bis
2: dir.
1: Bald, ja.
0: Macht's
1: tschüss.
0: Gut.
1: Tschüss.
2: Ne? Danke.
1: Ciao, ciao.
2: Tschüss.
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0: Dice und Storm Clouds aus dem neuen Album der Progressive Rock Veteranen. Auf Future is a Storm heißt das gute Stück, das euch wieder auf eine atemberaubende Reise durch Zeit und Raum einlädt. Abschalten und eintauchen in die wunderbare Welt von Christian Ove, dem Gründer von Dice. Seit über 50 Jahren steht die Band für einen Sound, den Fans ganz gerne mit Barclay James Harvest vergleichen. Aber Dice sind so viel mehr. Deswegen wollten wir von Christian wissen, welche 5 Songs bzw. Bands ihn besonders beeinflusst haben, und seine Top 5 unter dem Motto Back to the 70s hört ihr jetzt und hier bei Rockin' Radio, dem Besten in Sachen Prog, auf Max Neo.
1: Hi, hier ist Christian Ove von meiner Band Dice auf Rockin' Radio, und heute meine 5 Lieblingssongs. Da habe ich lange überlegt, und die 5 Lieblingssongs, und jetzt geht's los. Auf Platz 5 ist School von Supertramp. Das dürfte nicht besonders originell sein, aber die Supertramp-CD Crime of the Century von 1974 ist übrigens auch das Jahr, wo ich Dice gegründet habe in Gütersloh, ist irgendwie einer meiner Favorites, weil das so viel Energie hat, weil der Song so abwechslungsreich ist und weil er eben mich immer in meinem Leben begleitet hat. Witzig ist, dass ich tatsächlich, das werdet ihr später merken, alle 5 Songs aus den 70er Jahren ausgesucht habe. Ich habe länger überlegt, aber Tatsache ist, das sind die Songs, die ich wirklich liebe. Alles, was später kam, ich bin riesen CD-Sammler, ich habe über 10.000 CDs, aber ich habe die meisten echt nur einmal gehört. Ich bin ein doofer Sammler. Was ich oft gehört habe, sind die Songs aus den 70ern. Damit bin ich aufgewachsen. Habe ich schon gesagt, dass ich 1957 geboren bin, also war ich bei School von Supertramp 17 Jahre alt. Nicht in die 5 ist Stairway to Heaven von Led Zeppelin gekommen. Das war ein großer Favorit gleich am Anfang. Torture Never Stops von Frank Zappa sollte unbedingt dabei sein. Dann komischerweise Purple Rain von Prince. Hat es aber auch nicht geschafft.

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1: Hi, hier ist Christian Ove von der Band Dice und dies ist meine Top 5, meine Lieblingssongs und wir sind jetzt bei Platz 4. Geschafft hat es die Band Wigwam, eine finnische Band, mit dem Titel Bless Your Lucky Stars von ihrem 1975er Album Nuclear Nightclub. Tatsache ist, das ist jetzt wohl die unbekanntere Band in meiner Top 5, aber ist irgendwie gar nicht wegzudenken. Die finnische Band Wigwam mit ihrem britischen Sänger Jim Pembroke hat mich damals unglaublich beeindruckt. Zugegebenermaßen, die späteren Alben waren dann nicht so super toll, auch alle gut, ich habe sie alle, aber

Nuclear Nightclub ist der absolute Bringer. Also tolle, leidenschaftliche Musik. Und ich war 18 Jahre, saß auf meinem Jugendsofa, kurz bevor ich dann von Gütersloh nach Frankfurt umgezogen bin, um großer, super großer, toller Musiker zu werden. Und habe mir diesen Minimoog-Groove angehört. Tolle Gitarre, alles super. Also Platz 4.

Ahoi nochmal von der Band Dice und wir sind schon bei Platz 3 angekommen. Spannung, die Band Man hat es geschafft mit ihrem Song Come On von dem Album Be Good to Yourself. Ich bin sonst nie so ein super großer Fan von Man gewesen. Die Vinylplatten und heute auf CD danach wurden dann immer schwächer, aber dieses Album Be Good to Yourself ist der absolute Burner. Ich war damals 15 Jahre alt, als die rauskam, 1972. Und wenn ich dann zu Hause den Song hörte mit Kopfhörer, habe ich mir meine erste Gitarre geschnappt und habe versucht dazu zu improvisieren. Ich fand es obergeil, was ich da gespielt hatte. Leider wurde aus mir trotzdem kein toller Leadgitarrist. Ich habe das dann später gemerkt und die Gitarrenparts bei Dice viel, viel besseren Leadgitarristen überlassen. Aber mir hat es damals unheimlich Spaß gemacht und dieser Song war der, auf den ich am liebsten gespielt habe.

Renovee von Deiss immer noch. Ich bin bei Platz 2, den ich euch jetzt präsentieren will. Das ist natürlich Pink Floyd. Logischerweise, Pink Floyd ist die größte Band der Welt. Und Shine On Your Crazy Diamond von ihrem Album Wish You Were Here von 1975 ist nun mal der Übersong. Es ist, da ging kein Weg dran vorbei. Ich hatte vorhin schon ein paar andere Bands genannt, die ursprünglich auch noch, ganz am Anfang war Keith Hartley Band und sowas noch, was ich damals auch mochte. Aber was es nicht geschafft hat, logischerweise Pink Floyd. Was soll man zu Shine On Your Crazy Diamond groß sagen, das kennt jeder. Und schade, dass sich die Band mit Roger Waters zerstritten hat, aber dieser Diamant ist geblieben.

Hannover Wehe von der Band Dice. Wir sind hier auf Rockin' Radio und in dieser Sendung präsentiere ich meine liebsten 5 Songs. Überraschenderweise sind alle 5 Songs aus den 70ern. Ich bin halt nun mal in den Jahren groß geworden als Jugendlicher. Habe ich noch viel, viel mehr Stücke gehört. Später habe ich nur noch gesammelt, aber irgendwie, das sind die Songs, die ich am meisten auch heute noch höre, wenn ich mal Lust habe auf was ganz doll berührt. Auf Platz 1 ist ein Song gekommen, der ganz ohne Gitarre auskommt, obwohl ich ursprünglich Gitarrist war, heute bin ich Keyboarder, aber die Band Renaissance gab es in 2 Versionen. Die zweite Version war mit dieser hübschen Sängerin, gefällt mir auch ganz gut, aber ist mir ein bisschen zu lyrisch. Die erste mit ihrem Album Kings and Queens, mit ihrem Album Renaissance 1 eben, ist gleich mit dem ersten Titel Kings and Queens für mich eben der Überbrenner gewesen. Ein 11-Minuten-Song, tollen dynamischen Aufbau, halt unglaublich viel Piano, mitreißendes Schlagzeug, spielte Groove, der ist wirklich, also man kann sich gar nicht vorstellen, dass das Ding 1969 entstanden ist, mit Musik, die heute noch super modern klingt. Der Bassist ist ein absoluter Superkönner gewesen, hat immer Fretless Bass gespielt. Also hört euch das Lied an und vielleicht gibt ihr mir recht, das ist ein Song für die Insel. Das war's und mir hat Spaß gemacht. Bis dann, ciao.

0: Das war sie, die Top 5 von Christian Ove von Dice unter dem Motto Back to the 70s. Wenn ihr auf den progressiven Geschmack gekommen seid, dann taucht ein in die wunderbare Welt von Our Future is a Storm, dem neuen progressiven Meisterwerk von Dice. Mehr Infos dazu findet ihr im Netz unter scene-records.de. Wir hören nochmal rein in das neue Album von Dice. Hier ist das Pink Floyd-mäßige Empty Sky.
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0: Wie sieht's aus? Gönnen wir uns noch ein Eis oder einen Soda-Pop bei Mr. Alcott?
1: Bei mir ist Ebbe in der Kasse. Obwohl, nötig hätte ich es. Muss der doofe Callahan uns doch ausgerechnet heute ein Referat aufbrummen. Es waren nicht nur die bedeutenden Anführer. Nein, auch die kleinen Leute haben Geschichte gemacht. Ach, na toll. Und jetzt dürfen wir uns mit Lokalgeschichte befassen.
0: Ach komm, das große Feuer von Penhurst ist doch als Thema gar nicht so schlecht. Da können wir sogar unsere Eltern und Mrs. Pringle fragen. Die waren zwar damals noch klein, aber die erinnern sich bestimmt daran.
1: Mensch, da bei dem Schuppen. War da nicht ein dunkler Schatten?
0: Meinst du, wenn wir jetzt einen neuen Fall finden, haben wir einen guten Grund, erstmal nichts für das Referat zu machen?
1: Das auch. Aber ich bin mir sicher, dass da was war. Hast du den Schatten denn nicht gesehen?
0: Ich habe nichts gesehen. Meinst du, da hat sich jemand an dem Schuppen zu schaffen gemacht?
1: Ich glaube schon. Jetzt über den Zaun klettern ist blöd. Und der Schatten ist sowieso in den Büschen verschwunden. Deswegen ist mir das aufgefallen. Wenn es der Hausbesitzer gewesen wäre, dann wäre er doch direkt wieder zum Haus zurückgegangen.
0: Vielleicht ist er noch Unkraut jetten. Aber komm, klingeln wir doch einfach mal.
1: Der Name am Klingelschild ist Kenner.
2: Hallo?
0: Hallo, Mrs. Kenner.
2: Es ist Miss Kenner. Ich bin nicht verheiratet.
1: Entschuldigen Sie bitte die Störung. Ich glaube, ich habe da eben jemand an Ihrem Schuppen gesehen. Waren Sie das oder sonst jemand aus Ihrem Haushalt?
2: Ich lebe allein. Merkwürdig. Im Schuppen ist doch nichts Wertvolles.
0: Wollen wir vielleicht mal nachsehen?
2: Wenn ihr meint. Na, dann kommt mal mit. Zur Terrassentür geht es da lang.
1: Und ich hab doch recht gehabt. Das Vorhängeschloss. Da hat jemand mit einem Bolzenschneider sauber den Bügel durchtrennt.
0: Das Vorhängeschloss ist aber auch wirklich leicht zu knacken.
2: Ich bin gar nicht auf die Idee gekommen, dass jemand in meinem Schuppen einbrechen könnte. Wie ich eben schon gesagt habe, da ist nichts Wertvolles drin.
1: Wollen Sie nicht mal nachsehen, ob etwas fehlt? Bevor wir Sheriff Keys rufen?
2: Wie ihr seht, nur alter Kram. Da sind etliche Kartons mit altem Zeug von meinem Vater, das er bei mir untergestellt hat.
0: Die Kartons da sind aber offen. Und ich würde mal sagen, da hat jemand drin rumgewühlt.
1: Aber da sind ja wirklich nur alte Klamotten drin. Und in dem Karton der Hausrat. Und alte Bücher.
2: Da ist wirklich nichts zu stehlen. Also, auf den ersten Blick fehlt auch nichts.
1: Das Wertvollste hier sind noch die Gartenwerkzeuge, die an der Wand da hängen. Aber die hat der Kerl nicht mitgenommen.
0: Tja, da das Schloss so leicht zu knacken war, hat wahrscheinlich jemand gedacht, er kann es einfach mal versuchen. Und vielleicht findet er ja was Gutes.
2: Ihr habt ja recht. Ich besorge jetzt ein besseres Schloss bei Mr. Denning in der Eisenwarenhandlung.
1: Dann ist der Schaden ja nicht so groß. Lohnt es sich dann überhaupt, Sheriff Keys zu verständigen?
2: Nein, das passt schon so. Und ich hätte ja auch wirklich ein besseres Schloss für die Tür haben können. Das lädt ja zum Aufknacken geradezu ein. Mein Fehler. Aber ist ja zum Glück nichts Schlimmes passiert.
1: Der Schatten ist da in den Büschen verschwunden.
2: Er ist bestimmt da über die Mauer geklettert.
0: Hier sieht man sogar einen Fußabdruck auf der Erde. Eine Gummisohle mit so einem Kreuzmuster. Etwas größer als mein Fuß.
2: Nützt aber auch nichts, oder?
0: Da haben Sie wohl recht. Komm, Cliff, dann gehen wir jetzt zu Mr. Alcott. Ich lade dich ein, wenn du gerade zu knapp bei Kasse bist.
1: Danke, das ist echt nett von dir.

Jack und Cliff waren enttäuscht. Erst diese mysteriöse Gestalt, die sich heimlich in den Schuppen geschlichen hatte, und dann nichts anderes als alte Kartons und Staub. Kein Geheimnis, keine Spur. So blieb ihnen nichts anderes übrig, als sich in der Nachmittagssonne vor dem Kein Geheimnis, keine Spur. So blieb ihnen nichts anderes übrig, als sich in der Nachmittagssonne vor dem Laden von Mr. Elcott ein eiskaltes

0: Ich finde es toll von dir, dass du dich so liebevoll um das Grab deines Vaters kümmerst. Da helfe ich auch gern mal beim Unkraut jäten.
1: Hey, guck mal darüber. Die beiden Kerle. Was machen die denn da?
0: Sieht so aus, als würden sie an der Statue auf dem Grab da hantieren.
1: Die haben sogar einen Meißel dabei. Geht's noch? Hey, lassen Sie das. Das ist Grabschändung.
2: Boah, Jungs. Jetzt macht mal halblang.
1: Sie dürfen hier doch keine Gräber beschädigen. Das ist ein öffentlicher Friedhof.
3: Ich kann verstehen, dass ihr euch aufregt, aber wir beschädigen hier kein Grab.
0: Das sehen wir anders. Komm, Jack, wir verständigen den Friedhofswärter. Oder vielleicht doch besser gleich Sheriff Keith.
3: Jungs, hier liegt ein Missverständnis vor. Wir wollen hier wirklich nichts beschädigen. Ganz im Gegenteil.
4: Ihr müsst euch nicht gleich so aufregen. Wir sind von der Virginia Heritage Society. Hier auf dem Friedhof gibt es etliche Statuen, die schon sehr alt sind und unter Denkmalschutz stehen. Wir überprüfen, ob Restaurationsbedarf vorliegt.
1: Ach so, dann ist das natürlich was anderes. Aber wenn wir sehen, dass hier jemand an einer Statue rumruckelt und dann auch noch einen Meißel dabei hat, da können wir doch nicht einfach drüber hinweggehen.
4: Das irrt euch. Und hier ist unsere Karte. Damit ihr seht, dass es die Virginia Heritage Society wirklich gibt und wir uns das nicht einfach ausgedacht haben.
0: Danke. Ich habe tatsächlich vorher noch nie was von dieser Virginia Heritage Society gehört.
3: Mensch, das bringt mich auf eine Idee. Habt ihr vielleicht Lust, uns zu unterstützen? Wir überprüfen gerade Dinge an mehreren Stellen von Seaport. Vielleicht könntet ihr ja auch ein Auge drauf haben. Und ihr müsst das auch nicht umsonst tun. Wir bezahlen gerne eine Kleinigkeit, wenn ihr uns helft.
0: Prima. Unsere Finanzen müssen immer aufgebessert werden. Wir haben ein Boot und das verschlingt ganz schön was an Geld.
4: Das kann ich mir gut vorstellen. Dann wäre das doch ein Win-Win für uns alle.
1: Warum nicht? Wir sind viel hier in Seaport unterwegs. Heute klappt es aber nicht mehr. Ich muss gleich noch in der Post helfen. Ich bin Jack Brewster. Meine Mutter leitet die Post.
0: Und ich bin Cliff Harding von Harding Marine Boat. Sie können uns also in der Post oder auf der Werft erreichen. Sie sind nicht von hier, oder?
4: Nein. Wir reisen umher und kümmern uns überall um die Überprüfung von Baudenkmälern und dann gegebenenfalls um die Instandsetzung. Und zurzeit sind wir eben in Seaport. Die Statuen im Stadtpark und den Wasserspeier und den Brunnen dort, die sollen wir auch überprüfen. Aber wir haben ja noch einiges auf dem Friedhof zu tun.
3: Also bei der Statue hier ist der Sockel locker. Ich habe alles notiert. Für heute reicht's. Aber dann können wir ja auch morgen weitermachen. Sagt mal, könntet ihr euch dann schon mal den Stadtpark vornehmen?
1: Da sind ja auch einige Statuen.
4: Genau. Das wäre echt eine Hilfe für uns. Zumindest wüssten wir dann schon mal, wo wir noch genauer gucken müssen.
0: Das liegt auf unserem Schulweg. Klar, wir können mal drüber gucken. Wenn wir was finden, rufen wir die Telefonnummer auf der Visitenkarte an.
4: Gerne. Das ist natürlich die Verwaltung in Richmond. Aber die leiten das dann an uns weiter. Oder, Moment mal. Ich schreibe euch die Telefonnummer des Motels in Seaport auf. Dann erreicht ihr uns direkt. Und danke, Jungs. Das ist sehr freundlich von euch.
1: Gern geschehen. Dann bye.
3: Bye.
0: Schon sonderbare Gestalten.
1: Eben echte Altertumsforscher. Aber da haben wir doch einen echt netten Nebenverdienst an Land gezogen.
0: Hast du gesehen? Sie hatten ein Stück Papier in der Hand. Ob da wohl alles draufsteht, was sie überprüfen müssen?
1: Bestimmt. Die haben bestimmt eine Liste gekriegt.
0: Das sah aber nicht wie eine Liste aus. Da waren so Umrisse und Punkte drauf. Vielleicht eine Karte mit Orten, die sie überprüfen müssen.
1: Und bei dieser Statue hier haben sie was gefunden.
0: Lass uns doch mal nachsehen, was mit der Statue ist.
1: Der Sockel ist locker, wie dieser Mulhern gesagt hat.
0: Komm, haben wir morgen nach der Schule was vor. Und ich finde es eigentlich echt gut, dass sich jemand um die alten Baudenkmäler kümmert.
1: Stimmt. Ist ja alles der salzigen Seeluft und Wind und Wetter ausgesetzt.

Zig und Tiff freuten sich über den Auftrag. Endlich mal wieder etwas Abwechslung im eintönigen Alltag. Gleich am nächsten Tag machten sich die beiden auf den Weg in den Stadtpark. Zwischen altem Baumbestand und dem Duft frisch gemähtem Gras

0: standen hier steinerne Statuen längst vergangener Zeiten, und entfernt sahen sie den steinernen Wasserspeier, verwittert und von Moos überzogen. Am Ende des Kieswegs stand ein alter Brunnen, klassisch rund gemauert. Dort begannen sie mit ihrer Arbeit.
1: Also der Brunnen ist ja noch tipptopp.
2: Und wer wüsste das besser als wir? Wir haben ihn uns ja kürzlich auch von innen angeschaut, als wir auf der Suche nach der Hinterlassenschaft von Gunnar Eriksson waren.
1: Das erzählen wir den beiden Männern aber nicht. Komm, dann machen wir mal da hinten bei der Statue von unserem guten Stadtvater Gunnar Eriksson weiter.
2: Da ist auch was locker.
1: Mensch, meinst du, das ist vielleicht auch noch von damals, als ganz Seaport nach dem Erbe von Eriksson gesucht hat? Könnte doch sein.
2: Das würde erklären, warum an dieser Statue der Sockel locker ist. Aber auf dem Friedhof? Da hat doch bestimmt damals niemand gesucht. Ach, sonderbar. Oder ist hier eine neue Schatzsuche am Start?
1: Meinst du, jemand in Seaport sucht etwas?
2: Vielleicht etwas, das jemand dort vergraben hat.
1: Oder gibt es sonst noch eine Möglichkeit, etwas an der Statue zu verstecken?
2: Was ist mit der Metallplakette hier? Die sitzt fest. Die kriegt man nicht ohne Gewalt raus. Klingt auch nicht hohl. Da ist nur ein Stein dahinter. Tja. Und sonst wüsste ich nicht, wo man hier was verstecken könnte.
1: Hast du das auch gehört? Da war doch was.
2: Das kam von da drüben. Lass uns mal nachsehen.
1: Da sind ganz schön viele Brennnesseln. Da möchte ich lieber nicht ins Gebüsch reinkriechen.
2: Komm, gehen wir drumrum.
1: Guck mal, die Zweige da sind abgeknickt. Hier ist jemand durchgegangen.
2: Der Schatten da. Er läuft weg.
1: Da war also jemand im Gebüsch. Er hat uns beobachtet. Vielleicht konnte er sogar hören, was wir gesagt haben.
2: Los, hinterher. Ich will wissen, wer das war.
1: Der hat inzwischen einen viel zu großen Vorsprung. Wir hätten doch nicht außen rumgehen sollen.
2: Macht nichts. Vielleicht sehen wir wenigstens, wohin er läuft.
1: Er läuft nicht Richtung Rathaus.
2: Ist doch klar, dass er nicht zur Main Street will. Da ist zu viel los. Bestimmt nimmt er Kurs auf den Ausgang zur Wilmington Lane. Das ist eine ruhige Nebenstraße.
1: Du hast recht. Er biegt ab in genau die Richtung.
2: Ach, wie blöd. Gleich ist die Sicht durch die Bäume da verdeckt.
1: Er dreht sich um. Er hat gemerkt, dass wir ihm hinterher sind.
2: Ach, jetzt können wir ihn nicht mehr sehen. Blöd, dass es auch eine Mauer rund um den Stadtpark gibt. Ach, dadurch können wir die Wilmington Lane auch nicht überblicken.
1: Was jetzt? Meinst du, er hat sich weiter im Park versteckt?
2: Ich bin dafür, dass wir den Ausgang nehmen. Boah, da. Der braune Linke. So einen Schlitten habe ich hier in Seaport noch nicht gesehen. Das ist er bestimmt.
1: Tja, viel haben wir jetzt nicht rausbekommen. Der Kerl, der uns beobachtet hat, trägt einen grauen Anzug, ist mittelgroß, dunkle Haare.
2: Und er fährt einen braunen Lincoln und ist nicht aus Seaport.
1: Und was machen wir jetzt damit? Und viel wichtiger, warum hat er uns denn beobachtet?
2: Keine Ahnung. Ich bin dafür, dass wir uns das Gebüsch noch einmal genauer anschauen. Vielleicht finden wir Spuren.
1: Vielleicht wollte er uns auch gar nicht beobachten, sondern hatte Angst, dass wir ihn entdecken.
2: Du meinst, der Kerl hat Dreck am Stecken?
1: Ist nur seine Idee.
2: Hier sind definitiv Zweige abgeknickt. Ach, blöd, dass so viele Blätter auf dem Boden liegen. Da kann man keine Spuren erkennen.
1: Warte, hier ist eine Stelle, da ist kein Laub. Und die Erde noch feucht vom Regenschauer heute Nacht. Und da sieht man einen Fußabdruck.
2: Eine Ledersohle. Ohne Profil. Nach vorne hin schmal zulaufend. Ein Business-Schuh, würde ich sagen.
1: Passt zum grauen Anzug. Eigentlich nicht der Typ, der in Gebüschen zwei Jungs auflauert. Und auch nicht der Kerl, der sich vorgestern am Schuppen von Miss Kenner zu schaffen gemacht hat.
2: Na, das wäre auch ein unglaublicher Zufall gewesen.
1: Komm, schwingen wir uns auf unsere Räder und fahren erstmal zur Post. Von da aus können wir Mr. Denham und Mr. Mullen Bescheid sagen, dass am Sockel der Statue von Gunnar Eriksson auch was gemacht werden muss.
2: Prima Idee. Und dann können wir ja noch zusammen Hausaufgaben machen.

0: Jack und Cliffs Neugier war geweckt. Wer war dieser unbekannte Mann im grauen Anzug und warum hatte er sie vom Gebüsch aus beobachtet? Sein Verhalten war verdächtig. Warum hatte er sie beobachtet? Erstmal galt es jedoch, den Schaden an der Statue zu melden.
1: Hi, Mom. Wir dürfen doch mal kurz telefonieren, oder?
2: Klar dürft ihr das.
3: Wo wollt ihr denn anrufen?
4: Im Wiltshire Motel.
3: Ach, jetzt lasst euch doch die Würmer nicht so aus der Nase ziehen. Wen kennt ihr denn, der im Motel wohnt? Und was genau wollt ihr?
1: Später, Mrs. Pringle. Es hebt bestimmt gleich jemand ab. Es nimmt keiner ab.
3: Tja, dann habt ihr ja jetzt Zeit, mir zu verraten, warum ihr in einem Motel anruft.
2: Ich muss zugeben, dass ich jetzt auch neugierig bin.
1: Mrs. Pringle, ich glaube, Sie werden zufrieden sein. Cliff und ich engagieren uns für den Heimatschutz.
3: Oh, na jetzt bin ich aber baff.
4: Wir helfen zwei Mitarbeitern von der Virginia Heritage Society. Sie sind hier in Seaport, um zu überprüfen, welche Denkmäler Reparaturbedarf haben.
3: Ich muss zugeben, jetzt bin ich beeindruckt. Ich dachte schon erst, ihr beiden steckt eure Nase wieder in irgendein Verbrechen rein und begebt euch unnötig in Gefahr.
1: Wir würden uns doch nie unnötig in Gefahr begeben.
2: Aber wenn ihr sowieso diese Mitarbeiter sprechen müsst, gerade eben ist ein Telegramm reingekommen, das an das Motel zugestellt werden muss. Und das könnte sogar für die beiden sein. Vielleicht mögt ihr das Telegramm dann ja ausliefern.
1: Super, gerne.
3: Nur warum sind denn die Mitarbeiter in diesem alten Motel untergebracht? Und das hat doch nur wirklich schon bessere Tage gesehen. Die Pension Seabreeze wäre viel passender.
2: Vielleicht reicht dafür das Budget nicht.
4: Ist doch sympathisch. Die Virginia Heritage Society steckt eben das Geld in die Baudenkmäler und verplempert nichts für teure Unterkünfte.
1: Wir machen uns dann mal sofort auf den Weg.
2: Alles klar. Hier ist das Telegramm.

0: Hoffentlich sind Mr. Denham und Mr. Malhern auch gleich im Hotel. Sonst haben wir den Weg umsonst gemacht.
1: Einen Versuch ist es wert. Und wenn wir meiner Mom mit dem Ausliefern des Telegramms helfen können, ist das doch fein.
0: Mensch, check! Da steht der braune Lincoln am Straßenrand.
1: Bist du sicher, dass das genau der Lincoln ist, mit dem der Typ im grauen Anzug vorhin weggefahren ist?
0: Es ist dasselbe Modell. Da bin ich mir sicher.
1: Ob der Mann auch im Hotel wohnt? Aber warum hat er dann nicht auf dem Parkplatz vom Hotel geparkt?
0: Er hat so geparkt, dass man den Wagen vom Hotel aus nicht sehen kann. Da ist was faul. Komm, wir stellen die Räder hier ab und sehen uns mal um.
1: Wir schleichen uns auch so ans Motel an, dass man uns von da aus nicht sehen kann. Wenn wir hier rechts auf den kleinen Weg gehen, dann müssten wir auch zum Motel kommen.
0: Ich werd verrückt. Guck mal, da hinten. Das ist doch der Typ mit dem grauen Anzug. Und er beobachtet das Motel durch ein Fernglas.
1: Gibt's doch gar nicht. Erst beobachtet er uns und jetzt das Motel? Aber warum?
0: Das müssen wir herauskriegen. Komm, wir gehen zurück zu den Rädern.
1: So, als erstes notieren wir uns jetzt mal das Nummernschild vom Lincoln.
0: Und ich würde vorschlagen, dass wir mit den Rädern jetzt wie geplant zum Motel fahren. Vielleicht provozieren wir so eine Reaktion von unserem Beobachter.
1: Nicht schlecht. Vielleicht verrät er uns was durch sein Verhalten.
0: Aber dann muss einer von uns zurückbleiben und ein Auge auf den Mann haben.
1: Am besten du machst das. Ich habe ja immer die Ausrede, dass ich Briefe austrage.
0: Alles klar. Dann verstecke ich mein Rad hier in den Büschen. Und du radelst los und kommst dann gleich zurück, wenn du mit Mr. Denham und Mr. Malhern gesprochen hast.
1: Am besten frage ich an der Rezeption, wo Mr. Denham und Mr. Malhern ihr Zimmer haben. Ich bin gleich wieder bei dir.
0: So machen wir's. Sieh dich bloß nicht um. Du bist ja gleich im Blickfeld von unserem Beobachter.
1: Alles klar, bis gleich.
0: Sieh dich bloß nicht um.
1: Ich bin noch kein Anfänger.
0: Jetzt heißt es warten. Na, dann mal vorsichtig zurück zum geheimnisvollen Mann im grauen Anzug.

0: Hallo, Jack. Hast du Post?
1: Ja, ein Telegramm für Mr. Denham.
0: Ah, er und Mr. Mulhern sind gerade vor ein paar Minuten zurückgekommen.
1: Dann kann ich es ja persönlich zustellen.
0: Gerne. Sie sind in Zimmer 17.

0: Ach, hallo Jack. Habt ihr was herausgefunden?
1: Hallo Mr. Denham. Wir waren eben im Stadtpark und an der Statue von Gunnar Eriksson, da ist der Sockel ebenfalls locker.
0: Gut gemacht. Das nimmt uns Arbeit ab. Warte. Gute Arbeit soll auch entlohnt werden.
1: Wow, ein ganzer Dollar. Danke. Und ich habe noch ein Telegramm für Sie.
0: Ach ja. Du sagtest ja, dass deine Mutter die Post leitet. Wunderbar. Ach ja, seid ihr mit allem im Stadtpark jetzt schon fertig?
1: Nein, wir müssen noch den Pavillon und den Wasserspeier untersuchen. Und von den Statuen haben wir auch noch nicht alle.
0: Alles klar, dann macht mal weiter und wir bleiben in Kontakt.
1: So machen wir das.
0: Bye.
1: Bye.
2: Jack schwang sich auf sein Fahrrad und radelte zurück. Als er aus der Sichtweite des Motels verschwunden war, schob er sein Rad wieder in die Büsche und schlich vorsichtig zurück zu der Stelle, an der sie diesen Mann im grauen Anzug entdeckt hatten. Cliff kam ihm schon entgegen.
3: Und? Hast du was rausbekommen?
4: Vielleicht. Der Kerl hat alles aufmerksam beobachtet. Und er sah sehr zufrieden aus, als du das Telegramm zugestellt hast. Er wirkte nicht überrascht, dass du dort auftauchst. Und etwas später hat er eine Wasserflasche aus der Tasche rausgeholt. Und du glaubst es nicht. Da ist ein Zettel rausgefallen. Ein Durchschlag von einem Telegramm.
3: Du meinst, der Kerl hat Denham und Malhan das Telegramm geschickt? Aber warum?
4: Was stand denn drauf? Das hast du doch einsehen können, oder? Telegramme sind doch nicht in einem verschlossenen Umschlag.
3: Ich hab's lesen können. Da stand Weiß von der Heiligen. TikTok.
4: Ach, sonderbar. Ob damit eine der Statuen auf dem Friedhof gemeint sein kann? Aber warum TikTok?
3: Ich hab mich auch schon gewundert. Vielleicht ist damit das Ticken einer Uhr gemeint. Im Telegramm kostet jedes Wort Geld. Also muss man versuchen, alles mit so wenig Worten wie möglich zu sagen. TikTok könnte also sowas heißen wie die Zeit läuft oder die Zeit wird knapp.
4: Dann will der Kerl, dass Denham und Malhorn schneller mit ihrer Arbeit fertig werden. Darum haben sie uns ja auch gefragt, ob wir helfen können.
3: Denham wirkte aber nicht so, als hätte er das Telegramm erwartet. Ich glaube, für ihn hat das auch nicht auf Anhieb Sinn gemacht. So würde ich seine Reaktion eben deuten.
4: Wir müssen rauskriegen, wer der Mann mit dem braunen Linken ist. Dann kämen wir weiter.
3: Stimmt. Aber ich weiß gerade nicht, wie. Mir kommt da noch ein anderer Gedanke. Vielleicht beobachtet der Mann im Anzug Denham und Malhan schon länger. Und dann hat er uns zusammen mit ihnen auf dem Friedhof gesehen.
4: Du meinst, darum hat er auch uns beobachtet?
3: Könnte doch sein, oder? Er könnte doch denken, dass wir zusammenarbeiten und irgendwie stimmt das ja sogar auch.
4: Ganz schön kompliziert. Für heute haben wir genug rausgefunden. Morgen ist ja auch noch ein Tag.

0: Am nächsten Tag, nach der Schule, machten sich Jack und Cliff wieder an die Arbeit. Sie fuhren zum Stadtpark und nahmen den Rest der Bauwerke dort unter die Lupe, konnten aber keine weiteren schadhaften Stellen entdecken. Diese Neuigkeit wollten die natürlich sofort ihren Auftraggebern mitteilen, aber die Männer waren nicht im Motel. Daher beschlossen sie, am Friedhof vorbeizufahren. Wahrscheinlich waren die Männer dort, um die anderen Statuen zu untersuchen.
1: Wir hatten recht. Da hinten bei der Statue, da sind sie.
2: Mr. Denham! Mr. Malhern! Gut, dass wir Sie hier erwischen. Wir sind im Stadtpark fertig. Da ist alles soweit gut in Schuss.
3: Und ihr habt euch auch den Pavillon angeschaut? Herrliches Stück der Renaissance-Architektur.
1: Haben wir. Nichts dort gefunden. Wir könnten also auch noch an anderer Stelle weitermachen.
4: Sehr gut. Tja, was könnt ihr als nächstes machen?
1: Sagen Sie mal, Sie hatten da eben doch eine Karte. Sind da alle Orte in Seaport verzeichnet, an denen Sie etwas überprüfen müssen?
4: Genau, damit wir nichts übersehen.
1: Könnten Sie uns dann nicht eine Kopie der Karte machen und Sie haken darauf alles ab, was schon untersucht ist? Dann könnten wir auch spontan mal etwas von der Arbeit machen, wenn wir irgendwo in der Nähe sind. Ich helfe so oft beim Austragen der Post, ich komme praktisch überall in Seaport irgendwann mal vorbei.
3: Ach, das ist doch überflüssig. Dass ihr den Stadtpark abgedeckt habt, hilft uns schon unglaublich. Und als nächstes könnt ihr euch die Brunnen in der Main Street vornehmen. Hier habt ihr nochmal einen Dollar für die gute Arbeit.
1: Danke, das ist sehr großzügig.
2: Und wir nehmen uns den Brunnen vor.
4: So verbleiben wir.
2: Dann bis die Tage. Bye.
4: Bye.
2: Das ist echt ein toller Nebenjob. Wollen wir gleich noch in die Main Street? Und wo wir doch jetzt ordentlich was verdient haben, könnten wir uns doch ein Eis bei Mr. Elcott gönnen.
1: Eis ist immer gut. Und es ist ja nicht weit.
2: Was ich eben noch überlegt habe, sollten wir Mr. Denham und Mr. Malhern nicht auf den Mann im grauen Anzug ansprechen? Ich meine, sollten sie nicht wissen, dass sie beobachtet werden?
1: Ich weiß nicht. Eine Sache geht mir nicht aus dem Kopf. Denham hat eben gesagt, der Pavillon sei im Stil der Renaissance erbaut. Das ist aber falsch. Der Pavillon im Stadtpark ist viktorianisch, wie viele Häuser in Seaport. Er hat eine Umrandung aus Holz mit Latten und Ziegeln auf dem Dach. Wäre er im Stil der Renaissance erbaut, wäre das Dach wie eine Kuppel.
2: Also sähe der Pavillon dann weniger verspielt aus. Klassischer im Stil also. Du kennst dich echt mit Kunst aus. Mir wäre das gar nicht aufgefallen. Aber damit ist doch eins klar. Wenn Denham und Malhern Mitarbeiter der Virginia Heritage Society wären, hätte Denham der Fehler nicht unterlaufen dürfen.
1: Mensch, jetzt macht noch etwas Sinn. Sie haben uns doch am Anfang Ihre Visitenkarte gegeben und dann die Telefonnummer durchgestrichen, weil das die Nummer von der Zentrale in Richmond sei und wir besser direkt im Motel hier vor Ort anrufen sollen.
2: Was wollen wir wetten, dass in der Zentrale in Richmond keiner die beiden kennt?
1: Bei der Wette mache ich nicht mit. Du hast hundertprozentig recht.
2: Und das liefert einen völlig neuen Blick auf den Mann im grauen Anzug. Was auch immer Malhern und Denham verbergen, er ist ihnen auf der Spur.
1: Und er hat sie mit seinem Telegramm unter Druck gesetzt.
2: Jetzt aber erstmal das Eis.
5: Hallo Jack. Hallo Cliff. Na, was darf es heute sein?
1: Bei dem schönen Wetter heute mal ein Eis.
2: Für mich ein Popsicle. Banane bitte.
1: Super Idee. Für mich auch bitte.
5: Gerne.
2: Ich hab's passend.
5: Danke. Und hier habt ihr euer Eis. Dann macht es euch wieder mal draußen in der Sonne gemütlich.
1: Machen wir. Sagen Sie mal, Mr. Elcott, uns ist hier in Seaport ein Fremder aufgefallen. Schick gekleidet, mit grauem Anzug.
2: Und er fährt einen braunen Lincoln.
1: War er vielleicht bei Ihnen im Laden?
5: Ja, kurz vor euch. Er hat ein Rotbier gekauft. Hab den vorher noch nie gesehen und mich auch gewundert, was der wohl hier in Seaport will. Vielleicht ist er geschäftlich hier. Naja. Er hat aber nichts gesagt, nur gefragt, wo eine Telefonzelle ist.
1: Ja, wir hatten uns eben auch gewundert, weil wir den noch nie hier gesehen haben.
5: Wie ist er euch denn aufgefallen? War irgendwas verdächtig?
2: Wir haben ihn gestern im Stadtpark gesehen. Er hat uns beobachtet.
5: Na, das ist ja ein Ding. Was will der denn von euch, Jungs? Na, wenn der hier noch mal reinkommt, ich halte die Augen auf.
1: Machen Sie das, Mr. Elcott. Das wäre prima.
5: Ist doch wohl selbstverständlich. Bye.
2: Bye.
1: Bye.
2: Denkst du, was ich denke?
1: Klar. Wir essen jetzt gemütlich unser Eis und schlendern mal die Main Street bis zur Telefonzelle runter. Ist ja nicht weit.
2: Ich werd verrückt. Da vorne auf der Bank in der Sonne. Da sitzt der Typ und trinkt sein Rootbier.
1: Schnell, um die Ecke hier. Er darf uns nicht sehen.
2: Was machen wir jetzt? Ihn beobachten?
1: Vielleicht haben wir Glück und er hat sein Telefonat noch nicht erledigt. Dann könnten wir ihn gleich belauschen.
2: Stimmt. Wenn er in die Telefonzelle reingeht und wählt, schaut er Richtung Küste. Da würde er bestimmt nicht sehen, wenn wir uns von hinten anschleichen. Ach, nur, wo verstecken wir uns dann?
1: Warum verstecken wir uns überhaupt? Wir könnten doch vor der Telefonzelle warten, weil wir auch telefonieren wollen.
2: Das schon. Aber dann sagt er bestimmt nichts mehr, was uns irgendwie auf die Spur hilft.
1: Dann bleibt nur die Rückseite von der Telefonzelle.
2: Ach, ganz schön riskant. Dann könnte er uns sehen, wenn er wieder aus der Telefonzelle rauskommt.
1: Na und? Was will er denn tun? Uns auf offener Straße konfrontieren? Glaube ich nicht. Los jetzt. Er geht in die Telefonzelle. Wir haben keine Zeit mehr, hier rum zu überlegen.
2: Na, wenn das mal gut geht.
6: Hier ist etwas im Gange. Hm? Ich beobachte Sie. Oh. Nein, bisher leider nicht. Ja, das verstehe ich. Ich weiß, dass es um die Träne der Tiefe geht. Hm. Verstehe ich. Ja. Ja, ich habe nur nicht die Zeit für diese wilde Gänsejagd. Ja. Ja. Ja, ich weiß. Hm. Aber es dauert mir zu lange. Ich kann sie nicht nonstop überwachen. Ich habe auch noch was anderes zu tun. Ja, ja, mir ist auch klar, dass wenn wir erfolgreich sind, dass es dann eine fette Entschädigung ist. Aber bisher komme ich keinen Millimeter weiter. Ja, keine Angst. Sobald die beiden was finden, sind sie geliefert. Ich hätte nur nicht gedacht, dass sie so lange brauchen. So schwer kann die Karte doch nicht sein. Oh. Stimmt auch wieder. Na gut. Ich bleibe am Ball. Goodbye.
2: Puh. So ein Glück. Er ist zur anderen Seite weggegangen.
1: Aber was haben wir da gehört? Träne der Tiefe? Was kann das denn sein?
2: Etwas Wertvolles. Er sagte was von fetter Entschädigung. Seine Mühe wird sich also lohnen.
1: Geht es vielleicht um einen Diebstahl? Träne der Tiefe, das könnte doch etwas Kostbares sein.
2: Wir sind doch nicht weit von der Seaport Gazette. Warum stöbern wir nicht ein bisschen im Zeitungsarchiv?
1: Gute Idee.

0: Das Gebäude, in dem die Seaport Gazette ihre Büros hatte, war nur wenige Minuten von Mr. Alcotts Laden entfernt. Sie wurden dort freundlich empfangen und der Leiter, Mr. Fennell, zeigte sich sofort interessiert.
1: Ah, Jack und Cliff. Na, wenn ihr hier seid, dann kann das nur eins von zwei Dingen bedeuten. Entweder steckt ihr mitten in einem Rätsel oder Mr. Callahan hat euch wieder mal ein Referat in Geschichte aufgebrummt.
2: Sie kennen den Alten nur zu gut. Er hat uns tatsächlich wieder ein Referat aufgebrummt. Aber deswegen sind wir nicht hier.
1: Na, dann bin ich mal gespannt, was das Rätsel ist.
3: Wir suchen etwas. Die Träne der Tiefe. Wir vermuten, es könnte ein Diebstahl gewesen sein.
1: Das ist nicht gerade viel, aber irgendwie habe ich das schon mal gehört. Aber ich komme gerade nicht drauf, in welchem Zusammenhang.
2: Tja, und weil wir logischerweise jetzt kein bestimmtes Datum haben, wissen wir gar nicht, wo wir überhaupt anfangen sollen. Wir können ja nicht sämtliche Ausgaben der letzten Jahre durchblättern.
1: Selbst bei einer kleinen Zeitung wie unserer wäre das in der Tat viel zu viel. Nein, das können wir cleverer lösen. Wir haben alle alten Jahrgänge auch auf Mikrofisch. Und es gibt ein Register auf Karteikarten, wo man nach Stichworten suchen kann. Schaut mal hier. Suchen wir doch mal unter R wie Raub. Radsport, Rathausbeschlüsse, Rattenplage. Ah, hier, Raubüberfälle. Da haben wir doch gleich einige Einträge.
2: Können Sie uns zeigen, wie das Mikrofischgerät funktioniert? Dann könnten wir uns die Filmkarten selbst anschauen.
1: Aber selbstverständlich. Man braucht zum Lesen das Lesegerät. Das ist mit einer Lichtquelle und einer speziellen Lupe ausgestattet. Denn die Zeitungsartikel sind stark verkleinert auf dem Mikrofilm, damit man mehr speichern kann. Hier, ich zeige euch, wie man die Filmkarte einlegt. So. Und jetzt könnt ihr mit diesem Hebel durch die Seiten navigieren, vor- und zurückgehen. Wenn ihr etwas gefunden habt, könnt ihr mit dem Knopf 4 vergrößern.
3: Wahnsinn! Danke, Mr. Fennell. Heute wieder was dazugelernt.
1: Sehr gerne, Jungs. Und falls es noch Fragen gibt, kommt gerne zu mir.
2: Machen wir. Danke. Ach, Mr. Fennell, könnten Sie uns vielleicht noch einen Gefallen tun? Das Geschichtsreferat ist über das große Feuer in Penhurst. Könnten Sie uns da in der Zwischenzeit etwas raussuchen?
1: Gerne. Soll ich euch ein paar wichtige Artikel oder Aufsätze kopieren?
3: Würden Sie das machen? Das wäre genial.
1: Für euch gerne.
2: Klasse. Wir freuen uns. Das nimmt uns echt Arbeit ab. Jetzt können wir in Ruhe nach dem Raub suchen.
3: Jetzt bin ich aber mal gespannt, ob wir was finden.
2: Lass mich das mal bedienen.
3: Das wirkt, als würdest du das schon seit Jahren machen.
2: Ist das Tempo so gut für dich? Wenn du was Interessantes siehst, sag Bescheid.
3: Da ist jetzt natürlich alles an Raub. Bankraub können wir ausschließen. Nach Geldscheinen klingt Tränen der Tiefe nun gar nicht. Wir suchen ja nach etwas Kleinem wie Juwelen oder wertvollem Schmuck oder einem Kunstwerk.
2: Genau. Hier wäre was von Juwelier überfallen. Aber da wurden etliche Uhren und eine ganze Menge Schmuck geklaut.
3: Dann ist auf dem Film hier nichts. Ich pack mal den nächsten rein.
2: Warte mal hier. Dieb der Träne der Tiefe zu 20 Jahren Haft verurteilt.
3: Die Träne der Tiefe. Da ist ein Bild. Und da steht was. Das ist wohl ein großer, sehr wertvoller Saphir in einer Diamanteneinfassung und einer ebenfalls mit Diamanten besetzten Kette aus Platin.
2: Und hier, der 64-jährige Neil Carr wurde heute vom Virginia Eastern District Court zu 20 Jahren Haft ohne Möglichkeit auf Bewährung verurteilt. Er hatte im vergangenen Jahr das wertvolle Juwel sowie andere Schmuckstücke bei einer Ausstellung in Penhurst in der Oceanfront Gallery gestohlen. Richter James Calloway bezeichnet die Tat als einen skrupellosen, gut geplanten Raub. Entscheidend für die Verurteilung waren die Aussagen von zwei Zeugen, die Neil K. in der Nacht des Raubes beobachtet hatten. Durch ihr schnelles Agieren konnte Neil K. verhaftet werden und es wurden zwei der gestohlenen Schmuckstücke in seinem Besitz gefunden. Leider blieb das kostbarste Stück, die Träne der Tiefe, verschwunden. Neil K. zeigte während der Verhandlung keine Reue. Das suchen sie also.
3: Von wann ist die Zeitung?
2: Das ist jetzt ein Jahr her. Dann muss Neil immer noch 19 Jahre im Knast sitzen.
3: Und wenn er bei der Tat schon 64 war? Tja, dann hat er sich wohl ausgerechnet, dass er seine Freilassung vielleicht nicht mehr erlebt.
2: Und bestimmt gab es dann irgendwie eine Gelegenheit, eine Karte zu zeichnen und sie rauszuschmuggeln, damit seine Kumpanen an das Juwel kommen. Mensch, dann stecken Malhern und Denham bestimmt mit Neil K. unter einer Decke. Und dieser Zettel, den sie haben, das ist eine Karte von Neil.
3: Das ist es. Mensch, das war hier ja ein voller Erfolg. Nur, wenn Neil will, dass Malhern und Denham die Träne der Tiefe finden, warum wissen die beiden denn dann nicht genau, wo sie suchen müssen? Die beiden suchen doch gerade alle Statuen in Seaport ab.
2: Neil musste doch damit rechnen, dass vielleicht auch noch jemand anders auf die Karte schaut. Wenn er es zu einfach gemacht hätte, würde vielleicht jemand anders die Träne der Tiefe finden.
3: Da hast du was gesagt. Mir kommt da gerade eine Idee. Wie passt der Mann im grauen Anzug da rein? Ist er den beiden auf der Spur? Irgendwie musste Neil die Karte aus dem Knast rausschmuggeln. Und dabei brauchte der Hilfe von irgendjemandem. Vielleicht hat der Mann im Anzug oder sein Kumpane am Telefon so Wind von der Karte bekommen. Und darum hat er dann Malhern und Denham verfolgt und beobachtet. Könnte sein.
2: Mr. Fennel, wir haben es gefunden.
1: Oh.
2: Es war ein Raub in der Oceanfront Gallery in Penhurst.
1: Ach ja, mir war da doch sowas. Stimmt, das war so vor einem Jahr.
2: Genau. Sollen wir die Karte vom Mikrofisch wieder zurücktun?
1: Kein Problem, das kann ich tun.
3: Danke, Mr. Fennel, das ist sehr nett.
1: Das mache ich doch gerne. Würde mich freuen, wenn ihr das Rätsel der Träne der Tiefe lösen könntet.
2: Noch sind wir da ziemlich am Anfang.
1: Aller Anfang ist schwer. Ihr schafft das schon. Und wenn ihr noch was recherchieren müsst, kommt gerne vorbei.
3: Das wird wohl allein schon wegen dem blöden Referat notwendig sein.
1: Vielleicht auch nicht. Ich habe da einiges für euch kopiert. Hier sind die Seiten.
3: Danke, Sie sind ein Lebensretter.
2: Gott segne den Erfinder des Kopierers.
1: Ja, es ist schön, dass in manchen Belangen der Fortschritt auch vor unserem kleinen Seaport nicht Halt macht.
2: Sogar mein Vater hat mir noch erzählt, wie sie früher alles mit Kohlepapier durchgedrückt haben. Seit kurzem haben wir sogar einen Kopierer im Büro der Werft.
3: Kohlepapier? Das klingt wie aus dem Mittelalter.
1: Na, für euch ist bestimmt alles vor 1950 schon Mittelalter.
2: Na, etwas besser haben wir schon im Geschichtsunterricht aufgepasst.
1: Das will ich wohl meinen. Na dann, macht's gut, Jungs. Bye.
3: Machen wir. Bye.
2: Bye.
3: Mist, jetzt bin ich mit meiner Jacke hier am Türgriff hängen geblieben. Nichts passiert. Zum Glück kein Riss.
2: Warte. Da ist so ein loser Faden an der Jacke. Daran bist du hängen geblieben. Ich schneide das mal mit dem Taschenmesser ab. Mensch? Wo ist denn mein Taschenmesser? Es ist nicht in meiner Hosentasche.
3: Wo hast du es denn zuletzt gehabt?
2: Mal überlegen. Ich glaube auf dem Friedhof. Als ich dir geholfen habe, das Unkraut wegzumachen. Oh Mann, das liegt da jetzt schon Tage.
3: Ach, das klaut doch keiner. Dann lass es uns doch holen.
2: Oh, es wird aber schon dunkel. Und es ist doch gleich schon Zeit zum Abendessen.
3: Komm doch mit zu mir. Du kannst doch deiner Mom sagen, dass du bei mir übernachtest. Ist doch Freitag. Das erlaubt sie bestimmt. Und dann haben wir nachher noch ein kleines Abenteuer und fahren zum Friedhof. Meine Mom kocht zwar nicht so gut wie deine, aber heute gibt's Spaghetti mit Tomatensauce.
2: Oh, super. Sowas kocht meine Mutter nie. Alles klar, so machen wir's.

0: Cliff bekam die Erlaubnis, bei Jack zu übernachten, und so warteten sie, bis die Dämmerung hereinbrach, und schlichen sich dann zum Friedhof. Das Mondlicht fiel blass über die verlassene Straße, die zum Friedhof führte. Die Schatten der alten Eichen nahmen unheimliche Formen an. Ein kühler Wind wehte und trug das Rascheln der Blätter mit sich.
1: So, Mist. Abgeschlossen.
2: Klettern wir eben über die Mauer. Die ist ja nicht hoch. Hier, halt mal meinen Rucksack. Ich bin drüben. Jetzt reich mal den Rucksack rüber. Aber vorsichtig, da ist mein Fernglas und meine Taschenlampe drin.
1: Hier. So, geschafft. Puh, ganz schön unheimlich hier im Dunkeln.
2: Stimmt. Die Grabsteine werfen so Schatten. Und man könnte schwören, da bewegt sich was.
1: Mach mir keine Angst. Ich bin schon nervös genug. Komm, lass uns jetzt zum Grab von deinem Vater.
2: Moment.
1: Ja?
2: Sei mal leise. Hörst du das auch?
1: Das kommt aus der Richtung der Statue da hinten. Ich werd verrückt. Sind das nicht Mr. Denham und Mr. Mulhern? Aber was machen die beiden denn jetzt um diese Zeit auf dem Friedhof? Sie suchen bestimmt nach der Träne der Tiefe. Mensch! Das Versteck ist bestimmt auf dem Friedhof an einer Statue. Darum haben sie uns in den Stadtpark geschickt und zum Brunnen in der Main Street. Die wollten hier freie Bahn haben, damit sie in Ruhe suchen können.
2: Das kriegen wir raus. Jetzt leise weiter.
3: Halt die Taschenlampe still, John.
2: Hinter den Grabstein hier.
3: Du musst die richtige Stelle finden.
4: Ich halte sie ja schon durch. Aber wir haben doch jetzt alles rund um die Statue abgesucht. Wir können den Sockel doch nicht komplett aus dem Boden reißen. So tief kann Neil das Zeug gar nicht versteckt haben. Das wäre doch aufgefallen. Die Statue hier ist so alt, die steht doch bestimmt schon 100 Jahre hier.
3: Was ist mit der Plakette? Gib mal den Meißel.
4: Hier. Aber sei vorsichtig.
3: Die sitzt fest. Wenn ich jetzt mit ordentlich Kraft drauf einhämmere, kriege ich sie vielleicht los. Aber das hätte Neil doch auch machen müssen. Und das kriegt man hinterher doch nicht mehr so repariert, dass keine Spuren bleiben. Aber was hat Neil gemeint, als er die Karte gezeichnet hat? Das mit der Heiligen ist eindeutig. Das Versteck ist an einer Heiligen.
4: Aber vielleicht ist es nicht die richtige Heilige. Oder der alte Gauner hat uns einen Streich gespielt.
3: Komm, hier können wir nichts mehr ausrichten. Wir müssen uns eben die Karte noch einmal genau anschauen. Vielleicht gibt es hier auch noch mehr Statuen von Heiligen. Oder Bilder. Könnte auch ein Bild gemeint sein?
4: Könnte sein. Komm, ich lade dich auf ein Bier ein. Und dann gucken wir uns die Karte nochmal an.
1: Volltreffer. Sie haben von einem Neil geredet. Es ist also wie vermutet. Die beiden sind Komplizen von diesem Neil und haben eine Karte von ihm. Eine Karte mit Hinweisen zum Versteck der Träne der Tiefe.
2: Wollen wir hinterher? Die haben doch von einem Bier geredet. Was wollen wir wetten, dass die jetzt in die Tipsy Cow gehen?
1: Da hast du wohl recht. Nur blöd, dass wir da nicht einfach reinspazieren und die Kerle belauschen können.
2: Aber ich hab doch mein Fernglas dabei. Vielleicht können wir auf den Baum gegenüber klettern und durchs Fernglas reinschauen. Wäre doch klasse, wenn wir einen Blick auf die Karte erhaschen könnten.
1: Stimmt. Und ist vielleicht ganz gut, dass die Kerle uns nicht zu Gesicht kriegen. Sie würden uns ja ganz bestimmt sofort erkennen und dann nicht mehr über das Geheimnis reden. So, und jetzt schaue ich noch schnell, ob ich mein Taschenmesser finde.

0: Cliff hatte Glück und fand sein Taschenmesser schnell wieder. Dann machten sie sich auf den Weg zu Tipsy Cow. Die Worte der Gangster hallten noch in ihren Köpfen wieder, als sie durch die dunklen Straßen schlichen. Eine Karte, ein Versteck, der Komplize namens Neil und ein Geheimnis, das etwas mit einer Heiligen zu tun hatte. Doch was bedeutete das alles? Entschlossen liefen die beiden durch die stillen Straßen von Seaport, bis sie das Schild der Tipsy Cow in der Ferne ausmachen konnten. Aus den Fenstern der Kneipe fiel ein heller Schein in die Dunkelheit.
1: Ich dachte an den Baum da drüben. Der hat ein paar tiefe Äste. Da können wir leicht hochklettern. Und wenn wir Glück haben, können wir mit dem Fernglas durchs Fenster was erkennen.
2: Mensch, wir haben Glück. Guck mal, da kommt Bill Graham. Der will bestimmt in die Tipsy Cow.
1: Meinst du, der hilft uns, irgendwelche Kerle zu bespitzeln? Immerhin arbeitet er für deine Eltern. Er will bestimmt keinen Ärger. Schon gar keinen Ärger mit deiner Mutter. Ich kann mir lebhaft vorstellen, was sie dazu sagen würde, dass wir um diese Uhrzeit hier rumlungern.
2: Und genau darum übernachte ich ja immer bei dir. Aber komm, Mr. Graham ist echt in Ordnung. Der kann die Klappe halten. Hey, Mr. Graham.
3: Cliff, Jack, was macht ihr denn um diese Uhrzeit hier? Das ist doch kein Ort für euch Jungs.
2: Das stimmt schon, aber es ist wichtig. Wir brauchen Ihre Hilfe.
3: Das klingt nach Ärger. Was ist denn los?
1: In der Tipsy Cow sind zwei zwielichtige Typen. Wir haben sie vorhin auf dem Friedhof erwischt, wie sie an einer Statue rumgewerkelt haben. Tja, und jetzt versuchen wir rauszukriegen, was sie wohl vorhaben.
3: Aha. Ihr wittert also einen neuen Fall. Auf dem Friedhof also. Was haben sie denn gemacht?
2: Sie haben etwas bei der Statue gesucht und was von einer Karte erzählt.
3: Das klingt in der Tat geheimnisvoll. Und jetzt soll ich mal lange Ohren machen, ob sie darüber reden, richtig?
1: Genau. Und wenn Sie auch einen Blick auf die Karte werfen könnten, wenn die Männer die rausgeholt haben. Sie sitzen bestimmt nicht offen an der Theke damit. Aber vielleicht können Sie hier mal bei Ihnen am Tisch vorbeigehen. Ganz unauffällig.
3: Ich schau mal, was sich machen lässt. Wie sehen die beiden denn aus?
2: Der eine ist groß und hat eine Glatze. Er trägt ein Schnauzbart. Und der andere ist kleiner und stämmig. Dunkle Haare und eine Brille.
1: Wir beobachten alles von dem Baum da drüben. Ich habe mein Fernglas dabei.
3: Na schön. Ich will mal sehen, ob ich für euch was rauskriege.
2: Super. Danke, Mr. Graham.
1: So, dann mal rauf auf den Baum.
2: Hier, die Astgabel. Da können wir uns prima hinsetzen.
1: Kannst du mal den Zweig hier ein bisschen zur Seite ziehen? Die Blätter sind im Weg.
2: Geht das so? Siehst du jetzt was? Jack! Jack!
1: Mist. Ich hätte nicht versuchen sollen, den Ast beiseite zu ziehen. Ich bin voll abgerutscht.
2: Hier, nimm meine Hand.
1: Puh, das ist gerade noch mal gut gegangen.
2: Hoffentlich hat uns niemand bemerkt.
1: Ich glaube, wir haben Glück. In der Tipsy Cow ist es zum Glück immer ganz schön laut. Die beiden Kerle sitzen tatsächlich an einem Tisch am Rand. Und sie haben die Karte auf dem Tisch liegen und schauen ganz konzentriert drauf.
2: Super. Ich kann durch die Blätter kaum was sehen. Kannst du denn erkennen, was auf der Karte drauf ist?
1: Ich versuche es. Da hat der Glatzkopf seinen Arm im Weg. Warte, jetzt hat er den Arm weggenommen. Es ist so eine ruckelige Linie mit Symbolen am Rand und Punkte und Schrift. Aber das ist zu klein. Das kann ich nicht lesen.
2: Und was ist mit Mr. Graham?
1: Er steht am Tresen und ordert wohl ein Bier. Ah, jetzt hat er wohl einen Bekannten entdeckt. Er winkt jemandem zu. Und jetzt geht er mit seinem Bier dahin.
2: Und? Führt der Weg an dem Tisch mit den Gangstern vorbei?
1: Genau. Was für ein Zufall. Du glaubst es nicht. Mr. Graham ist gestolpert und hat was von seinem Bier verschüttet. Auf den Tisch mit der Karte. Boah, die Typen sind aufgesprungen. Die sind vielleicht sauer. Und jetzt tupft Mr. Graham alles mit einer Serviette wieder trocken.
2: Wow, das war ja eine super Idee von ihm. Hat er denn die Karte komplett geflutet?
1: Nein. Oh, stell dir mal vor, die Tinte auf der Karte wäre verlaufen.
2: Dann gäbe es bestimmt eine Schlägerei.
1: Aber so vorsichtig war Mr. Graham ja. Die Typen beruhigen sich wieder. Sie setzen sich und Mr. Graham geht weiter zu seinem Freund.
2: Aber jetzt hat er bestimmt einen super Blick auf die Karte bekommen.
1: Komm, wir warten, bis Mr. Graham rauskommt und dann bitten wir ihn, uns die Karte genau zu beschreiben. Was da wohl alles drauf ist? Ich hab's ja mit dem Fernglas nicht ganz erkennen können.
2: Ach, ich bin mächtig gespannt. Hoffentlich können wir das Rätsel jetzt bald lösen. Und? Haben Sie die Karte sehen können, Mr. Graham?
3: Das habe ich. Ist ja mal wieder mächtig spannend, in was ihr da verwickelt seid.
1: Warten Sie, ich habe einen Kugelschreiber in der Tasche. Und hier habe ich auch noch einen zusammengeknüllten Zettel aus dem Englischunterricht in der Tasche. Gut, dass ich den nicht weggeworfen habe. Könnten Sie die Karte so genau wie möglich beschreiben, Mr. Graham? Und ich zeichne dann.
2: Ach, super Idee. Keiner kann so gut zeichnen wie du.
3: Also, da lief so diagonal eine kruckelige Linie von rechts oben nach links unten. Und ich würde Stein und Bein darauf wetten, dass das die Küstenlinie ist.
1: Das macht Sinn. Ich habe vom Baum auch gesehen, dass da zwei Symbole waren.
3: Genau. Die sahen so länglich und gerade aus. Und oben war ein kleines Viereck mit einem etwas länglichen Halbkreis mit einem Strich drunter. Das erste so hier und das zweite hier, würde ich sagen.
1: Richtig so?
3: Ja. Und jetzt, so zwischen den beiden Symbolen rechts, war eine Wellenlinie mit zwei Wellen.
1: So richtig?
3: Nein, da war kein Wellental dazwischen. Das lief spitz zu. Ja, so ist richtig.
2: Was könnte das alles nur bedeuten?
1: Das kriegen wir noch raus. Weiter jetzt.
3: Da waren auch mehrere Punkte. Insgesamt fünf. So auf Höhe des rechten Symbols. Und hier, hier, hier und hier.
1: Da war doch auch eine Schrift. Die habe ich durchs Fernglas gesehen. Konnte man aber beim besten Willen nicht lesen.
3: Das hätte mich auch gewundert, wenn du das hättest lesen können.
4: Das war in roter Schrift. Da stand die sechste Heilige.
2: Das erklärt, warum die Kerle den Friedhof und den Stadtpark absuchen.
1: Mensch, dann sind die beiden länglichen Symbole bestimmt der Kirchturm von unserer Kirche und der Turm vom Rathaus. Und die Symbole in den viereckigen Kästen die Turmglocke.
2: Ja, klar. Mensch, wir sind Malhern und Denham auf der Spur.
3: Eine Sache war da noch. Neben der Wellenlinie war ein Pfeil.
1: So, habe ich eingezeichnet.
3: Sieht gut aus. Ich meine, so ganz genau mit den Abständen, da kann man sich jetzt natürlich nicht sicher sein.

0: Mit den auf das Papier gebrachten Linien, Symbolen und Punkten hatten Jack und Cliff nun ein Puzzle vor sich, das sie noch nicht vollständig verstanden. Doch eins war klar, der sechste Heilige war der Schlüssel. So machten sie sich am nächsten Tag auf dem Weg zum Friedhof, um nach der Heiligenstatue zu suchen. Dabei sahen sie sich vorsichtig um, denn Mulhern und Denham waren bestimmt auch wieder auf der Suche.
1: Wie finden wir jetzt heraus, welche Statue die richtige ist? An der Stelle hängen Mulhern und Denham jetzt ja auch und wissen nicht weiter.
2: Tja, die sechste Heilige. Man muss also Statuen von Heiligen zählen. Und bei der sechsten Statue ist ein Hinweis.
1: So sind die Kerle auf die Statue auf dem Friedhof gekommen. Nur da war ja nichts.
2: Wir können uns ja mal umsehen.
1: Statuen von Heiligen gibt es hier wahrscheinlich genug. Aber wo muss man mit dem Zählen anfangen? Jetzt ist es doch ein Problem, dass wir nicht die Originalkarte haben.
2: Wir müssen eben einfach probieren. Vielleicht ist der Kirchturm auch eingezeichnet, weil man da anfangen muss. Direkt am Eingang der Kirche ist eine Statue. Fangen wir doch da an und gehen nach rechts Richtung Friedhof und zählen die Statuen.
1: Versuch macht klug. Also, dann ist 2 die da drüben.
2: Genau. Und 3 und 4 die beiden da.
1: Jetzt sind wir schon auf dem Friedhof. Hier zweigen mehrere Wege ab.
2: Damit wir nicht den Überblick verlieren, bleiben wir bei rechts. Dann ist da Heilige 5.
1: Und Nummer 6 da vorne.
2: Und jetzt wissen wir, wie die Gangster auf die Statue gekommen sind, bei der wir sie erwischt haben. Das ist nach unserer Zählung jetzt die Nummer 6.
1: Da wissen wir ja schon, dass das die falsche ist.
2: Aber wir wissen jetzt auch mit Sicherheit, wie die Kerle gesucht haben.
1: Wir waren bei Nummer 4, als wir eben abgebogen sind. Dann wäre Nummer 5 jetzt die Statue dort.
2: Und hier ist Nummer 6. Dann lass uns mal die Statue und den Sockel untersuchen. Nichts. Tja. Aber jetzt wird's schwierig. Auf den ersten Blick ist hier nirgendwo eine weitere Statue, die gemeint sein könnte.
1: Stimmt. Und da ist schon wieder der Ausgang. Und in der Innenstadt von Seaport gibt es keine heiligen Statuen. Das ist sicher.
2: Dann sind wir jetzt in derselben Sackgasse wie die Gangster.
1: Warte mal. Die Statue hier. Da ist so eine Metallplakette.
2: Das war an der Statue, an der die Gangster rumgewerkelt haben, doch auch. Ich habe probiert, ob man die abbekommt. Wäre ja ein tolles Versteck, wenn dahinter ein Hohlraum wäre. Aber die Plakette saß bombenfest. Und erinnere dich, die Kerle haben das mit einem Meißel auch nicht abbekommen. Und es klang nicht hohl.
1: Warte, ich habe eine andere Idee. Auf den Plaketten stehen Zahlen. Vielleicht ist das ein Hinweis.
2: Da steht der Name und das Jahr der Weihe.
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